Während mehrerer Stunden fielen zahlreiche Verbindungen aus, mitten im Pendlerverkehr. Betroffen waren auch Züge auf der Strecke von Lausanne nach Yverdon. Laut SBB sollen am Morgen früh dann alle Züge wieder fahrplanmäßig verkehren. Der Grund für diese Strompanne ist noch unklar. Das Westschweizer Radio und Fernsehen RTS berichtet aber von einer heruntergefallenen Stromleitung zwischen Renon und Morges. Auf einem Video ist zu sehen, wie es entlang der Gleise brennt und wie die Feuerwehr im Einsatz ist. Und dann noch drei Meldungen in aller Kürze. Die russische Regierung geht gegen den Schweizer Nahrungsmittelkonzern Nestlé vor, der in Russland mehrere Produktionsstandorte betreibt. Präsident Wladimir Putin hat angeordnet, dass einige russische Vermögenswerte von Nestlé unter Zwangsverwaltung gestellt werden. In den USA hat die Migrationsbehörde ICE weiterhin keinen Chef. Präsident Donald Trump hat seinen Kandidaten für das Amt zurückgezogen, den ehemaligen Staatspolizisten Lance Schroyer. Begründet hat Trump das Vorgehen nicht. Und der Präsident und der Außenminister des Irans dürfen in die USA reisen, um nächste Woche in New York an der UNO-Generalversammlung teilzunehmen. Obwohl sich der Iran und die USA im Krieg befinden, hat die US-Regierung die Einreise erlaubt. Und das Wetter heute in den Alpen und im Süden wechselnd bewölkt, sonst zunehmend sonnig bei 22 Grad. Das waren Nachrichten von Radio SRF, verantwortlich Marco Koller. SRF-Verkehrsinfo von 2.03 Uhr, A1 Genf in Richtung Lausanne, zwischen Morges-Ost und der Verzweigung Aiguë-Blanc besteht Gefahr nach einem Unfall, der mittlere Fahrstreifen ist blockiert.

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1: Die Nachrichten von SRF von 3 Uhr mit Marco Kalle. Die US-Regierung ist bereit, F-35-Kampfjets neu auch an Saudi-Arabien zu verkaufen. Das hat das Außenministerium in Washington mitgeteilt. Konkret geht es um 48 Flugzeuge, die Saudi-Arabien bestellt hat. Das letzte Wort zum Verkauf hat aber noch das US-Parlament. Saudi-Arabien will solche Kampfflugzeuge schon lange, um die Luftwaffe zu modernisieren, vor allem wegen der Gefahr aus dem Iran. Aus Israel gibt es aber kritische Stimmen zu diesem Rüstungsgeschäft. Israel ist bis jetzt nämlich das einzige Land im Nahen Osten, das die USA mit F-35-Kampfjets beliefern. Das US-Außenministerium sagt, das militärische Gleichgewicht in der Region würde sich nicht verändern, wenn auch Saudi-Arabien F-35-Kampfjets hätte. Gewisse Militärbeobachter befürchten aber genau das, denn Saudi-Arabien hätte dann die gleiche Waffentechnologie wie der Rivale Israel. Beim F-35 handelt es sich um den Kampfjet-Typ, den auch die Schweiz in den USA bestellt hat. In Russland hat die Parlamentswahl begonnen. Ganz im Osten, auf der Kamtschatka-Halbinsel, sind die ersten Wahlurnen nun geöffnet. Die Opposition ist nicht zur Wahl zugelassen. Die Partei Jabloka, die den Krieg gegen die Ukraine ablehnt, wurde im August als letzte Oppositionspartei von der Wahl ausgeschlossen. Ein klarer Sieg der Regierungspartei von Wladimir Putin gilt darum als sicher. Die letzten Wahlurnen schließen am Sonntagabend in der Exklave Kaliningrad, ganz im Westen von Russland. Es ist die erste russische Parlamentswahl seit dem Beginn des Angriffskriegs gegen die Ukraine. Wählen dürfen auch Menschen in der Ostukraine, in Gebieten, die Russland annektiert hat. Die Ukraine bezeichnet das als illegal. Und dann noch zwei kurze Meldungen aus der Westschweiz. Eine Strompanne hat am Abend den Bahnverkehr zwischen Lausanne und Genf stundenlang stark beeinträchtigt. Zwischen Renon und Morges fuhren teils gar keine Züge. Der Grund für die Strompanne ist noch unklar. RTS berichtet aber von einer heruntergefallenen Stromleitung, die zu einem Brand geführt habe. Und am kommenden 1. Januar gibt es in Cramontana eine offizielle Gedenkfeier, genau ein Jahr nach der Brandkatastrophe mit 41 Toten. Das teilt der Kanton Wallis mit. Eingeladen werden Angehörige der Opfer, Verletzte sowie auch Rettungskräfte. Ihnen soll an der Gedenkfeier gedankt werden. Und das Wetter heute: in den Alpen und im Süden wechselnd bewölkt, sonst zunehmend sonnig bei 22 Grad. Das waren Nachrichten von Radio SRF. Verantwortlich ist in dieser Nacht Marco Koller. SRF Verkehrsinfo von 3 Uhr 3, A1 Genf in Richtung Lausanne, zwischen Morges Ost und der Verzweigung Aiguillon besteht weiterhin Verkehrsbehinderung nach einem Unfall, und in der Gegenrichtung in Richtung Genf zwischen Crissier und Morges Ost Gefahr durch Gegenstände auf der Fahrbahn.

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1: Die Nachrichten von SRF um 4 Uhr mit Marco Kalle. In Russland hat die Parlamentswahl begonnen. Ganz im Osten, auf der Kamtschatka-Halbinsel, sind die ersten Wahlurnen nun geöffnet. Die Opposition ist nicht zur Wahl zugelassen. Die Partei Jabloka, die den Krieg gegen die Ukraine ablehnt, wurde im August als letzte Oppositionspartei von der Wahl ausgeschlossen. Ein klarer Sieg der Regierungspartei von Wladimir Putin gilt darum als sicher. Die letzten Wahlurnen schließen am Sonntagabend in der Exklave Kaliningrad, ganz im Westen von Russland. Es ist die erste russische Parlamentswahl seit dem Beginn des Angriffskriegs gegen die Ukraine. Wählen dürfen auch Menschen in der Ostukraine, in den Gebieten, die Russland annektiert hat. Die Ukraine bezeichnet das als illegal. Der polnische Regierungschef Donald Tusk rechnet für die kommenden Wochen mit stärkeren russischen Angriffen auf die Ukraine und auch auf die Länder, die die Ukraine unterstützen, wie zum Beispiel Polen. Es könnte zu scheinbar versehentlichen Attacken mit Drohnen und Raketen kommen auf NATO-Staaten an der Ostflanke, sagte Tusk in einer Rede vor dem Parlament. Er berief sich auf Geheimdienstangaben. Tusk hatte schon in den vergangenen Tagen mehrfach davor gewarnt, dass eine neue Eskalation bevorstehen könnte. Und dann noch drei Kurzmeldungen aus der Nacht. Die US-Regierung ist bereit, F-35-Kampfjets neu auch nach Saudi-Arabien zu verkaufen. Das hat das Außenministerium in Washington mitgeteilt. Das letzte Wort zum Verkauf hat aber das US-Parlament. Saudi-Arabien will solche Kampfflugzeuge schon lange, Israel hat aber Bedenken, denn Israel ist bis jetzt das einzige Land im Nahen Osten, das F-35-Kampfjets hat. Weil die Houthi-Rebellen seit einigen Tagen die Schifffahrt im Roten Meer behindern, schickt Italien nun die Marine ins Rote Meer, um die Durchfahrt von italienischen Frachtschiffen zu schützen. Italien wolle nicht auf eine Entscheidung der EU warten, sagte Verteidigungsminister Guido Crosetto. Und die UNO warnt vor Rückschritten bei der Gleichstellung der Geschlechter. In einer Studie heißt es zum Beispiel, Frauenrechtsorganisationen hätten immer weniger Geld zur Verfügung. Und in 6 von 7 Ländern seien Männer an der Spitze. Gehe es so weiter, sei die Geschlechtergleichstellung noch 171 Jahre entfernt. Der Blick aufs Wetter heute in den Alpen und im Süden wechselnd bewölkt, sonst zunehmend sonnig bei 22 Grad. Das waren Nachrichten von Radio SRF. Verantwortlich ist in dieser Nacht Marco Koller. SRF Verkehrsinfo von 4.03 Uhr, A5 Yverdon in Richtung Neuenburg, zwischen Yverdon West und Grandson, Verkehrsbehinderung durch ausgelaufene Flüssigkeit auf der Fahrbahn.

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1: Die Nachrichten von SRF um 5 Uhr mit Marco Kalle. Guten Morgen. Russland stellt mehrere Nestle-Gesellschaften unter Zwangsverwaltung. Der polnische Regierungschef Donald Tusk warnt vor russischen Angriffen auf Länder, die die Ukraine unterstützen. Und die USA verkaufen ihre F-35-Kampfjets nun auch an Saudi-Arabien, trotz Protest aus Israel. Das Wetter heute, zunächst noch viele Wolken, dann zunehmend sonnig bei 21 Grad. Die russische Regierung geht gegen den Schweizer Nahrungsmittelkonzern Nestle vor, der in Russland mehrere Produktionsstandorte hat. Nestle verliert die Kontrolle über einen Teil seines Russland-Geschäfts. Und weitere Schritte gegen das Unternehmen könnten folgen. Ronja Bollinger berichtet.
2: Mehrere Nestle-Gesellschaften werden unter Zwangsverwaltung gestellt. Das hat Präsident Wladimir Putin angeordnet. Eine russische Firma hatte einen Antrag dafür eingereicht, mit der Begründung, dass Nestle die Produktionskapazitäten nicht ausbaue und nichts exportiere. Was die nun angeordnete Zwangsverwaltung konkret für Nestle bedeutet, ist offen. Wir prüfen derzeit noch die Fakten, sagte ein Nestle-Sprecher der Nachrichtenagentur AWP. Neben Nestle wurden auch Beteiligungen von zwei französischen Unternehmen unter Zwangsverwaltung gestellt. Dies könnte ein erster Schritt hin zur Enteignung in Russland sein. Das lassen zumindest ähnliche Fälle vermuten. Seit Kriegsbeginn gegen die Ukraine wurden einige westliche Unternehmen in Russland unter Zwangsverwaltung gestellt und schließlich an russische Firmen verkauft.
1: Ronja Bollinger. Der polnische Regierungschef Donald Tusk hat in den vergangenen Tagen immer wieder gesagt, Russland plane eine Eskalation des Ukraine-Kriegs. Nun wurde er zum ersten Mal konkret. Eine Gefahr sieht er auch für Polen. Aus Warschau berichtet ARD-Korrespondentin Paulina Milling.
3: Laut Geheimdiensten plane Russland auch hybride Drohnen- und Raketenangriffe gegen die Länder, die die Ukraine unterstützen, darunter Polen. Das erklärte Donald Tusk in seiner Rede vor dem polnischen Parlament. Es bestehe ein reales Risiko, dass auf das Territorium von einem oder mehreren NATO-Staaten an der Ostflanke Drohnen oder Geschosse eindringen könnten. Auch Zerstörungen seien nicht auszuschließen. Solche Angriffe würden von Russland als Zufall dargestellt, damit niemand in der NATO eine Reaktion erwäge, sagte der polnische Premierminister. Derzeit bekommt auch Polen die intensivierten russischen Angriffe gegen die Westukraine zu spüren. Die Bevölkerung in den Grenzregionen zur Ukraine bekommt inzwischen fast täglich Warnmeldungen. Es gibt immer wieder Sirenenalarm. Zuvor hatten polnische und ausländische Sicherheitsbehörden vor einer möglichen Zuspitzung der Lage im Herbst gewarnt.
1: Paulina Milling von der ARD. In Russland hat derweil die Parlamentswahl begonnen. Ganz im Osten, auf der Kamtschatka-Halbinsel, sind die ersten Wahlurnen nun geöffnet. Die Opposition ist nicht zur Wahl zugelassen. Die Partei Jabloka, die den Krieg gegen die Ukraine ablehnt, wurde im August als letzte Oppositionspartei von der Wahl ausgeschlossen. Ein klarer Sieg der Regierungspartei von Wladimir Putin gilt darum als sicher. Die letzten Wahlurnen schließen am Sonntagabend in der Exklave Kaliningrad, ganz im Westen von Russland. Es ist die erste russische Parlamentswahl seit dem Beginn des Angriffskriegs gegen die Ukraine. Wählen dürfen auch Menschen in der Ostukraine, in den Gebieten, die Russland annektiert hat. Die Ukraine bezeichnet das als illegal. Die US-Regierung ist bereit, F-35-Kampfjets neu auch an Saudi-Arabien zu verkaufen. Das hat das Außenministerium in Washington mitgeteilt. Konkret geht es um 48 Flugzeuge, die Saudi-Arabien bestellt hat. Das letzte Wort zum Verkauf hat aber noch das US-Parlament. Saudi-Arabien will solche Kampfflugzeuge schon lange, um die Luftwaffe zu modernisieren, vor allem wegen der Gefahr aus dem Iran. Aus Israel gibt es aber kritische Stimmen zu diesem Rüstungsgeschäft. Israel ist bis jetzt nämlich das einzige Land im Nahen Osten, das die USA mit F-35-Kampfjets beliefern. Das US-Außenministerium sagt, das militärische Gleichgewicht in der Region würde sich nicht verändern, wenn auch Saudi-Arabien F-35-Kampfjets hätte. Beim F-35 handelt es sich um den Kampfjet-Typ, den auch die Schweiz in den USA bestellt hat. Dann weitere Meldungen aus der Nacht in der Übersicht. Eine Strompanne hat am Abend den Bahnverkehr zwischen Lausanne und Genf stundenlang stark beeinträchtigt. Zwischen Renens und Morges fuhren teils gar keine Züge. Der Grund für die Strompanne ist noch unklar. RTS berichtet aber von einer heruntergefallenen Stromleitung, die zu einem Brand geführt habe. Die französische Regierung von Regierungschef Sébastien Lecornu will 54 Milliarden Euro sparen, zum Beispiel indem die Renten nicht mehr an die Teuerung angepasst werden. Das Budget mit den Einsparungen muss nun durchs Parlament. Die beiden Vorgänger von Lecornu sind an ihren Budgetplänen gescheitert und dann zurückgetreten. Und die UNO warnt vor Rückschritten bei der Gleichstellung der Geschlechter. In einer Studie heißt es zum Beispiel, Frauenrechtsorganisationen hätten immer weniger Geld zur Verfügung. Und in 6 von 7 Ländern seien Männer an der Spitze. Gehe es so weiter, sei die Geschlechtergleichstellung noch 171 Jahre entfernt. Das Wetter heute Freitag, den 18. September. Zunächst hat es viele Wolken, tagsüber wird es vielerorts dann ziemlich sonnig. In den östlichen Bergen und im Süden bleibt es aber wechselnd bewölkt und es gibt lokale Schauer. Die Temperatur erreicht etwa 21 Grad. Das waren Nachrichten von Radio SRF. Verantwortlich war Marco Koller.

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1: Guten Morgen. Nestle verliert die Kontrolle über das Russland-Geschäft. Präsident Putin stellt zwei Tochterfirmen unter russische Verwaltung. Was bedeutet das? Das klären wir gleich als Erstes. Und unter dem Schutt schlummern die Schadstoffe. Mit dem Bergsturz von Platten haben rund 300 Menschen ihr Zuhause verloren. Mit den Häusern wurden unter anderem aber auch 150.000 Liter Heizöl begraben. Ein erster Ausblick aufs Wetter aus der Nachrichtenredaktion Jan von Tobel.
2: An vielen Orten gibt es vor allem gegen den Nachmittag Sonne. In den östlichen Bergen und im Süden ist es noch bewölkt. Lokal gibt es Regen bei 21 Grad.
1: Jetzt hat es also auch den Schweizer Nahrungsmittelkonzern Nestle getroffen. Russland hat zwei Tochterkonzerne unter Zwangsverwaltung gestellt. Was bedeutet das?
2: Konkret bleibt Nestle zwar Eigentümerin der beiden Tochterfirmen, aber Nestle kann nicht mehr selbst über die Beteiligungen bestimmen. Das macht neu eine russische Firma. Das steht in einem Präsidialentscheid von Wladimir Putin. Auch das Russlandgeschäft von zwei französischen Firmen hat der russische Präsident unter Zwangsverwaltung gestellt.
1: Die Meldung wurde gestern am Abend bekannt. Wie reagiert Nestle nun auf den Schritt?
2: Nestle selbst sagt, man könne noch nicht genau sagen, was das bedeute, man prüfe die Fakten noch, das sagte ein Firmensprecher gegenüber der Nachrichtenagentur AWP. In der Vergangenheit hatte Russland schon bei Tochterfirmen anderer ausländischer Unternehmen die Kontrolle übernommen, so etwa beim französischen Lebensmittelkonzern Danone oder bei der Brauerei Carlsberg. Später waren die Firmen dann verkauft worden nach Russland und das zu tiefen Preisen, die gemäß Analysten deutlich unter dem Wert lagen.
1: Nestle hat ja trotzdem in Russland weiter geschäftet, auch nachdem Russland die Ukraine überfallen und einen Krieg angezettelt hat. Kommt diese Enteignung überraschend?
2: Nein, nicht wirklich. Der Schritt hatte sich angekündigt. Im August hatte eine russische Firma Präsident Wladimir Putin aufgefordert, das zu tun und wollte gar 5 Nestle-Gesellschaften unter Zwangsverwaltung stellen. Nestle produziere in Russland zu wenig und exportiere keine Waren mehr aus Russland. Das war die Begründung. Nun hat Wladimir Putin also 2 Nestle-Tochterfirmen unter Zwangsverwaltung gestellt.
1: Die russische Sicht in der Analyse bei uns in der SRF News App. Und wir bleiben noch in Russland, denn im Land haben die Parlamentswahlen begonnen.
2: Ganz im Osten Russlands, auf der Kamtschatka-Halbinsel, haben die Wahlurnen als erstes geöffnet. Die Wahl, die dauert bis Sonntagabend. Es ist die erste russische Parlamentswahl seit dem Beginn des Krieges gegen die Ukraine. Eine echte Wahl haben Russinnen und Russen aber nicht. Im August war die Partei Jabloko ausgeschlossen worden, die letzte Oppositionspartei, die den Krieg in der Ukraine ablehnt. Und Russland lässt auch in der Ostukraine wählen, im Gebiet, das Russland besetzt, aber zur Ukraine gehört. Die Ukraine bezeichnet die Wahl dort als illegal.
1: Wir kommen zu einem ganz anderen Thema, nämlich zum Kampfjet F-35. Dabei geht es jetzt aber nicht um die Jets, die die Schweiz bestellt hat, sondern um solche, die Saudi-Arabien kaufen will.
2: Lange war unklar, ob Saudi-Arabien in den USA F-35-Jets kaufen kann, denn es gibt Kritik, vor allem aus Israel. Israel selbst hat solche Jets bereits und will nicht, dass ein weiteres Land im Nahen Osten die gleichen Kampfjets hat. Nun hat die US-Regierung dem Verkauf von 48 Kampfjets an Saudi-Arabien aber zugestimmt. Das US-Außenministerium sagt, das militärische Gleichgewicht in der Region ändere sich damit nicht. Das letzte Wort zum Verkauf hat aber das US-Parlament. Die französische Regierung will nächstes Jahr 54 Milliarden Euro einsparen. Das hat Premierminister Sébastien Lecornu bekannt gegeben. Unter anderem sollen die Renten nicht mehr an die Teuerung angepasst werden. Das bringe Einsparungen von 6 Milliarden Euro. Das Budget geht nun ins Parlament und dort sind heftige Diskussionen vorprogrammiert. Die beiden Vorgänger von Lecornu sind jeweils mit ihren Budgetplänen gescheitert und traten daraufhin zurück.
3: Wir kommen in die Schweiz. Nach Platten. Im Mai 2025 wurde ja praktisch das ganze Dorf unter Schutt und Eis begraben. Rund 300 Menschen verloren ihr Zuhause. Doch mit den Häusern wurden auch Schadstoffe begraben. Expertinnen und Experten sprechen von rund 150.000 Liter Heizöl und anderen potenziell gefährlichen Stoffen. Was bedeutet das für den Wiederaufbau? Das haben die Walliser Behörden nun untersuchen lassen. Wallis-Korrespondentin Ruth Seeholzer berichtet.
4: Dass gefährliche Stoffe in den riesigen Schuttmassen von Platten lagern, das war Gemeindepräsident Matthias Bellwald von Anfang an klar. Sehr schnell bildete sich nämlich auf dem See, der sich hinter dem Schuttkegel aufgestaut hatte, eine Ölspur.
5: Sie sehen, nordsüdlich verlaufen diese großen gelben Bänder, das sind Ölsperren, die ab Beginn der Katastrophe aktiv und seither immer aktiv sind und auch entsprechende Wirkung zeigen.
4: Gelbe Bänder, also Ölsperren. Hunderte Liter Heizöl hat man so bereits aus dem See abgesaugt. Denn vor allem das Heizöl ist das große Problem. Eine Umfrage unter den ehemaligen Bewohnerinnen und Bewohnern von Platten zeigt, dass insgesamt wohl über 150.000 Liter in den Tanks der Liegenschaften gelagert waren. Der Kanton Wallis wollte wissen, welche umweltgefährdenden Stoffe wurden verschüttet beim Bergsturz. Neben 130 Heizöltanks sind auch Autos unter den Schuttmassen, Kühlschränke, Batterien, Solarpanels. Die kantonale Dienststelle für Umweltschutz ließ kurz nach dem Bergsturz Bodenmessgeräte installieren. Noch seien im Grundwasser keine gefährlichen Stoffe nachgewiesen worden, sagt Dienstchefin Christine Schönele-Leubin.
6: Ja, also man muss sich das vorstellen, wenn man irgendetwas verschüttet hat oder das im Boden ist, bis sich das mobilisiert und man es dann im Grundwasser misst, dauert es Jahre. Und darum findet man eigentlich im Grundwasser im Moment noch nichts, was ja auch eigentlich eher positiv ist. Und darum findet man eben im Oberflächengewässer, wo wir eben diese Ölspuren auch gesehen haben.
4: All diese Öltanks auszugraben aus dem immensen Schuttkegel, das wäre unverhältnismäßig, sagen die Autoren der Studie. Das neue Platten soll nicht direkt auf dem Schuttkegel entstehen, sondern an dessen Rand. Ist der Wiederaufbau durch diese Umweltstudie gefährdet? Nein, sagt Christine Schönele-Leubin. Trotzdem sei es wichtig zu wissen, was man bei künftigen Bauarbeiten beachten müsse.
6: Jetzt haben wir noch ein bisschen Zeit, eben um diese ganzen nötigen Abklärungen zu machen, damit dann der Wiederaufbau, wenn er dann wirklich anfängt, damit man Bescheid weiß, wie man damit umgehen muss.
4: Eine potenzielle Umweltgefährdung bleibt trotzdem weiterhin bestehen. Der riesige Schuttkegel wird sich erst langsam setzen in den nächsten Jahren und Jahrzehnten, das Eis darin nur langsam schmelzen. Der Boden und die Umgebung des ehemaligen und des neuen Dorfes Platten müssen noch jahrelang überwacht werden.
3: Wir bleiben in der Schweiz, denn in der Westschweiz gab es am Abend größere Probleme im Bahnverkehr. Betroffen war die Strecke Lausanne-Genf. Was war der Grund?
2: Probleme mit dem Strom. Mehrere Stunden lang fielen viele Züge aus und das mitten im Pendlerverkehr. Mittlerweile sind die Probleme behoben. Die SBB sagt, heute Morgen sollen die Züge wieder nach Fahrplan verkehren. Was die Strompanne ausgelöst hat, ist noch unklar. Das Westschweizer Radio und Fernsehen RTS berichtet, eine Stromleitung sei heruntergefallen zwischen Rennes und Morges. Auf einem Video ist zu sehen, wie es entlang der Gleise brennt und wie die Feuerwehr im Einsatz stand. Damit zu den Börsendaten von SIX. Der Dow Jones Index in New York hat 0,6% gewonnen. Der Nikkei Index in Tokio steigt um 1,9%. Der Euro wird zu 94,56 gehandelt. Der Dollar zu 82,28.
3: Das sind die Informationen von heute Morgen. 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Verantwortlich heute früh ist Sandra Wittmer. Die Zeit 8 Minuten nach 6.
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8: Einen guten Morgen von mir, Ricarda Treppi. Und langsam wird es ja draussen wieder Tag. Und ich habe für den Moment einen Titel ausgesucht. Der schafft einmal zumindest bei mir so richtig schön Ruhe, um in den Tag zu starten. Vertrauen auch. Es kommt alles gut. Ich weiß nicht genau, vielleicht liegt es an den Bläsern, vielleicht auch einfach an der Melodie. An der lieben Wort, wir hören der Dani Kalt und die Sternenfreunde mit der schweizerdeutschen Version von «Ja, wenn die Sonne erwacht».

Polka für zwei, das sind Habsburg-Musikanten am Morgen früh, wo ich jetzt innen, vielleicht mit einem Geräusch, gerade richtig schön Erinnerungen aufkommen an gute alte Zeiten, wo sie vielleicht gut erlebt haben, wenn sie ins Büro gegangen sind, arbeiten. Das hat noch ein bisschen anders gestimmt. Kein leises Tippen auf einer Computertastatur. Nein. Da hat man also richtig in die Tasten gehauen. Und wenn ein paar miteinander am Schreiben waren, ja, dann hat man auch akustisch mitgekriegt, wohl, da wird das so richtig geschafft. Ja, vielleicht sind das Bilder, die bei Ihnen gerade aufkommen aus dem eigenen Berufsleben. Und wir erinnern uns jetzt gerade musikalisch gerne zurück ins Büro von früher. Sie können aber ganz modern von unterwegs aus anrufen, müssen nichts tippen, schon gar nicht vorbeikommen. Einfach anrufen für den SRF Musikwelle Morgenwunsch jetzt auf 0848 531 531. Und wir sagen, was Sie ganz gerne in den Morgen hinein wetten hören bei uns.

0: Leslie Gore mit «It's my party». Und da sind vielleicht auch ganz Haufen schöne, wilde Gedanken gerade aufgekommen bei all denen, die das noch mitgekriegt haben. Mit dem Schreibmaschinen-Schreiben sind wahrscheinlich die meisten unter ihnen, die das betrifft. Mal zumindest mich mag mich noch gut erinnern, wie mein Papa mit den Brillen ein bisschen vorne auf der Nase auf dieser Hermes rumgeschrieben hat. Und das Bling, das hat mich immer fasziniert.
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0: Gute Erinnerungen an alte Zeiten holen wir dafür mit dem Rolf Schütz von Deitingen. Einen schönen guten Morgen, Rolf.
2: Guten Morgen, Ricarda. Guten Morgen, alle, die sonst schon auf
0: sind. Ich bin so frech und gefragt, Jahrgang, was du für einen hast. Du hast gesagt 58 und tatsächlich auch ein Schreibtischtäter. Was hast du gemacht so über all die Jahre?
2: An ja, das ist eigentlich kurz erzählt. Ich habe zwei Arbeitgeber gehabt. Ich habe die Lehre gemacht als Musikalienhändler in Bern und habe dann gewechselt ins Büro auf Solothurn in die kantonale Ausgleichskasse. Und dort bin ich fast 40 Jahre gewesen.
0: Und fast 40 Jahre auch die Entwicklung mitgekriegt von wirklich noch dieser Schreibmaschine mit Blaupapier vielleicht auch, wo man muss aufpassen, was man da durchdruckt und genau über die Tasten reindruckt, bis dann zu ein bisschen den moderneren Gerät und bis zum Computer, kann man es so sagen?
2: Das ist ja so, ja, effektiv dürfen die ganze Zeit miterleben, also von der Hermes 2000 an, über die erste elektronische Olympia bis hin 1982 zu den ersten Toaster unter dem Pult, also der erste Computer, den wir hatten, 1982.
0: Eine verrückte Entwicklung.
2: Und dann weiter.
0: Und auch wie viel schneller du geworden bist, natürlich mit dem Ganzen, oder?
2: Ja, also ich weiss noch, privat stolz gewesen, hatte Commodore 64. Auf einer Diskette, wo man dann hatte, den Brief 2 können speichern, ist man wahnsinnig stolz gewesen. Und heute kann man sich das gar nicht vorstellen.
0: Nein, kann man sich nicht. Ich weiss noch ganz gut, in der Schule, wo wir auch gelernt haben, das 10-Fingersystem, noch mit diesen farbigen Abdeckungen, für jeden Finger hat es eine Farbe gehabt. Hast du das auch etwa so gelernt?
2: Ja, genau, ja. Ganz genau. Einfach noch eine riesige Schreibmaschine, wo man neue Kraft braucht, in den Finger zu schreiben.
0: Absolut. Und die ersten Computer bei der Freundin von einer Kollegin daheim, nur schwarz-weiß, ganz ein kleines Bildschirm. Und man hat noch komplizierte Tastenkombinationen müssen eingeben. Wie hast du dir das angeeignet? Hat es so interne Weiterbildungen gegeben die ganze Zeit?

0: Bedeutung, die ganze Entwicklung? Jetzt sind wir ja ganz an einem anderen Ort.
1: Ja, es ist einfach Zeit. Mir kommt nicht mehr drum herum. Vom ersten Handy, das ich bekommen habe, das habe ich bekommen. Noch ein Riesending gesehen, die hat eine Stunde telefonieren. Und heute kann man sich das auch nicht vorstellen. Heute telefoniert man stundenlang. Und es gehört einfach dazu. Wir kommen nicht mehr davon weg. Es ist ruhiger vorher. Es ist ruhiger gewesen.
0: Ja, darum geniessest du die Stunden jetzt, gell? Draussen in der Ruhe mit dir allein und deinem Hund.
1: Das ist genau so.
0: Und da geben wir die passende Musik dir auf die Ohren mit beim Morgenspaziergang. Morgens um 7 ist die Welt noch in Ordnung. Mit dem James Last. Ich weiß nicht, hast du noch Grüße gerade in den Morgen rein?
1: Ja, ich werde einfach alle grüssen, die zuhören und auch die, die mich kennen. Und meine Familie, die wird die einzige Tochter, die mittlere ist auf. Und, aber die wird sicher nicht Musik hören, das muss ich sagen. Aber einfach alle, die mich sonst noch kennen.
0: Noch nicht, du musst sie eben auf den Geschmack bringen, dass man da ganz spannende Gespräche hat und schön mit Leuten kann plaudern und ein bisschen gute, geschichtsträchtige Erinnerungen aufgehört. Danke dir vielmals, Rolf Schütz, dass du das mit uns hier geteilt hast. Alles. Und ganz einen schönen Tag wünsche ich dir.
1: Ich danke dir auch. Danke, auch einen schönen Tag. Merci, Ricardo.

Mit einem musikalischen Evergreen haben wir Erinnerungen aufleben lassen an die Büroarbeit, wie sich die über alle Jahrzehnte gewandelt hat. Und das haben wir gemacht mit

Rolf Schütz von Deitingen. Ja, und auch wir hier im Radiostudio legen längstens keine Platten mehr auf, nicht einmal mehr CDs. Vor uns haben wir Bildschirme mit den nächsten Musiktiteln parat. Wenn ich hier drauf schaue, sehe ich das Ländlerkapelle Echo vom Gätterli mit dem Föhnsturm am Urnersee. Ich sehe auch Gabi Albrecht im Dorfkrug nebenan. Und dann jetzt hier wieder einer, der gewisse Erinnerungen mag vorholen in den Morgen rein. Ach, ist doch einfach schön, so ein Musikprogramm wie wir haben. Hören Sie mal, was jetzt kommt. Howard Carpendale. Guten Morgen wünsche ich.

Gabi Albrecht, ganz gemütlich. Und ob der Föhnsturm am Urnersee am Radio auch so mag unsere Wellen bewegen, das finden Sie am besten gerade selber raus. Vorher einfach noch der Hinweis, wenn auch Sie einmal Musik am Radio hören wollen, wo wir für Sie ganz speziell spielen, im Wünscht ihr was, heute Nachmittag haben Sie so eine Gelegenheit, rufen Sie an auf unsere Nummern, wo Sie den Wunsch drauf schwätzen können, nach dem Piep einfach Ihren Namen, welcher Musiktitel das ist und im besten Fall noch, warum dass wir den genau spielen sollen. Die Telefonnummer ist 0848 086 086. Die Nummer ist 0848 086 086. Das ist dann für das Wünsch dir was heute am Nachmittag nach der Zweine.

0: Touch Swing College Band hat da richtig schön Dampf gemacht nach dem Föhnsturm am Urmnersee. Und die Sonne erwacht in den Bergen haben wir auch schon gelost. Und morgens um 7 ist die Welt noch in Ordnung. Jetzt kriegen wir das alles professionell und wissenschaftlich fundiert zusammengefasst und eingeordnet.
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0: Ja, da lacht sie, Stefanie Westerhuis. Du hast die Latte hoch jetzt für dich, gell, um das alles zusammenzufassen.
2: Das kann ich nicht toppen. Also, einen Föhnsturm habe ich nicht im Angebot in den nächsten Tagen. Und die Sonne, die von den Bergen lacht, kann ich jetzt auch.
0: Die Sonne erwacht in den Bergen.
2: Ah, erwacht.
0: So, das passt eben dann schon besser, oder?
2: Ja, aber es hat eben schon noch viel Wolken momentan. Oh. Also, auch in den Bergen sieht man sie, glaube ich, einfach in den nächsten halbe Stunde nicht, auch wenn sie aufgehen würde. Eigentlich in der ganzen Schweiz starten wir mit vielen Wolken. Aber die Sonne, sie kommt dann schon noch. Man muss einfach ein bisschen Geduld haben. Im Verlauf des Morgens lockern die Wolken an vielen Orten auf und es gibt eigentlich einen freundlichen Mix aus Wolken und Sonne. Am Nachmittag hat es zum Beispiel gerade über dem Jura mal wieder vorübergehend dichtere Wolken, aber die fallen dann auch wieder ein bisschen zusammen auf und oben. Es gibt aber schon auch Ausnahmen heute, wo es nicht so viel Sonne gibt. Im Tessin, da zeigt sie sich nur selten und auch in den östlichen Bergen kommt sie nicht so zum Zug. Also so ein bisschen vom Klausenpass bis zum Sarganserland und eigentlich auch ganz Graubünden. Da muss man die Sonne heute ein bisschen suchen. Und gerade auf der Alpen-Südseite, da gibt es auch noch mal ein bisschen Regen. Vielleicht tut sich auch noch der ein oder andere Sprutzregen ein bisschen nach Graubünden verirren. Die Temperaturen heute, die steigen auf 20 bis 23 Grad.
0: Aber eigentlich tut sie dort bei dem Urnersee immer irgendwie föhnen oder etwas. Kannst du das nicht für das Wochenende? Ist da irgendetwas in Aussicht?
2: Ja, der Föhn am Urnersee, der würde ja von Süden her kommen. Ich glaube, am Wochenende haben wir eher den Wind von der anderen Seite.
0: Das ist
2: sogenannten Talwind. Und da gibt es definitiv, weil am Wochenende haben wir viel Sonnenschein an beiden Tagen. Am Morgen hat es vielleicht am Samstag im Mittelland ein bisschen Nebel, zum Beispiel am Jura-Südfuss entlang oder im Rüstal. Und an beiden Tagen ziehen auch so ein bisschen Schleierwolken vorbei. Am Sonntag gegen oben werden sie auch ein bisschen dichter. Aber eben mit dem sonnigen Wetter da kommen in den Alpen normalerweise Talwindsystem in Gang. Föhn nicht, aber ein bisschen Luft tut es dann doch am Nachmittag. Die Temperaturen die gehen noch ein bisschen darauf. Am Samstag haben wir um 23 und am Sonntag um 25 Grad.
0: Jetzt muss ich schmunzeln, weil ich schaue, was wir als nächstes haben. Und damit gehen liebe Grüße in der Region Klausenpass, der ganze Land hast du gesagt, oder auch in den ganzen Kanton Graubünden. Wir spielen nämlich «Raindrops keep falling on my head».

Das sind Flippers, bald 6 Minuten vor der 7. Und stellen Sie sich das kurz vor, 65 Jahre verheiratet, noch immer wird schön miteinander tanzt. Jeden Morgen, wenn im Radio ein schönes Lied läuft, nehmen sich die beiden in den Arm und drehen eine Runde durch die Stube. Genau das hat eine 88-jährige Hörerin meinem Kollegen Leonard von sich und ihrem 93-jährigen Mann erzählt. Und das Bild von diesen beiden, das ist ihm geblieben. So lange, bis daraus ein Lied geworden ist. Eins, wo der Leonard übrigens alles selber daran gemacht hat. Es kommt jetzt vielleicht bei Ihnen auch ein bisschen Bewegung ins Wohnzimmer. Zum Leonard und jeden Morgen.

0: Aufforderungen auf Französisch in unserem Musikprogramm mit der Arlette Zola auf der SRF Musikwelle. Jetzt ist es 7 Uhr und da gebe ich gerne ab zum Salvador Attasoy zum heute Morgen.
1: Guten Morgen. Was sich abgezeichnet hat, ist nun eingetroffen. Wladimir Putin hat die Zwangsverwaltung von Nestles Russland-Geschäften angeordnet. Warum macht das der russische Präsident? Und was heißt das für Nestle? Die Antworten gibt's gleich. Und der Felssturz in Platten hat nicht nur Häuser verschüttet, auch viele Schadstoffe sind mitbegraben worden, wie etwa 10'000 Liter Heizöl, zeigt eine Studie. Trotzdem könne das Walliser Dorf wieder aufgebaut werden, sagt der Kanton Wallis. Der erste Blick aufs Wetter, Jan von Tobel aus der Nachrichtenredaktion.
2: Guten Morgen. Es wird an vielen Orten immer sonniger im Tagesverlauf. In den östlichen Bergen und im Süden bleiben die Wolken. Lokal gibt es auch Regen bei rund 21 Grad.
1: Nestle verliert also die Kontrolle über einen Teil seines Russlandgeschäfts. Präsident Wladimir Putin hat zwei Tochterfirmen von Nestle unter russische Verwaltung gestellt. Das wurde gestern bekannt über ein russisches Präsidialdekret. Warum macht Putin das? Dazu sagt unser Russland-Korrespondent Colin McKenzie.
3: Dieser Entscheid kommt nach einem Antrag von einer russischen Firma. Diese hat Nestle vorgeworfen, sie baue in Russland ihre Produktion nicht aus und exportiere nichts. Aber diese Argumente klingen nach vorgeschobenen Gründen, beziehungsweise das sind keine Gründe, die normalerweise zu einer Zwangsverwaltung führen würden. Vergangene Fälle von solcher Zwangsverwaltung haben gezeigt, dass diese meist die Vorstufe zu einer Enteignung durch den russischen Staat sind. Und in der Folge wird das enteignete Unternehmen oft einer kremlnahen Figur oder Gruppe oder einem kremlnahen Unternehmen zugesprochen. Und die Vermutung liegt nahe, dass eine solche einflussreiche Figur hinter der Beschwerde der russischen Firma steckt, die nun zu dieser Zwangsverwaltung geführt hat, durch Putins Dekret.
1: Sagt unser Korrespondent in Moskau, Colin McKenzie. Nestle verliert also einen Teil seines Russlandsgeschäfts. Frage nun an SRF-Wirtschaftsredaktor Manuel Rentsch. Wie hart trifft Nestle das?
4: Ja, Russland galt früher sicher als wichtiger Markt, ein Markt mit Potenzial. Das war auch für Nestle wichtig, ein Land mit mehr als 140 Millionen Konsumentinnen und Konsumenten. Aber das hat sich in den vergangenen Jahren stark relativiert, denn es ist klar, ein Land im Krieg ist für Firmen ein Risiko, dann wird weniger investiert. Und ich gehe davon aus, dass das auch bei Nestle der Fall gewesen ist. Nestle erwirtschaftet in Russland jetzt noch rund 2% seines Umsatzes. Das Unternehmen führt in Russland 6 Produktionsstandorte und macht unter anderem Kaffee, Süßwaren, Babynahrung und Tierfutter.
1: Nestle befindet sich ja schon länger in einem Umbauprozess. Die Aktie, ein SMI-Schwergewicht, kommt schon seit Monaten kaum vom Fleck. Für Nestle dürfte das also ein weiterer Rückschlag sein.
4: Zum günstigen Zeitpunkt, es gab bei Nestle mehrere Wechsel in der Chefetage, einige Verunsicherungen, das Geschäft läuft nicht mehr so gut wie auch schon. Das auch im Aktienkurs, die Nestle-Aktie hat seit dem Höchststand von Anfang 2022 rund 40% an Wert verloren. In Bezug auf Russland hat sich Nestle in den vergangenen Jahren bedeckt gehalten. Andere Firmen wie Danone haben sich längst zurückgezogen. Der französische Lebensmittelkonzern hat sein Russland-Geschäft vor 2 Jahren verkauft zu einem sehr tiefen Preis. Danone verbuchte damals einen Verlust von mehr als 1 Milliarde Euro. Soweit ist es bei Nestle noch nicht, aber gut möglich, dass auch der Schweizer Lebensmittelkonzern sein Geschäft früher oder später in Russland verkaufen muss.
1: Gegen Russland gibt es schon seit mehreren Jahren Wirtschaftssanktionen, wobei diese eben weder Lebensmittel noch Medikamente betreffen. Wie stark haben die Sanktionen den Handel getroffen zwischen der Schweiz und Russland?
4: Erstaunlicherweise liefern Schweizer Firmen immer noch sehr viel Waren nach Russland. Die Exporte aus der Schweiz sind zwar geschrumpft, aber es gibt nach wie vor einen regen Handel, zumindest was die Exporte betrifft. Im vergangenen Jahr haben Schweizer Firmen Waren und Güter im Wert von 2,3 Milliarden Franken nach Russland exportiert. Das sind 33% weniger als vor dem Angriff im Jahr 2022. Schweizer Firmen liefern nach wie vor Medikamente, aber auch Lebensmittel nach Russland, die stehen ja nicht auf der Sanktionsliste. Die Importe aus Russland wiederum, die sind komplett eingebrochen. Es kommt kaum mehr Ware aus Russland in die Schweiz.
1: Vielen Dank für diese Einschätzung. Das war live von unserem Wirtschaftsredaktor Manuel Reitsch. Wir bleiben noch in Russland, denn im Land haben die Parlamentswahlen begonnen. Die ersten Parlamentswahlen, seit Russland Krieg führt gegen die Ukraine.
2: Ganz im Osten Russlands, auf der Kamtschatka-Halbinsel, haben die Wahlurnen als erstes geöffnet. Seit dem Morgen kann man auch in der Hauptstadt Moskau die Stimme abgeben. Die Wahl, die dauert bis am Sonntagabend. Eine echte Wahl haben Russinnen und Russen aber nicht. Im August war die Partei Jabloko ausgeschlossen worden, die letzte Oppositionspartei, die den Krieg in der Ukraine ablehnt. Und für Kritik sorgt auch, dass Russland auch in der Ostukraine wählen lässt, im Gebiet, das Russland besetzt, aber zur Ukraine gehört. Diese Wahlen seien illegal, sagt die Ukraine.
1: Zu einem anderen Thema nun, zum Kampfjet F-35. Es geht aber nicht um die Jets, die die Schweiz bestellt hat, sondern um solche, die Saudi-Arabien kaufen will.
2: Lange war unklar, ob Saudi-Arabien in den USA F-35-Jets kaufen kann, denn es gibt Kritik, vor allem aus Israel. Israel selbst hat solche Jets bereits und will nicht, dass ein weiteres Land im Nahen Osten die gleichen Kampfjets bekommt. Nun hat die US-Regierung dem Verkauf von 48 Kampfjets an Saudi-Arabien aber zugestimmt. Das US-Außenministerium sagt, das militärische Gleichgewicht in der Region ändere sich damit nicht. Das letzte Wort zum Verkauf hat aber das US-Parlament. Die französische Regierung will nächstes Jahr 54 Milliarden Euro einsparen. Das hat Premierminister Sébastien Lecornu bekannt gegeben. Unter anderem sollen die Renten nicht mehr an die Teuerung angepasst werden. Das bringe Einsparungen von 6 Milliarden Euro. Das Budget geht nun ins Parlament und dort sind heftige Diskussionen vorprogrammiert. Die beiden Vorgänger von Lecornu sind jeweils mit ihren Budgetplänen gescheitert und traten daraufhin zurück.
1: Wir wechseln in die Schweiz. Mit dem Bergsturz von Blatten haben nicht nur rund 300 Menschen 2025 ihr Zuhause verloren. Der Bergsturz hat auch ein Umweltproblem verursacht. Denn unter dem gigantischen Kegel aus Schutt und Eis lagern potenziell gefährliche Stoffe, sagen Expertinnen und Experten, rund 150.000 Liter Heizöl etwa. Das haben die Walliser Behörden nun untersuchen lassen. Wallis-Korrespondentin Ruth Seeholzer.
5: Dass gefährliche Stoffe in den riesigen Schuttmassen von Blatten lagern, das war Gemeindepräsident Matthias Bellwald von Anfang an klar. Sehr schnell bildete sich nämlich auf dem See, der sich hinter dem Schuttkegel aufgestaut hatte, eine Ölspur.
6: Sie sehen, nordsüdlich verlaufen diese großen gelben Bänder. Das sind Ölsperren, die ab Beginn der Katastrophe aktiv und seither immer aktiv sind und auch entsprechende Wirkung zeigen.
5: Gelbe Bänder, also Ölsperren. Hunderte Liter Heizöl hat man so bereits aus dem See abgesaugt. Denn vor allem das Heizöl ist das große Problem. Eine Umfrage unter den ehemaligen Bewohnerinnen und Bewohnern von Blatten zeigt, dass insgesamt wohl über 150.000 Liter in den Tanks der Liegenschaften gelagert waren. Der Kanton Wallis wollte wissen, welche umweltgefährdenden Stoffe wurden verschüttet beim Bergsturz. Neben 130 Heizöltanks sind auch Autos unter den Schuttmassen, Kühlschränke, Batterien, Solarpanels. Die kantonale Dienststelle für Umweltschutz ließ kurz nach dem Bergsturz Bodenmessgeräte installieren. Noch seien im Grundwasser keine gefährlichen Stoffe nachgewiesen worden, sagt Dienstchefin Christine Schönele-Leubin.
7: Ja, also man muss sich das vorstellen, wenn man irgendetwas verschüttet hat oder das im Boden ist, bis sich das mobilisiert und man es dann im Grundwasser misst, dauert es Jahre. Und darum findet man eigentlich im Grundwasser im Moment noch nichts, was ja auch eigentlich eher positiv ist. Und darum findet man eben im Oberflächengewässer, wo wir eben diese Ölspuren auch gesehen haben.
5: All diese Öltanks auszugraben aus dem immensen Schuttkegel, das wäre unverhältnismäßig, sagen die Autoren der Studie. Das neue Blatten soll nicht direkt auf dem Schuttkegel entstehen, sondern an dessen Rand. Ist der Wiederaufbau durch diese Umweltstudie gefährdet? Nein, sagt Christine Schönele-Leubin. Trotzdem sei es wichtig zu wissen, was man bei künftigen Bauarbeiten beachten müsse.
7: Jetzt haben wir noch ein bisschen Zeit, eben um diese ganzen nötigen Abklärungen zu machen, damit dann der Wiederaufbau, wenn er dann wirklich anfängt, damit man Bescheid weiß, wie man damit umgehen muss.
5: Eine potenzielle Umweltgefährdung bleibt trotzdem weiterhin bestehen. Der riesige Schuttkegel wird sich erst langsam setzen in den nächsten Jahren und Jahrzehnten, das Eis darin nur langsam schmelzen. Der Boden und die Umgebung des ehemaligen und des neuen Dorfes Platten müssen noch jahrelang überwacht werden.
1: Warum Umweltverbände diesen Wiederaufbau kritisieren, das wiederum ist Thema heute Abend in der Sendung 10 vor 10. Zu einer anderen Meldung. In der Romandie gab es am Abend größere Probleme im Bahnverkehr. Betroffen war die Strecke von Lausanne nach Genf. Der Grund?
2: Probleme mit dem Strom. Mehrere Stunden lang fielen viele Züge aus und das mitten im Pendlerverkehr. Mittlerweile sind die Probleme behoben. Die SBB sagt, heute Morgen sollen die Züge wieder nach Fahrplan verkehren. Was die Strompanne ausgelöst hat, ist doch unklar. Das Westschweizer Radio und Fernsehen RTS berichtet, eine Stromleitung sei heruntergefallen zwischen Renon und Morges. Auf einem Video ist zu sehen, wie es entlang der Gleise brannte und wie die Feuerwehr im Einsatz stand. Wir kommen zu den Börsendaten von SIX. Der Dow Jones Index in New York hat 0,6% gewonnen. Der Nikkei Index in Tokio steigt um 1,8%. Der Euro wird zu 94,60 gehandelt und der Dollar zu 82,35.
1: Das sind die Informationen von heute Morgen. 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Verantwortlich ist Sandra Wittmer. Die Zeit 11 nach 7.
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0: Ja, und so kurz nach der 7. Die Ricarda Trepp ist am Radio an dem Freitagmorgen. Da wünsche ich Ihnen einen ganz guten Tag und finde, jetzt dürfen wir uns doch einfach noch ein paar Minuten wegträumen. Die Einladung, die kriegen wir vom Pata Illich.

0: Was für ein Freitagmorgen. Die Musik, die lässt einem richtig herrlich abschweifen. Und der Lenz ist da. Der Pedro Lenz auf der SRF Musikwelle. Unsere Wortschatz am 20 ab 7, wo ich mich nur von Herzen kann beim Pedro Lenz bedanken. Seine Geschichte heute, die klingt richtig wohltuend. Der Schalk vom Schriftsteller, der hält zünftig nach. Und sie hat nicht einmal mit Fußball zu tun heute.
1: Vor Jahren habe ich mal von einem Künstler ein grosses Bild bekommen. Also genauer gesagt, eine Lithografie von einem Senklochdeckel. Das Bild ist ein bisschen unscharf. Wenn man es anschaut, erkennt man also nicht gerade auf den ersten Blick, dass es ein Senklochdeckel ist. Manchmal, wenn jemand das Bild zum ersten Mal sieht, dann werde ich gefragt, was das runde Zeug eigentlich darstellen soll. Je nach Laune, sage ich die Alben, es sei ein religiöses Symbol vom peruanischen Inka-Volk. Oder es sei ein Querschnitt durch eine Stromturbine. Ich habe aber auch schon behauptet, es sei die Abbildung von einem alten Müllistein oder es sei ein Amulett aus der Bronzezeit. Es ist eigentlich mehr oder weniger gleich, was ich erzähle. Die Leute akzeptieren praktisch jede Erklärung und meistens sagen sie zuletzt nur, «Aha, jetzt, was du sagst, klar, jetzt sehe ich es auch.» Ich habe in letzter Zeit nicht mehr so viel an das Bild gedacht, weil mich schon lange niemand mehr darauf angesprochen hat. Aber vor ein paar Tagen habe ich die Einladung für die Vernissage von einer Fotoausstellung bekommen. Und die Fotoausstellung hat den Titel «Senklochdächle». Auf der Einladungskarte steht, der Fotograf zeige Fotos von Senklochdächle, die er in Belgien aufgenommen hat. Die Bilder seien bestechend durch ihre puristische Ästhetik. Zuerst habe ich mich gefreut, ich habe gerade gedacht, ich will die Senklochdeckel-Fotoausstellung schauen, wenn ich doch schon selber seit Jahren ein Senklochdeckel an der Wange habe. Aber nachher ist mir in den Sinn gekommen, was ich schon alles für Räubergeschichten erzählt habe im Zusammenhang mit meinem Senklochdeckel-Bild. Und jetzt habe ich Angst, der Fotograf mich das genau umgekehrt. Vielleicht sagt ja der nur, er habe Senklochdeckel fotografiert. Und dabei sein religiöses Symbol vom peruanischen Inka-Volk oder Stromturbinen oder alte Müllisteine oder Amulette aus der Bronzezeit.

Und jetzt ist es gerade nach der halben Nacht. Schönen guten Morgen und einen guten Start in den Tag mit uns, mit der SRF Musikwelle, wo wir zurückgehen ins Jahr 1966. Die Beatles, die sind längst Weltstars. Musikalisch sind sie aber gerade dabei, nochmal eine ganz neue Türe aufzustossen. Sie arbeiten am Album «Revolver», experimentieren darum im Studio auch mit Klängen, mit Geräusch und mit allem, was eine Aufnahme ein bisschen überraschender klingen lässt. Und mittendrin entsteht ein Lied, wo eigentlich ganz einfach denkt war. Ein fröhliches Lied, ein Lied, das auch Kinder mitsingen können. «Yellow Submarine». Und jetzt hören Sie dort drin mal ganz genau her. Da kommt der Moment da. And the band begins to play. Genau. Und dann kommt... Oh nein, dann kommt eben nicht das. Dann kommt eben genau selber da. Wenn wir ganz schnell hören, dann sollte eigentlich das da kommen. Die paar Sekunden Blasmusik, die haben eine ziemlich schöne Geschichte. Dahinter steckt nämlich die Black Dyke Band von Yorkshire. Das ist eine der traditionsreichsten Brassbands überhaupt. Ihre Geschichte, die geht zurück bis ins Jahr 1855. Entstanden ist sie im ganzen Umfeld von einer Textilfabrik in Queensbury. Und aus dieser Werkskapelle ist über die Jahrzehnte eine international bekannte Spitzenformation geworden. Ja, und jetzt kommt der Grund, warum ich Ihnen das alles jetzt heute um 7:30 erzähle. Die Black Dyke Band, die da ganz kurz drin vorkommt im Yellow Submarine, die ist zu Luzern. Morgen Nachmittag ist sie auch Teil von unserer Live-Sendung vom World Band Festival vom 2 bis 4 Uhr am Nachmittag hier bei uns auf der SRF Musikwelle. Also eine Band, wo die Klänge schon vor 60 Jahren bei den Beatles aufgetaucht sind und wo wir morgen live bei uns hier hören können. Ja, und jetzt setzen wir die paar Sekunden wieder dort her, wo Millionen Menschen sie kennen, die Beatles und Yellow Submarine. 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

0: Ein leichtes Sümmerle in den Tag hinein und ganz zufrieden hoffentlich können Sie ja da starten an dem Freitagmorgen. Die Musik dazu haben wir gegeben vom Nicolas Perrec.
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0: Wo sümmerlet sich's denn schon ein bisschen so in die Sonne rein an dem Freitagmorgen? Ja, Stefanie Westerhuis, Entschuldigung, den Namen darf ich schon noch gerade eingehen.
2: Ja, aktuell ist die Sonne noch ein bisschen zögerlich unterwegs. Man sieht sie so lokal, vielleicht im Mittelland, irgendwo mal so ein bisschen quer zwischen den Wolken reinscheinen, aber es hat doch noch recht viel Nord auch einen grauen Himmel. Es hat sogar noch ein bisschen geregnet jetzt in der letzten Stunde, zum Beispiel in Andere oder in Davos hat es ein paar Regentropfen gegeben. Es bleibt so ein bisschen eine zweiteilte Geschichte in Graubünden und auch im Tessin und auch so ein bisschen allgemein die östlichen Berge. Dort bleiben die Wolken zäh und vor allem auf der Alpen-Südseite gibt es auch noch Regengüsse. Sonst eigentlich die Wolken von Westen her immer mehr auflockern. Es wird jetzt nicht gerade sonnig wolkenlos. Wir haben ja auch am Nachmittag über dem Jura mal wieder dichtere Quellwolken. Aber für viele gibt es eigentlich heute einen recht freundlichen Nachmittag. Und Temperaturen, ja, sind nicht gerade hochsommerlich, aber doch noch angenehm, um draussen etwas zu machen, mit 20 bis 23 Grad.
0: Und dann kommt das grosse Wochenende und dann haben wahrscheinlich noch mehr Lust, um etwas zu machen und zum erst recht das Wetter vielleicht auch geniessen. Gibt es irgendeinen Tag, der besser wäre, zum raus?
2: Nein, am Wochenende kann man am besten gerade beide Tage rausgehen, weil das Wetter ist so gut, um etwas zu unternehmen. Die Sonne scheint eigentlich an beiden Tagen von früh bis spät. Wir haben ein bisschen Schleierwolken, die durchziehen und den Himmel eigentlich mehr dekorieren, als wirklich mal die Sonne abdecken. Lokal kann es ein bisschen Nebel haben im Mittelland, zum Beispiel im Seetal oder im Töstal. Aber auch der Nebel, der wird sich innerhalb von ein paar Stunden wieder auflösen. Und wenn man jetzt unter dem Nebel aufwacht und denkt, das habe ich jetzt gerade gar nicht so gern, das Grau, dann muss man ehrlich nur auf den nächsten Hügel und ist dann schon wieder aus dem Nebel draussen. Und auch die Temperaturen, die locken wirklich voraus. Am Samstag haben wir 23 Grad und am Sonntag 25 Grad.
0: Ah, durchaus. Und dann kommt irgendeine grosse Änderung auf die neue Woche?
2: Nein, die grosse Änderung haben wir gestern gedacht, sie kämen vielleicht auf den Montag, aber die Front hat sich in den neuesten Modellen schon fast wieder verabschiedet und im Grossen und Ganzen geht es auch nächste Woche ziemlich sonnig und mit ähnlichen Temperaturen weiter.
0: Herbstlich. Danke dir vielmals, Stefanie Westerhuis.

integriert. Blockflöten in Schweizer Volksmusik. Die Pauliane Meyer aus dem Südwesten von England, aus dem wunderschönen Cornwall, ist sie in die Schweiz gekommen und spielt neben der Blockflöte noch ganze Haufen andere Instrumente. Schweizer Örgeli, Akkordeon, Kontrabass und. Die kann richtig schön etwas. Und mit Pauliane Meyer hören wir ja auch zwischendurch immer wieder gerne hier bei uns im Musikprogramm auf der SRF Musikwelle. Und das ist ja sehr gross, das Musikprogramm. Und da draussen dürfen Sie sich irgendetwas picken, das Ihnen gefällt. Dann spielen wir das heute am Nachmittag im «Wünsch dir was». Irgendeinen schönen alten Schlager, vielleicht sogar auf Französisch einmal. Oder irgendein gutes Klassikstück, das Ihnen sehr viel bedeutet. Wünschen Sie sich das für den Freitagnachmittag bei meinem Kollegen Bernhard Siegmann im «Wünsch dir was» nach der Zweine. Telefonnummer, wo Sie das drauf schwätzen und sich wünschen, mit Ihrem Namen, mit dem Titel, den Sie gerne hören wollen. Und für wer vielleicht oder warum, dass wir genau diesen Titel Ihnen spielen sollen, schwätzen Sie es drauf auf unser Wunschtelefon, auf unseren Telefonbeantworter, ganz einfach gesagt. 0848 086 086. Vielleicht haben Sie das gerade das allererste Mal gehört. Die Nummer ist 0848 086 086. Und das sind 4 Minuten. Die Nächsten. Da gibt es keine Blockflöte. Da gibt es auch nicht irgendetwas, was Sie zuhören sollten, sondern da können Sie einfach nur dazu schwelgen und träumen und sich zurückerinnern, was auch die Dolly Parton für eine riesen tolle Musikerin war. Zusammen mit dem Kenny Rogers, hier bei uns auf der SRF Musikwelle.

0: Das ist die SRF Musikwelle, gerade am 8. Jetzt gibt es das Infomagazin heute Morgen mit dem Salvador Atasoy. Guten Morgen.
1: Guten Morgen. Der Schweizer Nahrungsmittelkonzern Nestlé verliert die Kontrolle über einen Teil des Russlandgeschäfts. Präsident Putin hat die Zwangsverwaltung angeordnet. Normalerweise sei das eine Vorstufe zur Enteignung, sagt unser Russland-Korrespondent gleich. Und geschätzte 150.000 Liter Heizöl und Treibstoff sind mit dem Walliser Bergdorf Platten begraben worden. Eine Studie warnt vor Schadstoffen, die nach dem Felssturz ins Grundwasser gelangen könnten. Der Wiederaufbau des Dorfes sollte aber nicht gefährdet sein. Ein erster Blick aufs Wetter aus der Nachrichtenredaktion Jan von Tobel.
2: Es wird an vielen Orten immer sonniger im Tagesverlauf. In den östlichen Bergen und im Süden bleiben die Wolken. Lokal gibt es auch Regen bei rund 21 Grad.
1: Diese Wirtschaftsmeldung hat in den vergangenen Stunden für Aufregung gesorgt. Nestlé verliert die Kontrolle über einen Teil seines Russland-Geschäfts. Präsident Wladimir Putin hat zwei Tochterfirmen des Schweizer Lebensmittelriesen unter russische Verwaltung gestellt. Warum macht er das? Das habe ich unseren Russland-Korrespondenten Callum McKenzie heute früh gefragt.
3: Dieser Entscheid kommt nach einem Antrag von einer russischen Firma. Diese hat Nestlé vorgeworfen, sie baue in Russland ihre Produktion nicht aus und exportiere nichts. Aber diese Argumente klingen nach vorgeschobenen Gründen, beziehungsweise das sind keine Gründe, die normalerweise zu einer Zwangsverwaltung führen würden. Vergangene Fälle von solcher Zwangsverwaltung haben gezeigt, dass diese meist die Vorstufe zu einer Enteignung durch den russischen Staat sind. Und in der Folge wird das enteignete Unternehmen oft einer kremlnahen Figur oder Gruppe oder einem kremlnahen Unternehmen zugesprochen. Und die Vermutung liegt nahe, dass eine solche einflussreiche Figur hinter der Beschwerde der russischen Firma steckt, die nun zu dieser Zwangsverwaltung geführt hat durch Putins Dekret.
1: Eben, Sie sagen vorgeschobene Gründe. Wer oder was könnte denn der Grund dafür sein?
3: Wir wissen nicht genau, wer dahinter steckt. Die russische Firma, die Nestlé sozusagen angeklagt hat und die Zwangsverwaltung gefordert hat, ist eine kleine Firma, die vor dieser Episode kaum jemand kannte. Aber es lohnt sich anzuschauen, wer nun die Unternehmen führt, die vorher enteignet wurden. Dazu gehören der dänische Bierkonzern Carlsberg oder der französische Lebensmittelhersteller Danone. Im Fall von Danone gehört das russische Geschäft der Firma jetzt Figuren aus dem Umfeld des tschetschenischen Machthabers Ramzan Kadyrov. Er ist für Putin einer der loyalsten Statthalter in den nicht ethnisch russischen Teilen des Landes. Eine wichtige Person also, und es ist denkbar, dass Kadyrov als eine Art Belohnung oder um ihn loyal zu halten, das russische Danone-Unternehmen übernehmen durfte. Aber der Fall jetzt mit Nestlé hat eine etwas andere Qualität.
1: Eine etwas andere Qualität, Sie haben es erwähnt, oder? Es ist nicht das erste Mal, dass in einem ersten Schritt diese Zwangsverwaltung angeordnet wird. Wie unterscheidet sich der Fall Nestlé jetzt von vorherigen Fällen?
3: Ja, bei Danone oder Carlsberg oder anderen enteigneten Firmen handelte es sich um westliche Eigentümer, die den russischen Markt verlassen wollten nach dem Beginn des Kriegs gegen die Ukraine. Aber bevor sie das tun konnten, wurden sie eben unter Zwangsverwaltung gestellt und dann enteignet. Also es entstand der Eindruck unter westlichen Unternehmen in Russland, dass man mit dieser Strafe in Anführungszeichen rechnen müsse, wenn man das Land verlassen wolle. Aber Nestlé hatte keine Pläne, sich aus Russland zurückzuziehen. Sie hat die Regeln sozusagen des Regimes eingehalten. Also kommt die Zwangsverwaltung jetzt überraschend und sie zeigt, dass auch Unternehmen, die mitspielen, sozusagen bestraft werden können.
1: Sagt unser Russland-Korrespondent Callum McKenzie. Nestlé verliert also einen Teil des Russlandsgeschäfts. Wie hart das Schweizer Unternehmen diese Massnahme trifft und wie wichtig das Land für Nestlé ist, darüber sagt SRF-Wirtschaftsredaktor Manuel Rentsch.
4: Ja, Russland galt früher als wichtiger Markt, ein Land mit mehr als 140 Millionen Konsumentinnen und Konsumenten. Aber das hat sich in den vergangenen Jahren stark relativiert, denn es ist klar, ein Land im Krieg ist für Firmen ein Risiko, dann wird weniger investiert und ich gehe davon aus, dass das auch bei Nestlé der Fall gewesen ist. Nestlé erwirtschaftet in Russland jetzt noch rund 2% seines Umsatzes. Das Unternehmen führt in Russland 6 Produktionsstandorte und macht unter anderem Kaffee, Süßwaren, Babynahrung und Tierfutter. Der Konzern hat heute Morgen nun reagiert in einer Medienmitteilung, in einer ganz kurzen Mitteilung. Darin heißt es, dass Nestle die temporäre Zwangsverwaltung prüfe und weitere Schritte anschaue. Und man nehme das Dekret zur Kenntnis. Und Nestle schreibt auch, man werde alle notwendigen Maßnahmen ergreifen, um seine Rechte zu schützen und den Fortbetrieb im Interesse der Mitarbeiter zu sichern. Das die Mitteilung von Nestle heute Morgen.
1: Sagt SRF-Wirtschaftsredaktor Manuel Rentsch. Wir bleiben in Russland, denn im Land haben die Parlamentswahlen begonnen. Die ersten Parlamentswahlen, seit Russland Krieg führt gegen die Ukraine.
2: Ganz im Osten Russlands, auf der Kamtschatka-Halbinsel, haben die Wahlurnen als erstes geöffnet. Seit dem Morgen kann man auch in der Hauptstadt Moskau die Stimme abgeben. Die Wahl, sie dauert bis am Sonntagabend. Eine echte Wahl haben Russinnen und Russen aber nicht. Im August war die Partei Jabloko ausgeschlossen worden, die letzte Oppositionspartei, die den Krieg in der Ukraine ablehnt. Und für Kritik sorgt auch, dass Russland auch in der Ostukraine wählen lässt, in Gebiet, das Russland besetzt, aber eigentlich zur Ukraine gehört. Diese Wahlen seien illegal, sagt die Ukraine.
1: Zu einem anderen Thema, zum Kampfjet F-35. Dabei geht es aber nicht um die Jets, die die Schweiz bestellt hat, sondern um solche, die Saudi-Arabien kaufen will.
2: Lange war unklar, ob Saudi-Arabien in den USA F-35-Jets kaufen kann, denn es gibt Kritik, vor allem aus Israel. Israel selbst hat solche Jets bereits und will nicht, dass ein weiteres Land im Nahen Osten die gleichen Kampfjets hat. Nun hat die US-Regierung dem Verkauf von 48 Kampfjets an Saudi-Arabien aber zugestimmt. Das US-Außenministerium sagt, das militärische Gleichgewicht in der Region ändere sich damit nicht. Das letzte Wort zum Verkauf hat aber das US-Parlament. Die französische Regierung will nächstes Jahr 54 Milliarden Euro einsparen. Das hat Premierminister Sébastien Lecornu bekannt gegeben. Unter anderem sollen die Renten nicht mehr an die Teuerung angepasst werden. Das bringe Einsparungen von 6 Milliarden Euro. Das Budget geht nun ins Parlament und dort sind heftige Diskussionen vorprogrammiert. Die beiden Vorgänger von Lecornu sind jeweils mit ihren Budgetplänen gescheitert und traten daraufhin zurück.
1: In die Schweiz, nach Platten. Im Mai 2025 wurde praktisch das ganze Dorf unter Schutt und Eis begraben. Rund 300 Menschen haben ihr Zuhause verloren. Doch mit den Häusern wurden auch Schadstoffe begraben. Expertinnen und Experten sprechen von 150.000 Litern Heizöl und anderen potenziell gefährlichen Stoffen. Was bedeutet das für den Wiederaufbau? Das haben die Walliser Behörden nun untersuchen lassen. Walliser-Korrespondentin Ruth Seeholzer.
5: Dass gefährliche Stoffe in den riesigen Schuttmassen von Platten lagern, das war Gemeindepräsident Matthias Bellwald von Anfang an klar. Sehr schnell bildete sich nämlich auf dem See, der sich hinter dem Schuttkegel aufgestaut hatte, eine Ölspur.
6: Sie sehen, nordsüdlich verlaufen diese großen gelben Bänder. Das sind Ölsperren, die ab Beginn der Katastrophe aktiv und seither immer aktiv sind und auch entsprechende Wirkung zeigen.
5: Gelbe Bänder, also Ölsperren. Hunderte Liter Heizöl hat man so bereits aus dem See abgesaugt. Denn vor allem das Heizöl ist das große Problem. Eine Umfrage unter den ehemaligen Bewohnerinnen und Bewohnern von Platten zeigt, dass insgesamt wohl über 150.000 Liter in den Tanks der Liegenschaften gelagert waren. Der Kanton Wallis wollte wissen, welche umweltgefährdenden Stoffe wurden verschüttet beim Bergsturz. Neben 130 Heizöltanks sind auch Autos unter den Schuttmassen, Kühlschränke, Batterien, Solarpanels. Die kantonale Dienststelle für Umweltschutz ließ kurz nach dem Bergsturz Bodenmessgeräte installieren. Noch seien im Grundwasser keine gefährlichen Stoffe nachgewiesen worden, sagt Dienstchefin Christine Schönele-Leubin.
7: Ja, also man muss sich das vorstellen, wenn man irgendetwas verschüttet hat oder das im Boden ist, bis sich das mobilisiert und man es dann im Grundwasser misst, dauert es Jahre. Und darum findet man eigentlich im Grundwasser im Moment noch nichts, was ja auch eigentlich eher positiv ist. Und darum findet man eben im Oberflächengewässer, wo wir eben diese Ölspuren auch gesehen haben.
5: All diese Öltanks auszugraben aus dem immensen Schuttkegel, das wäre unverhältnismäßig, sagen die Autoren der Studie. Das neue Platten soll nicht direkt auf dem Schuttkegel entstehen, sondern an dessen Rand. Ist der Wiederaufbau durch diese Umweltstudie gefährdet? Nein, sagt Christine Schönele-Leubin. Trotzdem sei es wichtig zu wissen, was man bei künftigen Bauarbeiten beachten müsse.
7: Jetzt haben wir noch ein bisschen Zeit, eben um diese ganzen nötigen Abklärungen zu machen, damit dann der Wiederaufbau, wenn er dann wirklich anfängt, damit man Bescheid weiß, wie man damit umgehen muss.
5: Eine potenzielle Umweltgefährdung bleibt trotzdem weiterhin bestehen. Der riesige Schuttkegel wird sich erst langsam setzen in den nächsten Jahren und Jahrzehnten, das Eis darin nur langsam schmelzen. Der Boden und die Umgebung des ehemaligen und des neuen Dorfes Platten müssen noch jahrelang überwacht werden.
1: Warum Umweltverbände diesen Wiederaufbau kritisieren, das ist dann Thema heute Abend in der Sendung 10 vor 10. Der Blick nun in die Romandie, denn dort gab es am Abend größere Probleme im Bahnverkehr. Betroffen war die Strecke Lausanne-Genf und Lausanne-Yverdon. Und der Grund?
2: Offenbar ein Kurzschluss und der hat dann einen Brand ausgelöst. Das sagen Feuerwehr und SBB zum Westschweizer Radio und Fernsehen RTS. Mehrere Stunden lang fielen zwischen Renault und Morsch viele Züge aus und das mitten im Pendlerverkehr. Und auch die Autobahn A1 musste dort gesperrt werden. Der Brand war nämlich ganz in der Nähe der Autobahn. Mittlerweile sind die Probleme behoben. Die SBB sagt, die Züge verkehrten wieder normal. Wir kommen zu den Börsendaten von SIX. Der Dow Jones Index in New York hat 0,6% gewonnen. Der Nikkei Index in Tokio steigt um 1,3%. Der Euro wird zu 94,63 gehandelt, der Dollar zu 82,44.
1: Das sind die Informationen von heute Morgen. 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Verantwortlich ist Sandra Wettme. Die Zeit 11 nach 8.
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0: 8 ist es also gerade und wir schieben nichts auf später. Das ist nämlich quasi die Botschaft vom neuen Song, den ich Ihnen parat habe. Mach etwas aus dem Tag und geniess den Augenblick. Die Regarde Treppi ist da, ganz guten Morgen. 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Und jetzt ist sie parat. Andrea Berg. Sie hat mir gewaltig Eindruck gemacht, wie sie bei der Giovanni Zarella-Show auf dem schweren Töff anzufahren kam. Boah. Das kann uns keiner nehmen.

0: Ein richtig guter Country-Titel aus dem Film. Das war nämlich Originalmusik aus Brokeback Mountain. Und jetzt so ein bisschen die Landidylle von Farmer oder Bauern, die lassen wir uns jetzt ein bisschen näher bringen.
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0: Und zwar von jemandem, der ganz, ganz gut darüber Bescheid weiss, weil sie nämlich den Beruf aktuell gerade am Lernen ist. Der Beruf von der Landwirtin IFZ. Ich freue mich sehr, zum Lenja Hildbrunner von Mühlrütti hier zu begrüßen. Hallo Lenja.
3: Hoi zusammen.
0: Hallo. Jetzt bin ich gerade froh, dass du nicht aufgehängt, weil ich gesagt habe, oh, und nachher bist du dann live auf Sendung, dann hören die alle. Und dann ist gerade kurz ein Moment ein Zögerle gekommen.
3: Ja, schon ein bisschen.
0: Aber das ist schön, du hast am Chef gefolgt auf eurem Elbli, wo du jetzt gerade oben bist am Arbeiten, mit den 70 Mutterkühen, den 30 Geissen, zwei Eseln und noch Hunden, die natürlich zum Rechten schauen. Und der Chef hat gefunden, Lenja, da läutest du jetzt mal an. Du hast nämlich dort gerade angefangen, oberhalb Mühlrütti, bist im zweiten Lehrjahr zu der Landwirtin. Und nimm uns da mal mit in die Ausbildung. Was gefällt dir? Was denkt man vielleicht ein bisschen anders darüber, wo du uns jetzt kannst sagen, ja, das ist im Fall eigentlich richtig lässig. Wie erlebst du die Ausbildung?
3: Ja, also es ist mega, mega ein vielseitiger Job. Man kann eine Art, man muss eine Art ein bisschen alles sein, ein bisschen die Sanitär, ein bisschen die handwerklich begabt und auch ein Tierfreund sollte man sein und man sollte halt sehr gut können improvisieren, weil meistens funktioniert es nicht so nach Plan, wie man vorgesehen hat. Aber es ist meine Leidenschaft, und es gefällt mir auch alles am Job, aber am liebsten bin ich glaub, am Heuen oder mit den Tieren. Aber das Problem ist halt momentan mit dem Futtermangel. Wir haben halt recht viele Tiere und es hat, ist halt ja mega trocken gewesen, der Sommer. Jetzt haben wir halt ein bisschen, ja, knappes Futter, aber es sollte halt schon gehen.
0: Das sind alles ein Haufen Herausforderungen, wo du mit deinen 16 Jahren konfrontiert wirst. Lenja, wie hast du dich selber jetzt in denen, jetzt bist du im zweiten Lehrjahr, vielleicht auch ein bisschen neu entdeckt oder eine Seite an dir gesehen, die du so nicht gewusst hast, dass du die hast?
3: Ja, ja, sehr viel müssen dazu lernen, weil du wirst schon ein bisschen ins kalte Wasser geworfen. Nach der Schule war noch alles so ein bisschen Hotel Mama gewesen und nachher kommst du da. Der Lehrbetrieb, du wohnst da, du bist da in der Familie und dann musst du dich halt recht integrieren. Und du musst auch vieles einfach jetzt mal so selber machen. Und dann heisst es einfach, machst du mal. Und nachher, ja, musst du halt selber ein bisschen ausprobieren. Aber ich finde das eigentlich auch schön, sich selber ein bisschen finden.
0: Ja, dass du tönst auch richtig reif. Gibt es Sachen bei der Lenja Hildbrunner, wo sie sagt, nein, stopp, das kann ich nicht?
3: Nein, eigentlich nicht wirklich. Also ich, ja, ich habe nicht so gerne, wenn man Viecher schiessen muss oder so, ja, wenn sie krank sind. Aber das gehört dazu, mit dem muss man sich abbilden.
0: Absolut. Das ist halt wirklich auf einem Bauernbetrieb, wie du da uns richtig schön das offen gezeigt hast. Da gehört einfach alles dazu. Das ist das volle Leben von der Geburt, von der schönen Seite, vom Streicheln, von den Tieren, von der lustigen Zeit mit den Eseln vielleicht, bis halt dann eben auch, wenn das Tier alt ist, krank ist, nicht mehr so kann leben, wie es sollte, dass man es dann halt muss abtun. Danke dir einmal zuerst schon mal von meiner Seite einfach herzlich. Ich glaube, für alle, die da zum Zuhören sind, für den Ausblick. Vielleicht noch gerade abschliessend. Du bist jetzt im zweiten Lehrjahr. Wie geht es noch weiter? Jetzt bist du dort einmal noch auf dem Elbli, in Mühlrütti. Weißt du schon, wo du denn im dritten Lehrjahr hergehst?
3: Ja, das ist ein bisschen. Wir dürfen im dritten halben Jahr auch ein halbes Jahr ins Ausland, aber wir müssen in der EU bleiben. Und ich würde eigentlich mega gerne in Frankreich ein bisschen Acker- und Milchwirtschaft schauen und ein bisschen noch die Sprache lernen, weil ich würde gerne nach der Lehre vielleicht noch studieren und dann vielleicht mal Berufsschullehrerin machen von den Bauern. Und für das braucht man eben Französisch in der Matura. Und dann habe ich gedacht, ja, das wäre schon noch positiv.
0: Ja, aber das ist ja spannend.

0: dann behaupte ich, dann sollte man von dieser Konfi nicht mehr essen.
1: Das ist noch schwierig. Ich glaube, nein, ich glaube, die kann man schon noch essen. Wenn es genug Zucker hat, nehme ich an, kann man sie schon noch essen.
0: Jetzt kommen natürlich die Finessen hinten raus. Und was würdest du sagen, wenn es nicht genug Zucker drin hat?
1: Ja, dann kann sie schon, würde ich sie nicht mehr essen, weil dann ja...
0: Machen wir doch das, ja, bevor wir da lang rumdiskutieren, weil ich habe deine Idee nämlich schon verstanden und kommen zu der zweiten Behauptung. Da habe ich ein paar Takte Musik. Diese paar Takte, die kennen Millionen Menschen. Sie stammen nämlich aus dem Beatles-Hit «Yellow Submarine». Was sagst du? Ja oder nein, Linie?
1: Ich glaube, das stimmt nicht.
0: Machst du es Nein?
1: Das ist noch schwierig.
0: Aber soll ich Nein machen? Oder ja? Was sagen da deine Mitspieler?
1: Oh, ich frage mal meine Chefin. Gut, sie meint ja.
0: Ja, sie soll auch mal ein bisschen mitdenken. Das ist schon gut. Dann sind wir bei der dritten Behauptung. Und da haben wir es von Merli, die Prinzessin auf der Erbse. Die Prinzessin, die liegt aus Versehen auf einer Kichererbsen in dem bekannten Märchen von Christian Andersen. Und darum ist sie die ganze Nacht nur am Kichern. Ja oder nein?
1: Nein, das ist falsch. Sie lachen doch nicht die ganze Nacht, aber sie kann nicht schlafen. Nachher wird sie doch alle ins Bett und mir Matratze und zu.
0: Nein, ist notiert. Wir sind bei der vierten Behauptung. Ein Stern. Ich behaupte, die Sonne ist ein Stern.
1: Das stimmt.
0: Ja, habe ich notiert. Und dann sind wir bei der fünften und letzten Behauptung und da habe ich dir gerade kurz einen Musikstück. Ein Stern, der deinen Namen trägt, alle Zeiten überlebt. Bekannte Musik vom DJ Ötzi, ein grosser Hit. Und DJ Ötzi ist einer, der einen Namen trägt auf dem Stern vom berühmten Walk of Fame zu Hollywood. Hat der DJ Ötzi zu Hollywood auf dem Walk of Fame einen Stern, wo seinen Namen drauf steht? Ja oder nein?
1: Das ist noch schwierig, dort hat es halt noch viele Namen drauf und so.
0: Hat es auch einen Österreicher drauf namens DJ Ötzi? Das ist da die grosse Frage.
1: Ich glaube nicht, nein. Dort hat es doch nur so Schauspieler und so.
0: Das ist doch gut. Ich habe notiert, nein. Jetzt nicht mein Wunder. Was meinst du, Linie, von diesen fünf Ja oder Nein? Wie viele sind da richtig?
1: Ich glaube vier.
0: Glaubst du vier? Okay. Wir ziehen da gerade los zum Auflösen. Das mit dieser Konfi, das ist so eine Sache. Ich verstehe euch, die eure Konfi selber machen und wissen, was ihr da drin habt, dass ihr zu dieser ganz anderen Bezug habt. Wir hören die Geschäftsführerin vom Verein foodwaste.ch. Das ist Ursina Krämann. Was sie sagt dazu?
2: Es ist so, beim Schimmel weiss man nie über Toxin produziert, das kann man nicht sehen. Das heisst, sobald man Schimmel sieht, muss man quasi davon ausgehen, dass er eventuell so Gift produziert. Und die Gifte sind aber eben häufig nicht spürbar nach dem Essen, sondern die kumulieren über deine Lebenszeit.
0: Also, wenn ein Konfi Schimmel drauf hat, eine, die man nicht kennt vor allem, dann ist ja absolut richtig wegwerfen. Das ist schon mal die erste Übereinstimmung. Dann haben wir gehabt, das, wo die Chefin mitgeholfen hat, wenn wir schauen, ob sie dir das eingeleitet hat oder nicht. Gehört wirklich die Blasmusik, die wir gehört haben, zu «Yellow Submarine» in Lons gerade auflösen?

Konzert, Yellow Submarine von den Beatles mit der Black Dyke Band. Die sind morgen Nachmittag von 2 bis 6 Uhr auch live vom World Band Festival, von unserer Live-Sendung, die wir von dort aus haben. Und das gibt dir die zweite Übereinstimmung. Also, ja, habe ich gehört. Dann haben wir die Prinzessin, da hast du eigentlich alles Wichtige schon dazu gesagt. Der Prinz sucht nämlich eine echte Prinzessin, leitet Erbsen und einen riesen Stapel von Matratzen. Und die Prinzessin verwacht am nächsten Morgen und sagt, oh, habe ich schlecht geschlafen. Und mit dem ist bewiesen, dass man eine königliche Herkunft sein, wo die Frau daherkommt, die Prinzessin. Ein Märchen vom Hans Christian Andersen bringt dir die dritte Übereinstimmung. Dann haben wir hier den Stern. Du hast gesagt, ja, ich glaube, das ist ein Stern, wo die Sonne ist. Und das ist richtig. Und das ist nur

0: darum so hell und so leuchtig, weil die Sonne der nächste Stern ist an der Erde. Darum ist das so. Du, jetzt muss ich schnell zusammenzählen. Eins haben wir richtig, zwei, drei, vier. Bist du auch bei vier im Moment?
1: Ja.
0: Gut, dann kommt es jetzt nur noch auf den DJ Ötzi drauf an. Der DJ ja. Ötzi, der hat auf dem Hollywood Fame, Walk of Fame keinen Stern. Und das ist ein Nein. Ja. Und das bedeutet, aber jetzt los doch, du mal, jetzt müssen wir zusammenzählen.
1: Ja! Ja! Da hätte ich jetzt nicht gedacht.
0: Das ist jetzt aber richtig gut gemacht. Selbst wenn man den Gompfi würde sagen, ja, aber da habe ich ein bisschen mitdingselt, dann wären es ja vier, dort ist verdoppelt, dann wärst du auf zwei Tickets. Also alles, alles perfekt gemacht, liebe Lenja. Du darfst mit jemandem das Musical Sister Act schauen zu Zürich. Und das freut mich, dass du das gewonnen hast. Richtig schön. Super. Gratuliere.
1: Danke vielmals.
0: Und es wäre schön, um dich mal wieder zu hören und wünsche dir einfach viel Erfolg bei all deinen Plänen und bon voyage, kann man da noch sagen, auch mit dem Französisch dann viel Erfolg und liebe Grüße ins Elbli 1687 auf Müllrütti in Kanton St. Gallen. Tschüss Lenja, danke.
1: Tschüss, danke.
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0: Der Philipp Mettler mit dem neuen Titel «Rudi, sein Fuchs».
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0: Und da ist die Kollegin von SRF Meteo bei mir, Stefanie Westerhuis. Einen schönen guten Morgen.
2: Schönen guten Morgen.
0: Noch leicht ein bisschen gräulich, he? In weiten Teilen der Schweiz.
2: Ja, eigentlich fast in der ganzen Schweiz sieht es aktuell eher noch grau als blau aus am Himmel. Gerade im Tessin, Graubünden und auch so ein bisschen angrenzende Berge rund um Graubünden. Dort bleibt es auch eher grau heute. Und vor allem auf der Alpen-Südseite kann es auch noch Platzregen geben. Sonst wechselt aber das Grau dann schon noch zum Blau. Die Wolken lockern von Westen her auf und es gibt dann so einen recht sonnigen Nachmittag. Jetzt nicht wolkenlos, aber doch viel Sonne immer mal wieder. Und die Temperaturen, die steigen heute Nachmittag auf 20 bis 23 Grad.
0: Und wenn man jetzt draussen arbeiten möchte, etwas muss machen, vielleicht noch im Garten räumen oder so und das vorgenommen hat, um das am Wochenende erledigen, das ist, glaube ich, ideal, oder?
2: Es ist ideal. Man muss sich nicht mal entscheiden, für welchen Tag dass man jetzt das planen will, sondern beide Tage sind einfach gut, um etwas draussen zu machen. Es gibt ein perfektes Herbstwochenende mit viel Sonnenschein, ein bisschen Schleierwolken, die vorbeiziehen. Wir haben vor allem am Samstagmorgen im Mittelland auch noch Stellen wie Nebel, zum Beispiel am Jura-Südfuss oder im Thurgau oder so. Aber auch der Nebel, der ist jetzt Mitte September amigs noch nicht so hartnäckig, der geht bald wieder weg. Am Sonntag oben werden die Schleierwolken dann ein bisschen dichter, aber für draussen irgendetwas zu unternehmen. Wirklich beide Tage tipptopp und auch die Temperaturen machen mit. Am Samstag haben wir um 23 Grad, am Sonntag sogar 25 Grad.
0: Also nochmal richtig, richtig milde Temperaturen. Und du hast es so richtig schön gesagt mit dem Nebel. Das ist einfach mehr so ein bisschen Vorbote für das, was dann wahrscheinlich demnächst einmal kommt.
2: Ja, je länger das die Nächte werden, desto länger hat halt der Nebel amigs Zeit, um sich aufzubauen über die Nacht. Und darum geht halt der Nebel Mitte Dezember nicht mehr so gut weg. Aber Mitte September, da nimmt es ihn eigentlich jedes Mal noch wieder.
0: Eben. Und mit diesen Temperaturen, boah, ja, da sind wir. Ist das normal so um die 23 Grad September? Tut mir relativ mild.
2: Es ist schon auf der warmen Seite. Also die Durchschnittstemperaturen Mitte September sind eigentlich so knapp unter 20 Grad. Und jetzt gerade am Sonntag, das ist ja schon ja, eher außergewöhnlich, dass wir noch einmal so warm bekommen.
0: Du gehst so anders her, wo es auch warm ist. Schöne Ferien wünsche ich dir. Tschüss,
2: danke.
0: Stefanie Westerhuis. Alles, alles Gute.

0: da möchte ich mir gerne ein lustiges, lüpfiges Tänzchen machen zu der Josefi-Polka auf der SRF Musikwelle.
1: Die Nachrichten von SRF um 9 mit Manuela Burgermeister. Der Dieselpreis ist so hoch wie noch nie, weshalb es in der Schweiz einen neuen Rekord gibt. Und Russland stellt Nestle-Tochterfirmen unter Zwangsverwaltung, was die russische Regierung mit dem Schritt bewegen will und was er für Nestle bedeutet. Das Wetter vielerorts zeigt sich im Laufe des Tages die Sonne. In den Bergen und im Süden bleibt es bewölkt und stellenweise nass bei 21 Grad. Wer sein Fahrzeug mit Diesel tankt, muss heute so viel bezahlen wie noch nie. Der Liter kostet im Schweizer Durchschnitt neu 2,41 Franken. Das sei ein historischer Höchststand, schreibt der TCS. Innerhalb einer Woche ist der Preis für Diesel um 11 Rappen gestiegen und übertrifft nun den bisherigen Rekord aus dem Jahr 2022. Gründe dafür gebe es mehrere, sagt der TCS. Die Kriege im Nahen Osten und in der Ukraine einerseits, andererseits aber auch hohe Transportkosten, weil der Rhein wenig Wasser führt und die Schiffe nicht voll beladen werden können. Nestle verliert die Kontrolle über einen Teil seines Russland-Geschäfts. Die russische Regierung hat zwei Tochtergesellschaften des Schweizer Lebensmittelkonzerns unter Zwangsverwaltung gestellt. Wieso macht die russische Regierung das? Russland-Korrespondent Callum McKenzie.
2: Dieser Entscheid kommt nach einem Antrag von einer russischen Firma. Diese hat Nestle vorgeworfen, sie baue in Russland ihre Produktion nicht aus und exportiere nichts. Aber diese Argumente klingen nach vorgeschobenen Gründen, beziehungsweise das sind keine Gründe, die normalerweise zu einer Zwangsverwaltung führen würden. Vergangene Fälle von solcher Zwangsverwaltung haben gezeigt, dass diese meist die Vorstufe zu einer Enteignung durch den russischen Staat sind. Und in der Folge wird das enteignete Unternehmen oft einer kremlnahen Figur oder Gruppe oder einem kremlnahen Unternehmen zugesprochen. Die Vermutung liegt nahe, dass eine solche einflussreiche Figur hinter der Beschwerde der russischen Firma steckt, die nun zu dieser Zwangsverwaltung geführt hat durch Putins Dekret.
1: Was der Schritt für den Schweizer Lebensmittelkonzern bedeutet, wie hart die Zwangsverwaltung Nestle trifft, dazu sagt Wirtschaftsredaktor Manuel Rentsch.
3: Russland galt früher sicher als wichtiger Markt, ein Markt mit Potenzial. Das war auch für Nestle wichtig, ein Land mit mehr als 140 Millionen Konsumentinnen und Konsumenten. Aber das hat sich in den vergangenen Jahren stark relativiert, denn es ist klar, ein Land im Krieg ist für Firmen ein Risiko, dann wird weniger investiert. Und ich gehe davon aus, dass das auch bei Nestle der Fall gewesen ist. Nestle erwirtschaftet in Russland jetzt noch rund 2% seines Umsatzes. Das Unternehmen führt in Russland 6 Produktionsstandorte und macht unter anderem Kaffee, Süßwaren, Babynahrung und Tierfutter.
1: Nestle hat heute Morgen auf die Zwangsverwaltung reagiert. Der Konzern wolle alles tun, um seine Rechte zu wahren und die Fortführung des Geschäftsbetriebs in Russland sicherzustellen, hier heißt es, insbesondere im Interesse der Angestellten. In weiteren Meldungen des Morgens bleiben wir in Russland. Dort hat die Parlamentswahl begonnen. Ganz im Osten, auf der Kamtschatka-Halbinsel, haben die Wahlurnen als erstes geöffnet. Seit dem Morgen kann man auch in der Hauptstadt Moskau die Stimme abgeben. Ein klarer Sieg der Regierungspartei von Wladimir Putin gilt als sicher. Die Opposition ist von der Wahl ausgeschlossen. Die US-Regierung will F-35 Kampfjets auch an Saudi-Arabien verkaufen, trotz Protesten aus Israel. Das US-Außenministerium hat dem Verkauf zugestimmt. Saudi-Arabien will solche Kampfflugzeuge schon lange, um die Luftwaffe zu modernisieren. Das letzte Wort hat das US-Parlament. Ein Brand in Gleisnähe hat am Abend den Bahnverkehr zwischen Lausanne und Genf stundenlang beeinträchtigt. Ausgelöst worden sei der Brand durch einen Kurzschluss, sagen Feuerwehr und SBB zum Westschweizer Radio und Fernsehen RTS. Auch die Autobahn A1 musste wegen des Brands zwischenzeitlich gesperrt werden. Mittlerweile sind die Probleme behoben. Zu den Devisenkursen von SIX. Der Euro wird zu 94,71 Rappen gehandelt, der Dollar zu 82,46 Rappen. Und das Wetter. Vielerorts wird es heute trotz einiger Wolken recht sonnig. In den östlichen Bergen und auf der Alpen-Südseite bleibt es wechselnd bewölkt und es gibt lokale Platzregen. Die Temperaturen steigen auf 20 bis 23 Grad. Das waren Nachrichten von Radio SRF. Verantwortlich Tobias Meyer.
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6: Da ist Ricarda Treppe. Ganz guten Tag wünsche ich Ihnen. Und ich kriege das von Ihnen immer wieder mal erzählt, dass Leute nämlich nach der 9 Uhr einfach so beiläufig, radiolosend und plötzlich kommt da ein Name, wo sie kennen. Oder was jemand kennt, was jemand kennt, wo jemand kennt. Weil vielleicht eine Tochter geschrieben hat, ein Enkeli, eine alte Freundin oder Nachbarn, jemand, der findet, der Geburtstag, der gehört ins Radio. Das ist genau die Idee ja von unseren Gratulationen für Menschen, die schon ein ganz gutes Stück vom Leben miterlebt haben. Für Ehepaare, die seit vielen Jahrzehnten miteinander unterwegs sind. Und vielleicht kommt Ihnen jetzt beim Zuhören in den nächsten Minuten ja selber jemand in den Sinn, wo Sie einmal auf dem Weg überraschen können. Unsere Glückwünsche heute, die gehen an zwei Geburtstagskinder. 96, 98 alt werden sie. Der erste Gruss, der geht in ein paar Minuten in den Kanton Luzern auf Emmen.

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Oder eben, wie es eben richtig würde heissen, hast ein bisschen Zeit für mich? Der Marti Anders haben wir hier die Instrumentalversion gehört in den Gratulationen, wo unser erst Geburtstagsgruß auf Emmen geht in den Kanton Luzern. Im Betag, das Zentrum Emmenfeld, dort feiert der Herr Arthur Straub seinen 96. Geburtstag. Und an ihn denkt, haben Doris und der Max Landolt von Sursee, also gar nicht so weit weg, auch im Kanton Luzern. Und sie schicken Ihnen, lieben Arthur Straub, ganz herzliche Glückwünsche. Und sie wünschen Ihnen für den heutigen Festtag und für die Zukunft alles, alles Gute. Ja, lieber Arthur Straub, auch von uns, von der SRF Musikwelle, herzliche Gratulation zum 96. Geburtstag. Geniessen Sie Ihren Tag und lassen Sie sich heute so richtig schön feiern. Wer weiß, vielleicht könnte ich auch noch eine Musik für Sie spielen. Wir haben jetzt hier auf alle Fälle am Radio schon mal die Gasterländer Blasmusikanten parat.

Das hat er richtig gut komponiert. Der Ferry Rickenbacher mit den Gasterländer Blasmusikanten gespielt. Haben wir den Titel gehört vom Ferry Rickenbacher? Ein halbes Jahrhundert. Und fast zwei, so der halbe Jahrhundert, können wir jetzt als nächstes feiern. Und dafür gehen wir ins Emmental auf Rüegsau schachen. Dort im Alters- und Pflegeheim Hasler-Rüegsau darf heute die Frau Frieda Reinhardt der 98. Geburtstag feiern. Der liebe Gruß für sie, der kommt aus dem Oberaargau von Marie und Res Richard von Lotzwil. Das ist gerade bei Langenthal. Und die beiden, die denken heute ganz speziell an sie, liebe Frieda Reinhardt. Und sie wünschen ihnen noch ganz einen Haufen frohe Stunden. Und sie schreiben ein Satz dazu, wo wir genau so weitergehen wollen, nämlich «Bleib, wie du bist». Liebe Frieda Reinhardt, auch von uns alles, alles Liebe, alles Gute zu dem 98. Geburtstag, einen frohen Festtag und hoffentlich einen Haufen schöne Momente heute und im nächsten neuen Lebensjahr und alles, alles Gute. Und liebe Frieda Reinhardt, ich habe keine Ahnung, so gut kennen wir uns leider nicht, ob Sie in Ihrem Leben überhaupt einmal zu Berlin gewesen sind. Aber «Heimweh nach dem Kurfürstendamm», das ist der Musiktitel, den wir zum 98. für Sie spielen, von der Hildegard Knef.

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2: Schwelgen gerade noch ein bisschen nach mit dieser unvergleichbaren Stimme. Die Hildegard Knef, die nimmt mich einfach gerade richtig mit auf das Berlin. Es ist ein bisschen grau, es ist vielleicht ein bisschen nicht mehr so, wie es auch schon war. Aber sie transportiert einem eine ganz spezielle Stimmung. Immer wieder am Radio. Wunderbar. Und wenn wir schon beim Schluss sind von den Gratulationen von heute, dann gratulieren wir natürlich auch all denen, die gerade am Zuhören sind, selber heute etwas Besonderes zu feiern haben. Ihnen allen wünschen wir auch einen richtig schönen 18. September und geniessen Sie Ihren Tag. Vielleicht kennen Sie jemanden, der eben genau so ein besonderes Jubiläum, einen besonderen Geburtstag kann feiern kann. Dann überraschen Sie doch die Person oder die beiden mit einer Gratulation am Radio. Das können Sie am einfachsten gerade machen, wenn Sie auf der Suchmaschine im Internet eingeben «Musikwelle» und «Gratulationen», dann sind Sie genau schon am richtigen Wort mit ein, zwei Klick bei unseren Geburtstags- oder Hochzeitsgruß-Aufgabemöglichkeiten. Und vielleicht hören wir dann auch schon bald Ihren Gruß nach der 9 auf der SRF Musikwelle.

Jasmin, das ist eine Schweizer Sängerin, das Pseudonym von der Gabi Gier, wo im 72 das bekannte Stück «Der Puppenspieler von Mexiko» vortragt hat. Und das haben wir hier gerne gespielt auf der SRF Musikwelle. Und ich habe jetzt eine Frage, was passiert eigentlich mit so richtig guter Musik, wenn sie irgendwann einfach mal ein bisschen aus dem Blickfeld verschwindet? Ja, zum guten Glück behalten wir diese Musik fein säuberlich auf in unserem Radioarchiv. Und mein Kollege aus der Volksmusikredaktion, der Dani Häusler, das ist einer, der dort immer wieder kleine Perlen kann vorholen kann. Heute ist es so eine Ländlerkapelle aus den 70er Jahren. Hervorragende Musiker, ein Saxophon, das fast schon singt. Und doch ist diese Formation bis heute kaum bekannt mehr. Warum eigentlich? Sogar der Gesprächspartner heute von Dani Häusler, der kann sich das nicht so recht erklären. Wir stellen Ihnen drum wieder mal die Kapelle vor, stellen Sie sozusagen ins Schaufenster die Kapelle Ribari Rapetti. Das machen wir um 20 vor 10 Uhr und jetzt geht es musikalisch in meine Heimat schon fast, jetzt auf der anderen Seite vom Rhein, aber das spielt so eine Rolle. Ganz lieber Gruß geht auf Bad Ragaz zum Stefan Ross Heimat. Mini Heimat.

0: See der Einsamkeit. See der Einsamkeit, so hat der Titel geheißen von Cellino. Und einsam, das müssen Sie heute Nachmittag ganz sicher nicht bleiben. Kommen Sie zu uns ins Wunschkonzert, weil Sie können hier ein Lied wieder mal hören, das es vielleicht schon länger nicht mehr gegeben hat und wo es höchste Zeit ist, dass Sie das jetzt wieder mal hören können. Welcher Titel ist es denn, der Ihnen Freude macht? Oder wo zu einer guten Erinnerung dazugehört, wo sofort wieder da ist, kaum gehen die ersten Töne los, rufen Sie an auf Nummer 0848 086 086 und sagen Sie uns, was das Sie gerne hören wollen und wenn Sie wollen, auch gerade warum genau über das Lied. Schwätzen Sie es drauf auf unseren Telefonbeantworter auf Nummer 0848 086 086. Wir freuen uns sehr auf Ihren Anruf und vor allem auch auf die Musik heute am Nachmittag. Ja, es gibt ja Musiker, die vergisst man nicht. Und dann gibt es andere, die sind einfach irgendwann ein bisschen verschwunden, obwohl sie eigentlich so richtig, richtig gut gewesen sind. An so einem Fall hat der Dani Häusler heute bei uns im Radioarchiv gefunden. Die Kapelle Ribari Rabetti nämlich. Der Jost Ribari Junior am Sopransaxophon, der Carlo Rabetti am Akkordeon. Eine Formation, die musikalisches so einiges zu bieten hatte. Und der Jörg Wieget, der fragt sich bis heute, warum die eigentlich nie die Bekanntheit erreicht haben, die sie verdient hätten. Und darum tun wir heute genau das, ja, was das Radioarchiv gut kann. Wir holen sie wieder führen und hören sie mal nochmal richtig her.
1: Der heute 54-jährige Innerschweizer Akkordeonist Jörg Wieget ist seit Kindsbeinen Fan von der Kapelle Ribari Rabetti. Und obwohl die Musikanten ähnlich gut gespielt und komponiert haben wie die von der legendären Kapelle Heirassa, sind sie nie so bekannt gewesen. Das ist dem Jörg Wieget ein Rätsel.
2: Ich kann auch nicht genau sagen, an was das liegt. Ich glaube, man schenkt dem vielleicht ein bisschen zu wenig Beachtung oder manchmal übersieht man auch gewisse Formationen, die es früher gegeben hat, wo man durchaus wieder mal dürfte, ein bisschen beleuchten oder ins Schaufenster stellen.
1: Darum hat Jörg Wieget von innen den Walzer «Schön wär's» ausgelesen und versucht, anhand von dem Stück die Qualitäten von der Kapelle Ribari Rabetti vorzuheben.
2: Ich denke, da hört man sehr gut bei dieser Formation, wie ausgefeilt und wie kultiviert, dass die gespielt haben. Also vor allem der Bläser. Also der Jost Ribari hat dort, wenn man genau hört, hört man, wie schön, dass er auf dem Saxophon singt und wie schön kultiviert, dass er ja, die Tongebung eigentlich hat drauf. Das hat mich eigentlich fasziniert. Der Klang zusammen mit dem Akkordeonisten Carlo Rabetti, der ganz einen speziellen, schönen Vortrag hat, sehr musikalisch auch irgendwie gespielt hat, und der Walter Bruin am Klavier. Wenn es mir recht ist, der Franz Giesler am Bass. Und das ist wirklich eine tolle Aufnahme, die ich einfach finde, sie ist auch so leidenschaftlich schön interpretiert und schön gespielt. Und das gefällt mir bis heute.
1: Jetzt müssen wir noch ein bisschen neuer werden. Immer wenn es um den Jost Ribari geht, muss man sagen, von welchem das man redet. Es gibt ja eben gerade drei. In den 70er Jahren bei der Kapelle Ribari Rabetti war der Mittler, der Jost Ribari Junior. Und er hat sich gerade mit der Kapelle Ribari Rabetti gegenüber seinem Vater Jost Ribari Senior behauptet und eine eigene musikalische Sprache gefunden. Möglich geworden ist das vor allem auch durch seinen Akkordeonist Carlo Rabetti.
2: Der Carlo Rabetti hat für mich einen speziellen Vortrag gehabt. Als Akkordeonist hat er mich immer begeistert, weil er auch ein bisschen expressiv gespielt hat. Er hatte so einen guten Ausdruck gehabt und eine lässige Art zum Spielen gehabt. Also mich hat das immer sehr musikalisch gedacht und eine super Ergänzung zum Bläser an. Es hat einfach interessant gemacht, ihm zuzuhören, und auch seine Kompositionen sind harmonisch wirklich auch anspruchsvoll und interessant gewesen.
1: Die grosse Qualität von Ribari Rabetti war also ihr musikalisch schönes Spiel gewesen. Der Jost Ribari Junior, der regelrecht gesungen hat auf seinem Sopransaxophon, und der Akkordeonist Carlo Rabetti, der so richtig schön orchestral begleitet hat auf seiner Handorgel. Nicht zu vergessen auch der Pianist Walter Bruin, der mit seinem differenzierten Spiel die Musikalität noch unterstützt hat. Das war die Kapelle Ribari Rapetti. Und da gilt nicht nur «schön wär's», das war auch richtig «schön gsi».

Ja, und genau darum lohnt sich doch so ein Griff ins Radioarchiv immer wieder. Die Kapelle Ribari Rapetti und das Sopransaxophon, das da der Jost Ribari Junior gespielt hat, boah, das hat tatsächlich fast gesungen. Ja, nicht so. Andere Zeit, andere Musik, andere Geschichte. Zwei einfache englische Wörter, die haben Anfang in den 70er Jahren einen veritablen Ohrwurm für einen Ohrwurm gesorgt. «How do you do?» Das sind die Windows mit ihrem Titel aus 1971.

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0: Das sind Oliver Onions und Flying Through the Air haben wir gehört. Aus zwei wie Pech und Schwefel. Da mögen Sie sich sicher noch richtig gut erinnern an den Bud Spencer und an den Terence Hill mit seinen wunderschönen blauen Augen. Habe ich auch gerne geschaut, habe nie genau verstanden, um was es geht, aber sie haben einfach immer geschlägelt und blutscht und irgendwas etwas Lustiges gemacht und das hat man als Kind, habe ich das richtig lässig gefunden, zum Zuschauen. Es war ein schöner Morgen gewesen. Danke vielmal für die vergnügte Stunde. Musikalisch hat es uns richtig schön, würde ich sagen, gut in den Freitag reingenommen und einen haben wir uns aber noch aufgespart und den habe ich jetzt richtig gefreut, um ihn dann noch vor der Szene spielen, um sie den Feut davon zu lassen, mit richtig viel Liebe. Wir haben nämlich bereit der Nat King Cole und Love. Und das ist so ein liebevoller, schöner Titel. Mit dem verabschiede ich mich und sage aber natürlich gerne, dass Sie sich freuen können. Nach der Szene kommt der Leonard und der begleitet Sie weiter in den Tag hinein hier auf der SRF Musikwelle. Von mir, der Ricarda Trepp, alles Gute und eine gute Zeit. Und viel, viel L-O-V-E. Love.
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0: Die Nachrichten von SRF um 10 mit Basil Koller. Wer sein Fahrzeug mit Diesel tankt, muss heute so viel bezahlen wie noch nie. Der Liter kostet im Schweizer Durchschnitt neu 2,41 Franken. Das sei ein historischer Höchststand, schreibt der TCS. Innerhalb einer Woche ist der Preis für Diesel um 11 Rappen gestiegen und übertrifft nun den bisherigen Rekord aus dem Jahr 2022. Gründe dafür gebe es mehrere, sagte TCS. Die Kriege im Nahen Osten und in der Ukraine einerseits, andererseits aber auch hohe Transportkosten, weil der Rhein wenig Wasser führt und die Schiffe nicht voll beladen werden können. Der Bündner Mitte-Nationalrat Martin Candinas will nächstes Jahr für den Ständerat kandidieren. Er würde gerne als Kandidat der Mitte antreten, sagte der 46-Jährige der Nachrichtenagentur Keystone STA. Über eine Ständeratskandidatur entscheiden würden aber die Delegierten der Bündner Mitte. Derzeit ist der Mitte-Politiker Stefan Engler Ständerat im Kanton Graubünden. Engler hat bereits angekündigt, bei den eidgenössischen Wahlen nächstes Jahr nicht mehr anzutreten. Candinas ist seit 2011 Nationalrat. 2023 war er als Nationalratspräsident höchster Schweizer. Nur noch zu drei kurzen Meldungen. Weniger Abfall, mehr Recycling. Diese Entwicklung will der Kanton Nidwalden weiter fördern. Bei der Abfalltrennung sieht er noch Potenzial. Darüber soll die Nidwaldner Bevölkerung künftig noch besser informiert werden. Ein Ziel sei etwa, dass weniger Rüst- und Speiseabfälle in der Kehrichtverbrennung landen. Die vier Zürcher Gemeinden Feraltdorf, Hittnau, Pfäffikon und Russikon prüfen einen Zusammenschluss. Dafür soll bis 2030 in allen vier Gemeinden gleichzeitig eine Grundsatzabstimmung stattfinden über die Frage, ob die Behörden den Plan einer Fusion weiterverfolgen sollen. In den vier Gemeinden wohnen mehr als 28.000 Menschen. Und ein Brand in Gleisnähe hat gestern Abend den Bahnverkehr zwischen Lausanne und Genf stundenlang beeinträchtigt. Ausgelöst worden sei der Brand durch einen Kurzschluss, sagten Feuerwehr und SBB heute zum Westschweizer Radio und Fernsehen RTS. Auch die Autobahn A1 musste wegen des Brandes zwischenzeitlich gesperrt werden. Die Börsendaten von SIX. Der Swiss Market Index liegt im Moment bei 13.925 Punkten, minus 0,2%. Der Euro wird zu 94,77 Rappen gehandelt und der Dollar zu 82,50 Rappen. Das Wetter, trotz einiger Wolken ist es vielerorts recht sonnig. Im Süden und in den östlichen Bergen hat es viele Wolken und lokal regnet es. Die Temperatur steigt auf 20 bis 23 Grad. Das waren Nachrichten von Radio SRF. Verantwortlich Tobias Meyer.
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2: Ich freue mich, dass Sie mit mir durch den Freitag, 18. September unterwegs sind, wo wir übrigens Mark Surer zum 75. Geburtstag gratulieren können. Er ist einer der bekanntesten Schweizer Motorsportler, der in den 70er und 80er Jahren Autorennen gefahren ist und 1979 auch die Formel 2 Europameisterschaft gewonnen hat. Nach seiner aktiven Zeit als Rennfahrer ist er am Motorsport als Formel 1 Kommentator beim Schweizer Fernsehen treu geblieben. Wir sagen also Happy Birthday Mark Surer und vom Schweizer Motorsport gehen wir direkt zu Schweizer Musik, genau gesagt zu Musik aus dem Bernbiet von der Francine Jordi. Und sie freut sich auch, dass sie uns zuhört, denn sie meint, dann kommst du. Am Mikrofon wünscht einen gefreuten Vormittag, der Leonard.

Wenn Sie Ihrer Partnerin oder Ihrem Partner als Kosename Mausi oder Müsli sagen, dann ist das Stück der passende Soundtrack dazu. Das war nämlich der Mausifox, gespielt von der Kapelle Rondom. Wobei ich muss zugeben, dass ich nicht wirklich weiss, was für ein Mausi die vier Musikanten aus dem Appenzellerland genau meinen. Ist aber auch nicht so wichtig. Viel wichtiger ist die Erkenntnis von der Vicky Leandros: Auf dem Mond, da blühen keine Rosen. Und Musikwelle ist dort auch nicht empfangbar, und darum bleiben wir lieber da auf der Erde.

0: Peacock Party Band haben wir da gehört mit einem Titel, der jetzt nicht gerade unbedingt partyhaft herkommen ist, sondern eher ein bisschen melancholisch passend zu dem Monat September Love.
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0: Drei Veranstaltungstipps habe ich heute für Sie. Einen für heute Freitag, einen für morgen Samstag und einen für den Sonntag. Wir starten mit heute. Da feiern das Seniorentheater Kriens Premiere von einem neuen Stück. Und zwar von der Komödie «Rollator Online» von Peter Locher. Die Bewohner von einer Seniorenresidenz entdecken die neue digitale Welt, tauschen sich mit Bewohnern von anderen Altersheimen aus, planen Abenteuer und hinterfragen die Regeln von der Residenzleitung. Eine witzige Komödie mit einer Prise krimineller Energie und natürlich mit einem überraschenden Ende. Heute ist also Premiere in der Schappe an der Obenaustrasse 1 zu Kriens, um 7:30 Uhr jetzt Abend, und weitere Aufführungen gibt es dann noch bis am kommenden Freitag, am 25. September. Mehr Informationen und Tickets bekommen Sie unter seniorentheaterkriens.ch. Für die zweite Veranstaltung, die morgen am Samstag stattfindet, gehen wir in die Le Cap, in die französische Kirche an der Predigerstrasse zu Bern. Dort gastiert die schweizerisch-kanadische Komponistin und Klangkünstlerin Lisa Conway zusammen mit den Alpine Sisters, die ihre Wurzeln zu Wales, zu Japan, in der Ukraine und in der Schweiz haben. Unter dem Titel «Alpine Resonanzen» trifft der Klang von vier Alphörnern auf die elektronische Klangwelt. Klänge zwischen Tradition und Experiment werden aufgenommen, verwandelt, zurückgespielt und vom Kirchenraum weitergetragen. Das Konzert morgen um 8 Uhr in der französischen Kirche zu Bern. Der Eintritt kostet 25 Franken und die Tickets bekommen Sie unter naturtöne.ch. Und dann gehen wir weiter nach Sempach in die Wirtschaft zur Schlacht. Dort ladet die Big Band for Fun am Sonntag zu einem Konzert. Gastsänger wird der Adrian Buri sein. Die Türöffnung ist am Sonntag um 9:45 Uhr. Am Morgen losgeht das Ganze um 10:30 Uhr bis ca. um 10:30 Uhr. Der Eintritt kostet inklusive Sonntagsbraten 65 Franken. Die Platzzahl ist beschränkt. Informationen zu der Ticketbestellung finden Sie unter mbevents.ch. Das Konzert von der Big Band for Fun inklusive Sonntagsbraten, also der Sonntag in der Wirtschaft zur Schlacht Zempach.
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Ja, ob die Welt der Bergbauern tatsächlich noch so heil und in Ordnung ist, wie sie da im Lied «Bürli» besungen worden ist, das wage ich zu bezweifeln. Aber das ist ja auch das Recht von der Musik, dass sie gewisse Sachen auch ein bisschen verklären und die Wirklichkeit schöner darstellen, als sie tatsächlich ist. Gesungen hat das Lied Robin Mark, der sich «Heimat» nennt. Und das Lied stammt aus den Federn von seinem Vater, Freddy Broder, der früher auch das Open Air zu Wallenstadt organisiert hat. Nachdem doch eher Temperament volle Lied, lassen wir uns jetzt ganz entspannt und sanft weiter durch den Freitagvormittag tragen mit der Stimme von Placido Domingo.

0: 20 Minuten vor 11 Uhr. Jetzt gehen wir wieder in die Küche. Das mal aber nicht um etwas zu kochen, sondern wir schauen, wie man Food Waste verhindern kann. Also, dass man nicht unnötig muss Lebensmittel fortrühren.
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0: Food Waste, den Begriff kennen unterdessen die meisten. Food Waste heisst so viel wie Essen fortrühren, Nahrungsmittel verschwenden. Im Durchschnitt rührt jeder Schweizer und jede Schweizerin pro Jahr 80 Kilogramm essbare Lebensmittel fort. Das sind pro Person 600 Franken oder, wenn man alles zusammenrechnet, rund 5 Milliarden Franken. Vielleicht haben Sie das auch schon irgendwo gesehen, gehört oder gelesen. Die Woche ist die nationale Woche gegen Food Waste ins Leben gerufen vom Verein foodwaste.ch. Geschäftsführerin von dem Verein, Dursina Krähenmann, sagt uns gerade einmal, was sie genau unter Food Waste versteht.
2: Wir brauchen die Definition, dass jedes Lebensmittel, das produziert worden ist für den menschlichen Verzehr, wenn das weggeworfen wird, dann ist es Food Waste. Mhm.
0: Sie vom Verein foodwaste.ch kümmert sich vor allem um den Food Waste, der in den Privathaushalten entsteht.
2: Weil wir haben jetzt sehr einen hohen Anteil von der Umweltbelastung, wirklich ein Drittel von der ganzen Kette entsteht bei uns daheim, bei uns allen. Und wir haben uns als Ziel gesetzt, um das Thema in die Bevölkerung zu bringen, also die Informationen zur Verfügung zu stellen und auch die Leute eben zu motivieren, zu animieren, zu inspirieren, um weniger Food Waste zu machen daheim.
0: Die anderen zwei Drittel fallen bei den Bauern, in der Industrie, bei der Verarbeitung oder in der Gastronomie an. Sie vom Verein haben untersucht, warum das die Leute ihr Essen fortrühren.
2: Häufig gesagt wird, dass man irgendwie das Lebensmittel vom Mindesthaltbarkeitsdatum oder vom Ablaufdatum her wegtut. Also ich denke, dort hat es mit einer Angst zu tun, um sich zu vergiften. Und auf der anderen Seite tatsächlich so, ich sage dem jetzt mal Präferenzverlust, dass man ein Lebensmittel nicht mehr möchte essen, weil es nicht mehr so schmackhaft ist oder aussieht. Zum Beispiel ein Gummigsrüebli oder ein Herzbrot, das man dann so nicht unbedingt möchte essen.
0: Jetzt denken Sie vielleicht, zwei Drittel Food Waste passiert ja nicht in den Haushalt. Warum hat denn die Organisation das Augenmerk so auf dem Haushalt? Dursina Krähenmann erklärt es so.
2: Bei uns in den Haushalt ist es halt so, wir bekommen es am Schluss, wenn man schon alle Ressourcen, alle Energie, alles reingesteckt hat. Und wenn wir es dann noch wegwerfen, dann haben wir einfach den grössten Umwelteinfluss eigentlich.
0: Spannend ist, dass bei Umfragen viele Leute meinen, sie dürfen gar nicht so viel Nahrungsmittel fortrühren.
2: Ein Teil ist wirklich, dass man sich gar nicht so bewusst ist, was dass man wegwirft und wo dass man es wegwirft. Oder vielleicht auch so ein bisschen die Verantwortung, die man drin hat. Also wenn ich eine Pfirsich wegwirfe, die halt fault, habe ich in dem Moment das Gefühl, ich muss sie ja wegwerfen, weil sie ist faul, ich kann sie nicht mehr essen. Und in dem Moment entsteht auch so etwas mit unserer eigenen Verantwortung, dass man das Gefühl hat, wir sind wie fremdgesteuert, wir müssen das wegtun.
0: Tipps, dass man nicht so viel fortrühren muss, gibt es verschiedene. Vor dem Posten checken, was man noch daheim hat, mit einem Postizettel posten oder auch Sachen eingefrieren, wenn man zum Beispiel merkt, dass man zu viel von etwas eingekauft hat. Und dann sagt Dursina Krähenmann noch, viele Leute kennen den Unterschied von den verschiedenen Ablaufdaten auf den Nahrungsmittelpackungen gar nicht. Es gibt zu verkaufen bis und zu verbrauchen bis. Wenn zu verbrauchen bis draufsteht, dann darf oder sollte man das Nahrungsmittel nach dem Datum nicht mehr essen.
2: Beim Verbrauchsdatum tatsächlich nicht. Das sind Erfahrungswerte, wo man weiss, nach dem Tag ist ein Lebensmittel, hat vielleicht Bakterienwachstum drauf und Sachen, die man nicht wahrnehmen kann. Darum braucht es das Datum, weil wir es nicht wahrnehmen können. Aber man muss dazu sagen, es sind eigentlich relativ wenig Lebensmittel, die so ein Verbrauchsdatum haben.
0: Da lohnt es sich mal genau darauf zu achten. Zu diesen heiklen Artikeln gehören Fleisch, Fisch und zum Teil Milchprodukte. Bei Joghurt gibt es ja so zwei Lager. Die einen, die das Joghurt noch über das Datum raus essen und die anderen, die das nie machen würden.
2: Das Joghurt ist so der Klassiker, wo man unsicher ist. Man denkt, ah, das ist ein Verbrauchsdatum oder irgendwie ein Milchprodukt. Aber das Joghurt ist angesäuert. Das kann man sehr lange behalten, wenn man das richtig aufbewahrt hat. Und mit den Mindesthaltbarkeitsdaten, dort ist eben dann der Fall, man kann sich auf seine Sinn verlassen. Also ich kann das essen, wenn ein Joghurt wie komisch schmeckt, nach 30 Tagen nach dem Ablaufdatum, ja, dann ist es nicht mehr gut. Aber wenn es noch gut schmeckt, ist es in Ordnung. Und das ist der Unterschied, das Wissen, das ein bisschen ja, verloren gegangen ist.
0: Nur ein Klassiker ist der Schimmel auf der Konfi. Nehmen Sie den ab und essen weiter oder tun Sie die Konfi weg, wenn sie schimmelt. In dem Fall muss man aufpassen, sagt Dursina Krähenmann.
2: Es ist so, beim Schimmel weiss man nie, ob er Toxin produziert. Das kann man nicht sehen. Das heisst, sobald man Schimmel sieht, muss man quasi davon ausgehen, dass er eventuell so Gift produziert. Und die Gifte sind aber eben häufig nicht spürbar nach dem Essen, sondern die kumulieren über deine Lebenszeit.
0: Also ab und zu muss man dann halt doch etwas fortrühren, der Gesundheit zulieb. Mehr Tipps, wie Sie Food Waste können vermeiden können, gibt es auf der Homepage vom Verein foodwaste.ch und dort finden Sie auch Events zum Thema und Aktionen, wo Sie mitmachen können. Gehen Sie auf foodwaste.ch.

Im Mai von dem Jahr ist er 90 geworden, der Engelbert, den wir hier gehört haben, mit einem von seinen grossen Hits, «The Spanish Night is Over». Und jetzt ein Lied, das das Leben von der nächsten Sängerin wesentlich beeinflusst hat und für sie ein grosser Karriereschub war, Geraldine Olivier, die meint, «Nimm dir wieder einmal Zeit». Mit dem Lied hat sie 1995 in Wien den Grand Prix der Volksmusik gewonnen.

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1: Die Nachrichten von SRF um 11 mit Basil Koller. Wer sein Fahrzeug mit Diesel tankt, muss heute so viel bezahlen wie noch nie. Der Liter kostet im Schweizer Durchschnitt neu 2,41 Franken. Das sei ein historischer Höchststand, schreibt der TCS. Innerhalb einer Woche ist der Preis für Diesel um 11 Rappen gestiegen und übertrifft nun den bisherigen Rekord aus dem Jahr 2022. Gründe dafür gebe es mehrere, sagt der TCS. Die Kriege im Nahen Osten und in der Ukraine einerseits, andererseits aber auch hohe Transportkosten, weil der Rhein wenig Wasser führt und die Schiffe nicht voll beladen werden können. Die Agrargenossenschaft Fenaco zahlt insgesamt 7,2 Millionen Franken an seine Mitglieder aus, um die Schweizer Bäuerinnen und Bauern nach dem heißen und trockenen Sommer zu unterstützen. Insgesamt 13.000 Betriebe erhalten laut Fenaco einen außerordentlichen Trockenheitsbeitrag. Dieser liegt je nach Umsatz bei 100 bis 2.000 Franken. Der Hitzesommer 2026 habe viele Landwirtschaftsbetriebe vor große Herausforderungen gestellt, schreibt Fenaco. Die Erträge seien tiefer gewesen und die Kosten höher. Zur Fenaco-Genossenschaft gehören etwa der Volk und die Landi. In der deutschen Stadt Baruth im Bundesland Brandenburg kann der österreichische Getränkekonzern Red Bull ein großes Büchsenwerk bauen, das in der Bevölkerung umstritten ist. Das Stadtparlament hat dem dafür nötigen Bebauungsplan zugestimmt. Grund für den Widerstand aus der Bevölkerung ist der große Wasserverbrauch. In Baruth ist bereits ein Safthersteller ansässig. Die beiden Unternehmen könnten zusammen pro Jahr über 2,3 Millionen Kubikmeter Grundwasser entnehmen. Umweltgruppen befürchten deshalb eine Wasserknappheit. In Japan ist der Leitzins neu so hoch wie zuletzt vor 31 Jahren. Die Notenbank hat den Zinssatz um weitere 0,25 Prozentpunkte erhöht auf neu 1,25 Prozent. Die japanische Notenbank begründet die Erhöhung des Leitzinses unter anderem mit den Folgen des Iran-Krieges. Zuvor hatten bereits die Europäische Zentralbank und die US-Notenbank ihre Leitzinsen erhöht. Dadurch könnte die japanische Währung Yen weiter unter Druck geraten. Ein höherer Leitzins hilft, die eigene Währung zu stabilisieren. Ein sinkender Yen ist zwar gut für die japanischen Exporte, erhöht aber die Preise für Importe. Und Japan muss Gas und Öl weitgehend importieren. Zum Schluss der Blick aufs Wetter. Trotz einiger Wolken ist es vielerorts recht sonnig. Im Süden und in den östlichen Bergen hat es viele Wolken und lokal regnet es. Die Temperatur steigt auf 20 bis 23 Grad. Das waren Nachrichten von Radio SRF. Verantwortlich Thomas Fuchs.
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0: Schön, dass wir nach wie vor Gesellschaft leisten an dem Freitag, wo wir uns weiter gemütlich durch den Vormittag treiben. Jetzt mit sanften Klang vom Ambroselos, wo ich mir gut vorstellen kann, dass sie zumindest beim Refrain werden mitsingen. Sie sollten allerdings relativ textsicher sein, denn es gibt keine gesangliche Unterstützung dabei. Es handelt sich um eine Instrumentalversion vom 70er-Jahr-Klassiker «One Way Winds». Gute Unterhaltung wünscht der Leonard.

Kapelle Edi Wallimann mit dem Ländler Robis Jägersglück. Bei uns geht es jetzt dann bald ums Gärtnerglück im Magazin Garten. Und jetzt im Herbst gilt es nicht nur, den Garten langsam winterfest zu machen. Nein, wer auch nächstes Frühling einen blühenden Garten möchte haben, der muss ebenfalls bereits schon wieder an die Säcke. Wer nämlich jetzt im September Blumenzwiebeln setzt, der legt den Grundstein für einen farbigen Frühling in seinem Garten, auf der Terrasse oder auch auf dem Balkon. Und mit der richtigen Auswahl blühen die Tulpen, Krokus oder Narzissen über Jahre und liefern im Frühling nicht nur Nahrung für unser Auge, sondern auch für Bienen und die Hummeln. Unsere Gartenfachfrau Silvia Meister wird uns in etwa 7 Minuten wertvolle Tipps zum Setzen von Blumenzwiebeln geben und auch verraten, welche relativ unkompliziert sind und auch langlebig. Vorne aber Peter Sundmark mit ihrer Sindi.

0: Die Jakobsisters am 20 Minuten ab 11 mit der Gartenpolka und damit liegen sie genau richtig, denn jetzt gehen wir in den Garten. Und jetzt im Herbst kann man schon viel vorbereiten fürs nächste Jahr, zum Beispiel Blumenzwiebeln setzen. So hat man schon früh im Frühling Blumen im Garten, von Schneeglöckli über Krokus bis Tulpen und Narzissen. Und die meisten von denen kommen Jahr für Jahr wieder, viele davon sogar immer üppiger. Aber eben nicht alle, erklärt Gartenfachfrau Silvia Meister.
1: Das ist wirklich ganz unterschiedlich und manchmal ist es ganz und gar nicht. Man hat zum Beispiel vor 20 Jahren eine grosse Studie mit den Blumenzwiebeln durchgeführt und sie dann an verschiedenen Standorten in Europa, also wirklich in Finnland, England, Spanien, Holland und Deutschland ausgepflanzt und über Jahre beobachtet. Und dann haben die Resultate gezeigt, dass Osterglocken und Narzissen mit fast allen ihren Sorten wirklich am längsten, also jahrzehntelang, haben. Und bei den Tulpen, da gibt es dann viel, viel, viel weniger Sorten, die wirklich lang haben. Dort sind es verschiedene Wildtulpen und ein paar alte Tulpensorten, die wirklich jahrelang im Garten treu bleiben. Und dann, klar, dann gibt es dann die kleinen Blumenzwiebeln. Da sieht es auch noch etwas anders aus. Weil da hat man dann festgestellt, zwei Arten, wie der sibirische Blaustern und der Elfenkrokus, die breiten sich sogar sehr stark aus. Und im Großen und Ganzen gesehen, ja, sind halt viele Sorten, die einfach nur ein paar Jahre bleiben und dann immer weniger und weniger werden und dann ganz verschwinden.
0: Das heisst, man muss immer wieder Blumenzwiebeln setzen, je nach Sorte.
1: Ganz bekannt ist das natürlich bei den Tulpen. Dort muss man wirklich immer wieder nachsetzen, vor allem wenn man so spezielle Wünsche hat oder bestimmte Vorstellungen von Farben oder Mustern. Es gibt sie ja in unglaublich vielen Variationen. Und dann wird halt sind die nicht sehr langlebig. Und vielfach werden auch Tulpen als Schnittblumen gebraucht. Und dann werden sie einfach abgeschnitten und mit den Blättern und dann sind sie wie verbraucht. Die sind dann durch. Aber es gibt wirklich eine grosse Vielfalt an Blumenzwiebeln, die im Garten treu bleiben und sich dann so gemächlich ausbreiten. Die gehören halt eher zu den kleineren Blumenzwiebeln, zu kleineren Sorten. Da sind Krokus und etwa ein Zierlauch, Anemone natürlich, Schneestolz ist da dabei, Schneeglöckli. Ja, so etwa die.
0: Bleiben wir jetzt mal kurz bei den Tulpen. Das da sind besonders langlebige Sorten.
1: Erfahrungsgemäss sind das die alten, spätblühenden Darwin-Hybrid-Tulpen. Das sind die, die man in den Bauerngärten immer noch sieht, in diesen roten und gelben Farben. Die stehen sogar nach 30 Jahren immer noch dort. Sie brauchen also einen sonnigen und nährstoffreichen Platz im Garten, damit es ihnen wohl ist. Das wäre zum Beispiel dort, wo man Rosen gesetzt hat, weil die Rosen werden ja regelmässig gedüngt und so einen nährstoffreichen Boden, der passt eben auch diesen Darwin-Hybrid-Tulpen. Und dann, seit ein paar wenigen Jahren, sind da verschiedene Arten von Wildtulpen in Verkauf gekommen. Und da gibt es zum Beispiel eine kleine, freche Tulpe, die heisst botanisch Tulipa tarda. Und sie ist in der Grundfarbe weiss mit leuchtend gelber Mitte. Und die ist wirklich unlanglebig. Also einmal gesetzt, dann bleibt sie wirklich. Und dann gibt es nochmal so eine Wildtulpe, so eine schöne. Das ist Tulipa turkestanica. Die braucht eben auch einen sonnigen, mageren Standort und bleibt jahrelang im Garten treu.
0: Und jetzt zu diesen Blumenzwiebeln, die wirklich jede Sorte jahrelang Freude macht. Silvia Meister sagt,
1: da kann man wirklich fast alle Narzissensorten dazu zählen. Und wenn ich Narzissen sage, dann gehören da natürlich auch die Osterglocken dazu. Und da ist eine ganz bekannt, das ist die Golden Harvest. Die ist wirklich gross und goldgel, ist so eine typische Osterglocke. Und die kommt man aus alten Gärten und neuerdings hat man braucht man sie auch in der Gartengestaltung, wenn man Gräserrabatten macht. Weil gerade Gräser, die jetzt im Spätherbst erst so schön aufkommen und blühen und ihre Pracht zeigen, die sind im Frühling noch gar nie. Die entwickeln sich ja sehr langsam. Und dort, zwischen diesen Gräserhorst, hat es viel leeren Platz. Und da passen dann die kräftigen Trompetennarzissen, eben die Golden Harvest, die im März und April blüht, wirklich sehr gut dazu.
0: Es gibt aber auch solche für kleinere Rabatten. da ein besonderer Tipp von der Gartenfachfrau.
1: Narzissen hat man ja in verschiedene Gruppen eingeteilt. Und die feinen, duftenden Narzissen, die heissen Jonquillen-Narzissen. Und da gibt es eine Sorte. Die heisst Sailboat, also das heisst weißes Segel. Und die ist wirklich unglaublich schön, weil sie hat ein besonderes Merkmal. Sie haben mehrere Blüten auf einem Stiel und die duften unglaublich fein und schmecken wirklich ganz, ganz gut. Also wirklich so Sailboat, das ist wirklich ganz eine gute neuere Sorte für sonnige, sogar bis halbschattige, kleinere Blumenbeete.
0: Silvia Meister mit Tipps für besonders langlebige Blumenzwiebeln. Jetzt im Herbst ist der richtige Moment zum Setzen. All die Tipps finden Sie auch online. Einfach suchen mit den beiden Wörtern SRF und Blumenzwiebeln.

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Der neueste Titel von Xanadu, ein Bild, das nie vergeht. Morgen geht's los, und zwar bereits zum 27. Mal, das World Band Festival im KKL zu Luzern. Dauern tut's bis zum 27. September. Und zu hören sind Formationen aus dem In- und Ausland, aus den verschiedensten Sparten von der Blasmusik bis hin zu Klassik. Und die Eröffnung feiert die SRF Musikwelle jeweils mit einem grossen Open-Air-Konzert vor dem KKL, wo dann morgen Nachmittag über die Bühne geht. Moderiert wird das Eröffnungskonzert, wo wir live vom 2 bis 4 Uhr werden übertragen, vom Christian Klemm und dem Roman Portmann. Was Sie in diesen 2 Stunden können erwarten und auf was sich unser Blasmusikexperte, der Roman Portmann, besonders freut, das wird er uns in wenigen Minuten verraten. Vorne gibt es aber die Leuchtkäfer, können Sie stell dich ein, von der Streichmusik Dobler.

0: Der Costa Cordalis hat sich da auf der SRF-Musikwelle mit seinem Lied «Es stieg ein Engel vom Olymp». 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
0: Das Festival heisst ja World Band Festival. 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Und 2 davon treten auch unsere Live-Sendung auf, weiss der Roman Portmann.
1: Ja, und wenn wir schon gerade bei Brassband sind, das ist zum einen die Black Dyke Band von England. Eine Band mit so einem Renommee und so einer Tradition gibt es sonst keine. Sie ist eigentlich Stammgast am World Band Festival, aber es macht mich jedes Jahr wieder ein bisschen stolz, wenn sie bei uns live spielt. Und dann kommen noch sie hier.

0: Das sind die Kaisermusikanten von Österreich. 8 Profimusiker, die sonst in renommierten Orchestern spielen, aber sich hier zusammentun für die traditionelle Blasmusik. Aufgestellte Typen, ich bin sicher, die werden für Stimmung sorgen.
1: So, das ist die musikalische Seite von dieser Sendung. Ganz speziell ist aber immer auch die Stimmung auf dem Europaplatz vor dem KKL. Auch auf die freut sich der Roman Portmann sehr.
0: Ja, man kann ja einfach vorbeikommen, ohne Eintritt. Und das machen aber ganz viele Leute. Der Europaplatz ist aber voll, einerseits mit Blasmusikfans, andererseits aber auch mit Leuten, die einfach per Zufall durchlaufen und dann ein bisschen bleiben. Die Atmosphäre mit diesen drei Bühnen unter dem grossen Vordach vom KKL, Blick auf den Vierwaldstättersee, mit den vielen Leuten und eben diesen Top-Formationen ist wirklich etwas Spezielles. Und wir kennen natürlich alles, dass wir diese Stimmung auch ins Radio reinzaubern können.
1: Der Roman Portmann. Und das Wetter gibt morgen, glaube ich, auch alles. Sollte auf jeden Fall schön Wetter sein. Die Live-Sendung vom World Band Festival, also morgen vom 2 bis 4 Uhr, bei uns auf der SRF Musikwelle. 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Wir hören jetzt noch Musik an von der Stargäste aus England. Da ist Black Dyke Band mit dem Stück Rhythmic Harmony.

Black Dyke Band aus England, wo man ebenfalls live auf dem Europaplatz Luzern vor dem KKL wird aufspielen. Das Ganze übertragen auf der SRF Musikwelle vom 2 bis am 4 Uhr am Nachmittag.

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1: Die Nachrichten von SRF um 12 mit Basil Koller. Die Schweiz wird künftig Flugpassagierdaten auswerten, um Terroristen und Schwerstkriminelle zu bekämpfen. Dazu gehören Daten wie Name, Adresse, Angaben zum Gepäck und zu den Zahlungsmodalitäten. Der Bundesrat hat heute die nötigen Bestimmungen erlassen. Starten soll das Projekt am 1. Februar im kommenden Jahr. Für die Bearbeitung der Passagierdaten ist das Bundesamt für Polizei FEDPOL zuständig. Vorgesehen ist, dass zunächst 8 Angestellte die Daten bearbeiten. Für den vollständigen Betrieb seien aber voraussichtlich 30 Vollzeitstellen nötig. In vielen Ländern sei die Nutzung von Passagierdaten bereits ein wirksames Instrument zur Bekämpfung von Terror und Kriminalität, schreibt der Bundesrat. Wer sein Fahrzeug mit Diesel tankt, muss heute so viel bezahlen wie noch nie. Der Liter kostet im Schweizer Durchschnitt neu 2,41 Franken. Das sei ein historischer Höchststand, schreibt der TCS. Innerhalb einer Woche ist der Preis für Diesel um 11 Rappen gestiegen und übertrifft nun den bisherigen Rekord aus dem Jahr 2022. Gründe dafür gebe es mehrere, sagt der TCS. Die Kriege im Nahen Osten und in der Ukraine einerseits, andererseits aber auch hohe Transportkosten, weil der Rhein wenig Wasser führt und die Schiffe nicht voll beladen werden können. In Japan ist der Leitzins neu so hoch wie zuletzt vor 31 Jahren. Die Notenbank hat den Zinssatz um weitere 0,25 Prozentpunkte erhöht, auf neu 1,25 Prozent. Die japanische Notenbank begründet die Erhöhung des Leitzinses unter anderem mit den Folgen des Iran-Krieges. Zuvor hatten bereits die Europäische Zentralbank und die US-Notenbank ihre Leitzinsen erhöht. Dadurch könnte die japanische Währung Yen weiter unter Druck geraten. Ein höherer Leitzins hilft, die eigene Währung zu stabilisieren. Ein sinkender Yen ist zwar gut für die japanischen Exporte, erhöht aber die Preise für Importe. Und Japan muss Gas und Öl weitgehend importieren. Und jetzt noch eine Meldung zum Walfang in Norwegen. In der abgelaufenen Walfangsaison sind dort rund 400 Zwergwale getötet worden. Das laut Bilanz der zuständigen Behörde in Norwegen. Sie hat vor kurzem die Walfangsaison beendet. Damit wurde zwar die festgelegte Höchstzahl von über 1600 Walen nicht erreicht. Tierschutzorganisationen kritisieren aber, dass es keine Kontrollen darüber gebe, wie die Wale getötet würden. Eigentlich gilt für den kommerziellen Walfang seit 1986 ein internationales Moratorium. Norwegen hält aber an der Jagd auf Zwergwale fest. Die Börsendaten von SIX, der Swiss Market Index, liegt im Moment bei 13.940 Punkten, minus 0,1%. Der Euro wird zu 94,73 Rappen gehandelt, der Dollar zu 82,46 Rappen. Und der Blick aufs Wetter, heute Nachmittag ist es oft sonnig, in den Alpen hat es teils dichte Wolken bei rund 21 Grad. Morgen ist es meist sonnig und noch etwas wärmer. Das waren Nachrichten von Radio SRF, verantwortlich Thomas Fuchs.
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3: Mit flotten Saxi-Klängen steigen wir in die Mittagszeit ein, von dem Freitag, 18. September. Und die liefert uns der Pete Tex auf seinem Saxophon mit einem regelrechten Saxophon-Klassiker, wo sie mit Sicherheit schon bei den ersten Klängen auf Trab wird bringen, das Stück «Jackety Sax». Eine gefreute Mittagspause, sofern sie denn überhaupt eine haben, das wünscht Ihnen der Leonard.

Sandorgel-Duo Gähler Müller mit der Bismärckli Polka. Und der Titel hat tatsächlich indirekt mit dem ersten Reichskanzler vom Deutschen Reich, Otto von Bismarck, zu tun. Denn ein Vorfahre von Matthias Gähler, der da mitgespielt hat, hat damals nämlich auf einem Gutsbetrieb vom Otto von Bismarck geschafft. Und das hat der Mitglieder von der Familie Gähler aus Urnäsch den Übernamen Bismärckli gebracht. Und von der Bismärckli jetzt zum Jimmy Makulis mit «Lebewohl, du Blume von Tahiti».

0: Das Duo Treibsand und «Wenn du lachst». Und Grund zum Lachen haben die meisten von uns, denn man kann sich bereits schon wieder aufs Wochenende freuen. Und was gehört für Sie zu einem richtig feinen Sonntagsmorgen? Ich denke, sicher auch ein luftig weicher Butterzopf. Der Kassensturz hat diese Woche so Butterzöpfe von Grossverteilern aus Läden und auch aus Bäckerien von 3 Experten aus der Backbranche testen. 12 Zöpfe sind von der Jury getestet worden, aber nicht in jedem Zopf möchte die Jury wirklich gerne einbeissen. Yvonne Hafner fasst den Test zusammen.
1: Bei 2 Zöpfen möchte sich die Jury nämlich lieber keine Scheibe davon abschneiden. Erstens beim Butterzopf von Denner, wo die Bäckereichefin Lotti Honegger nicht gutiert.
2: Bei diesem Produkt habe ich einfach gefunden, je länger man es kaut, desto säureliger schmeckt es.
1: Und das ungenügend kassiert zweitens oder Panetteria Butterzopf von Aldi. Wobei Butterzopf.
3: Der Geschmack hat sehr stark nach Bier geschmeckt.
1: Für den Bäckereichef Roger Mohn ein No-Go. Wir haben also einen komischen Geschmack beim Aldi-Produkt und einen komischen Geschmack beim Denner-Produkt. Den beiden verantwortlichen Läden ist das aber offenbar noch nie aufgefallen. Sie schreiben uns sinngemäss, bei ihren Tests haben die Zöpfe immer überzeugt. Denner schaut jetzt, ob es vielleicht einen Fehler beim Lagern hat gegeben und Aldi will mit den Lieferanten reden. Ihre ausführlichen Antworten und sowieso alle Resultate seht ihr auf srf.ch/espresso. Neben den beiden Flops haben viele Zöpfe im Test so lala abgeschnitten. Auch solche aus Bäckereien landen nur im Mittelfeld. Häufig stimme die Mischung zwischen süß und salzig nicht, sagt der Sensoriker und Testleiter Patrick Zbinden.
4: Es hat Zöpfe, die haben vom Salz her einen stärkeren Geschmack. Andere sind vielleicht eher wieder auf der süßen Seite. Optimal wäre eigentlich, wenn Salz und Süße schön ausgewogen harmonisch daherkommt.
1: Die Jury isst die Zöpfe aber nicht nur, sie schmeckt auch dran und knetet darauf um, um zu schauen, wie die Textur und Konsistenz ist. Am besten passt das beim frischen Butterzopf vom Sutterbeck, einer Bäckereikette aus der Region Basel. Der überzeugt Brotsommeliere Gabi Meier von Jury gerade sofort.
5: Er ist zum Essen einfach perfekt und lustig und schmeckt total butterig und fein.
1: Blöd nur, wenn man jetzt in St. Gallen, in Luzern oder in Bern wohnt und darum nicht so schnell an den sogenannten Ankenzopf aus Basel herkommt. Aber kein Problem, oder Bio-Butterzopf von Coop schneidet gut ab. Er landet auf Platz 2. Und wer noch eine kleine Extrameile möchte gehen möchte, um bei seiner Familie punkten zu können, der soll einfach selber backen, sagt Gabi Meier.
5: Wenn jemand aus der Familie einen Zopf backt, dann ist das so schön emotional und so etwas Tolles und Wertschätzendes. Und ich denke, das ist etwas vom Schönsten, was man machen kann.
0: So ist es selber machen, ist sicher nicht verkehrt. Wobei, so Tests ja auch immer eine Frage vom eigenen Geschmackssinn. Also ich muss ehrlich sagen, ich habe den kritisierten Aldi-Zopf selber schon häufig gekauft und finde ihn eigentlich völlig in Ordnung und auch fein. Und von einem Biergeschmack wäre mir absolut noch nie etwas aufgefallen. Aber eben, wer auf Nummer sicher will, der backt den Zopf am besten selber. Zumindest muss man dann auch bei sich selber reklamieren, wenn er nicht schön luftig wird, was ja meistens die grösste Schwierigkeit ist beim Zopfbachen. Und jetzt gibt es aber keinen Zopf, sondern Maroni, Maroni, Maroni von Vreni und Rudi.

0: 12.30 Uhr, Rendezvous. Das sind die Mittagsinformationen von Radio SRF. Vetternwirtschaft am Spital Baden. Eine Bereichsleiterin hat über mehrere Jahre IT-Aufträge an den Freund ihrer Tochter vergeben. Berlin im Vorwahlfieber. Die Linke fühlt sich schon siegessicher, die CDU zittert einmal mehr. SBB mit Überraschungskauf. Warum das Bahnunternehmen plötzlich Anteile an einem Gesundheitsunternehmen kauft. Wir erklären. 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
1: Es wäre ohne meine Hose natürlich alles nicht möglich und es ist mein Grund zum Leben, oder sind die Hose, die sind überall in meinen Gedanken.
0: Warum seine Karriere ebenfalls einem Parcours mit vielen Hürden gleicht, erzählt er im Tagesgespräch um 1. 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Baufirmen, Handwerker und IT-Dienstleisterinnen lieben sie. Aufträge der öffentlichen Hand. Denn Gemeinden, Polizeien, Spitäler usw. so zahlen meist fristgerecht. Außerdem gibt es klare Gesetze, wie die Aufträge vergeben werden. Am Kantonsspital Baden lief es aber anders. Dort vergab eine Bereichsleiterin über mehrere Jahre wieder und wieder IT-Aufträge, und zwar an den Freund ihrer Tochter. Mittlerweile im Umfang von mindestens 1,7 Millionen Franken. Das sei ganz klar Vetternwirtschaft und verstoße gegen das Gesetz, sagt eine Expertin. Brisant ist, seit Monaten wissen mehrere Kadermitarbeiter davon, auch der CEO. Das zeigen Recherchen von SRF Investigativ. Philipp Odermatt.
2: Brandschutz, Videoüberwachung und Zutrittsberechtigungen. Solche Systeme werden heutzutage digital per Computer gesteuert. Auch im Kantonsspital Baden, dem KSP. Fürs Betreiben dieser Anlagen beauftragte eine Bereichsleiterin des KSP immer wieder dieselbe externe IT-Firma, die MDS Digital AG. Nicht irgendeine Firma, sondern eine, deren Chef ihr gut vertraut ist. Die IT-Leiterin engagierte den Lebenspartner ihrer Tochter.
3: Auf den Punkt gebracht ist das für mich ganz klar Vetternwirtschaft und vielleicht je nach Schwere kann man sogar von Korruption sprechen.
2: Sagt Rika Koch, sie ist Professorin für Beschaffungsrecht an der Berner Fachhochschule BFH.
3: So eine Konstellation ist beschaffungsrechtlich ganz klar illegal und kann je nach Schwere unter Umständen sogar auch strafrechtlich illegal sein, das heißt mit Buße oder Gefängnisstrafe bestraft werden.
2: Klare und scharfe Worte der Expertin an die Adresse des Kantonsspitals.
3: Ja, und es tut mir auch leid, dass ich so scharfe Worte in den Mund nehmen muss, aber genau das ist das Beschaffungsrecht ja da, um genau solche Konstellationen zu vermeiden und um zu gewährleisten, dass wir einen fairen Wettbewerb haben und dass schlussendlich derjenige privatwirtschaftliche Anbieter, der Vertrag gewinnt, der das beste Preis-Leistungs-Verhältnis vorweist.

0: kann.
1: Und genau das stellt Rika Koch hier in Frage. Denn den ersten Auftrag erteilte die IT-Leiterin dem Lebenspartner ihrer Tochter, als dieser 18 Jahre alt war. 3 Tage später ließ der Jungunternehmer seine erste Firma im Handelsregister eintragen. Seither erhält er immer wieder Aufträge vom KSB. Das belegen Verträge, Offerten und Rechnungen, die SRF investigativ vorliegen. Bis heute überwies das KSB dem jungen Mann mindestens 1,7 Millionen Franken. Die IT-Leiterin hätte jeweils zwingend in den Ausstand treten müssen, sagt Rika Koch. Die Verträge zeigen aber, die IT-Leiterin unterzeichnete diese persönlich.
0: Das erstaunt, weil mit der Unterschrift demonstriert man ja sogar, dass man sehr stark involviert gewesen ist und hier Entscheidbefugnis hat, und das sollte eben genau nicht der Fall sein.
1: Sagt die Professorin für Beschaffungsrecht. Auf Fragen von SRF Investigativ hat die IT-Bereichsleiterin nicht reagiert. Und der Chef der IT-Firma, also der Partner der Tochter mit seiner Firma MDS Digital AG, verweist aufs Kantonsspital Baden. Dieses weist sämtliche Vorwürfe zurück und schreibt:
2: «Unsere bisherigen Abklärungen ergeben weder Hinweise auf Vetternwirtschaft oder Korruption.»
1: Die Zusammenarbeit mit MDS sei vor 3 Jahren mit der Vorbereitung und Inbetriebnahme des neuen Spitals entstanden. Die Aufträge hätten die internen Freigabeprozesse durchlaufen, schreibt das KSB und betont:
2: «Zum Zeitpunkt, als die Zusammenarbeit zwischen dem KSB und MDS begann, bestand die von SRF thematisierte persönliche Beziehung zwischen dem Inhaber von MDS und der Tochter der KSB-Bereichsleiterin noch nicht.»
1: SRF-Recherchen zeichnen ein anderes Bild. Auf einem alten Instagram-Post posieren die beiden, der CEO der IT-Firma und die Tochter der Bereichsleiterin, Arm in Arm auf einem Selfie. Daneben ein großes Herz. Die Aufnahme ist 5 Jahre alt, also deutlich älter als der erste Vertrag mit dem KSB. Das Kantonsspital Baden will sich dazu nicht äußern. Unabhängig von diesem Fall habe der Verwaltungsrat aber beschlossen, die Abläufe und Prozesse bei diesen Vergaben durch eine, Zitat, externe Stelle beurteilen zu lassen. Eine externe Untersuchung also und in Absprache mit der Kantonsregierung. Das bestätigt Michel Hassler, Leiter Kommunikation des Departements Gesundheit und Soziales im Kanton Aargau.
3: Der Entscheid entstand im Rahmen des monatlichen Verwaltungsratspräsidentengesprächs, das zwischen VLP-Präsident und dem Gesundheitsdirektor stattfindet. Man hat diesen Fall besprochen und ist eben übereingekommen, dass in diesem Fall eine externe Untersuchung sinnvoll ist,
1: sagt Michel Hassler. Im besten Fall liegen die Ergebnisse in 6 bis 8 Wochen vor.
4: Philipp Odermatt. Weiter geht es mit der Nachrichtenübersicht und Basil Goller.
5: Der Kanton Schwyz habe zu viele Spitäler und koordiniere sein Spitalangebot nicht mit den Nachbarkantonen. Auch deshalb würden die Krankenkassenprämien steigen. Das findet der Krankenkassenverband PrioSwiss. Er hat darum gegen die Schweizer Spitalplanung Beschwerde eingereicht. Die Spitalplanung verstoße gegen das Krankenversicherungsgesetz, so das Argument. Jetzt sind die Krankenkassen vom Bundesverwaltungsgericht ausgebremst worden. Das Gericht sagt, es sei nicht möglich, gegen eine Spitalplanung als Ganzes vorzugehen, nur gegen die Leistungsaufträge von einzelnen Spitälern. Das Urteil ist definitiv, es kann also nicht weitergezogen werden. Der Bund zahlt 20 Millionen Franken an die Kosten für die Sicherheit am G7-Gipfel im vergangenen Juni in Evian und an die OSZE-Konferenz vom kommenden Dezember in Lugano. Um Bundesgelder gebeten hatten die Kantone Genf, Waadt, Wallis und Tessin. Die nun beschlossenen 20 Millionen decken laut der Mitteilung des Bundes rund 80% der Sicherheitskosten, die den Kantonen entstanden sind und entstehen. Zu reden gegeben hatten die Schweizer Sicherheitskosten rund um die G7-Konferenz im französischen Evian am Genfersee. Frankreich weigerte sich, diese zu übernehmen. Die Schweiz wertet künftig Flugpassagierdaten aus, um Terroristen und Schwerstkriminelle zu bekämpfen. Dazu gehören Daten wie Name, Adresse, Angaben zum Gepäck und zu den Zahlungsmodalitäten. Der Bundesrat hat dazu heute die nötigen Bestimmungen erlassen. Starten soll das Projekt am 1. Februar im kommenden Jahr. Für die Bearbeitung der Passagierdaten ist das Bundesamt für Polizei FEDPOL zuständig. Vorgesehen ist, dass zunächst 8 Angestellte die Daten bearbeiten. Für den vollständigen Betrieb seien aber voraussichtlich 30 Vollzeitstellen nötig. In vielen Ländern sei die Nutzung von Passagierdaten bereits ein wirksames Instrument zur Bekämpfung von Terror und Kriminalität, schreibt der Bundesrat. Diesel kostet an der Tankstelle in der Schweiz so viel wie noch nie. Mit durchschnittlich 2,41 Franken pro Liter habe der Dieselpreis einen neuen Höchststand erreicht, schreibt der TCS. Innerhalb einer Woche ist der Preis für Diesel um 11 Rappen gestiegen und übertrifft nun den bisherigen Rekord aus dem Jahr 2022. Gründe dafür gebe es mehrere, sagt der TCS. Die Kriege im Nahen Osten und in der Ukraine einerseits, andererseits aber auch hohe Transportkosten, weil der Rhein wenig Wasser führt und die Schiffe nicht voll beladen werden können. In Japan ist der Leitzins neu so hoch wie zuletzt vor 31 Jahren. Die Notenbank hat den Zinssatz um weitere 0,25 Prozentpunkte erhöht auf neu 1,25%. Die japanische Notenbank begründet die Erhöhung des Leitzinses unter anderem mit den Folgen des Iran-Krieges. Zuvor hatten bereits die Europäische Zentralbank und die US-Notenbank ihre Leitzinsen erhöht. Dadurch könnte die japanische Währung Yen weiter unter Druck geraten. Ein höherer Leitzins hilft, die eigene Währung zu stabilisieren. Ein sinkender Yen ist zwar gut für die japanischen Exporte, erhöht aber die Preise für Importe. Japan muss Gas und Öl weitgehend importieren. Jetzt eine Meldung zum Walfang in Norwegen. In der abgelaufenen Walfangsaison sind dort rund 400 Zwergwale getötet worden. Das laut Bilanz der zuständigen Behörde in Norwegen. Sie hat vor kurzem die Walfangsaison beendet. Damit wurde zwar die festgelegte Höchstzahl von über 1600 Walen nicht erreicht. Tierschutzorganisationen kritisieren aber, dass es keine Kontrollen darüber gebe, wie die Wale getötet würden. Eigentlich gilt für den kommerziellen Walfang seit 1986 ein internationales Moratorium. Norwegen hält aber an der Jagd auf Zwergwale fest. In der deutschen Stadt Baruth im Bundesland Brandenburg kann der österreichische Getränkekonzern Red Bull ein großes Büchsenwerk bauen, das in der Bevölkerung umstritten ist. Das Stadtparlament hat dem dafür nötigen Bebauungsplan zugestimmt. Grund für den Widerstand aus der Bevölkerung ist der große Wasserverbrauch. In Baruth ist bereits ein Safthersteller ansässig. Die beiden Unternehmen können zusammen pro Jahr über 2,3 Millionen Kubikmeter Grundwasser entnehmen. Umweltgruppen befürchten deshalb eine Wasserknappheit. Das Wetter. Heute Nachmittag ist es oft sonnig. In den östlichen Bergen und im Süden bleibt es wechselnd bewölkt. In Graubünden und im Tessin gibt es lokale Regengüsse. Die Höchstwerte liegen um 21 Grad. Morgen ist es meist sonnig und etwas wärmer. Die Höchstwerte liegen im Norden um 23 Grad. Im Süden gibt es bis 25 Grad.
4: Spannende Tage in Deutschland. Landtagswahl folgt auf Landtagswahl. Diesen Sonntag ist neben Mecklenburg-Vorpommern auch Berlin an der Reihe. Was bei den verschiedenen Wahlen immer mitschwingt, ist die Frage, wie wird die CDU abschneiden, die Partei von Kanzler Friedrich Merz? In Berlin ist das Wahlkampfthema der bezahlbare Wohnraum. Dabei tickt Berlin immer noch zweigeteilt, Ost-West, aber immer mehr liegt die Teilung zwischen Innenstadt und Außenbezirken. In der Innenstadt leben junge, gut ausgebildete Menschen, außen wohnen Ältere, Zugewanderte und Familien mit wenig Geld. In der Innenstadt wählt man eher progressiv, außen eher konservativ. Und beim Thema Wohnraum sind die Forderungen der Linken sehr forsch. Und die Linke könnte am Sonntag tatsächlich stärkste Kraft werden. Aus Berlin, Simon Fatzer.
6: Demonstration vor dem Roten Rathaus mitten in Berlin.
7: 85% der Berliner Wohnungen sind Mietwohnungen.
6: Immer mehr Leute müssen die Stadt verlassen, weil sie keine Wohnung finden. Jimmy wohnt seit über 40 Jahren am gleichen Ort. Nun stehen drei Wohnungen im Haus leer.
8: Wir haben Befürchtungen, weil wir kennen unseren Vermieter. Der hat in anderen Häusern insgesamt jetzt zusammen 30 leerstehende Wohnungen. Und wir vermuten, dass damit spekuliert wird. In irgendeiner Form müssen sich leerstehende Wohnungen offenbar lohnen.
6: Demonstriert wird natürlich in der Innenstadt.
9: Wohnen ist Menschenrecht, muss bezahlbar sein. Umverteilen, umverteilen.
6: Außerhalb des S-Bahn-Rings ist man zum Beispiel in Marzahn-Hellersdorf. Viele Plattenbauten, aber auch sehr viel Grün. Hier feiert die Linke ihren Wahlkampfabschluss mit Musik, Politprominenz und Kindertombola. Wie wohnt es sich hier?
9: Ja, eigentlich wunderbar. Es verschlechtert sich aber zusehends. Mit der Sauberkeit zum Beispiel ist ein unheimliches Problem. Und diese Migrationssache darf man auch nicht ausklammern. Ne? Das ist auch eine Belastung.
6: Der Marzahner sagt aber auch, absolut in Ordnung, dass Flüchtlinge kommen dürfen, bloß ungeschickt von der Politik, so viele Heime am gleichen Ort zu planen, nämlich hier. Noch lebe es sich gut, sagt Jeanette.
10: Wichtig ist natürlich, dass es auch lebenswert bleibt. Und das ist natürlich voll in Gefahr. Es wird ja immer mehr gestrichen. Die Leute sind natürlich schon am Existenzminimum, also sehr viele, muss man dazu sagen. Also es brennt.
11: Herzlich willkommen, LFR Alp.
6: Inzwischen ist die Spitzenkandidatin der Linken auf der Bühne.
12: Also viele Menschen haben hier in Marzahn das Problem mit bezahlbaren Mieten, das Problem, dass die Hausverwaltungen nicht ordentlich arbeiten, Sanierungsstau, Ärztemangel. Diese Probleme haben auch Menschen in der Innenstadt. Und es geht darum, diese Probleme endlich mal anzupacken.
6: Elif Eralp sieht sich schon als Bürgermeisterin und will die Mieten begrenzen und große Wohnkonzerne enteignen. Ein Volksentscheid mit diesem Anliegen wurde schon vor Jahren angenommen, doch er ist schwer umzusetzen. Die Linke hat Chancen, die Wahl zu gewinnen. Sie liegt in Umfragen fast gleich auf mit der CDU, die regiert. Die Forderung nach Enteignung großer Immobilienkonzerne könnte Koalitionsverhandlungen schwierig machen. Alleine wird niemand regieren können. Keine Partei hat in Berlin so viele Mitglieder wie die Linke und es werden immer mehr. Das freut Björn Thielebein, Politiker in Marzahn-Hellersdorf.
13: Wir haben einen jungen Zulauf, absolut. Viele junge Menschen, vor allem junge Frauen, kommen in unsere Partei. Und darüber freuen wir uns total, dass wir so eine Verjüngung haben. Das ist eine große Chance für eine linke sozialistische Partei.
6: Das Problem, die Linke ist ein Sammelbecken auch sehr radikaler Leute. Antisemitismus ist die große Herausforderung.
13: Wir haben im Land, wir haben im Bund sehr klare Beschlusslagen, was eine ganz klare Abgrenzung gegen Antisemitismus angeht. Und ich gehe davon aus, die große Mehrheit unserer Partei steht doch völlig dahinter.
6: So richtig hat wohl keiner die Übersicht, wie diese neue linke Basis tickt. Jetzt gilt es erstmal, Marzahn-Hellersdorf zu überzeugen. Der Bezirk, lange linke Hochburg, hat sich immer mehr blau eingefärbt, also AfD gewählt. Auch sie legt zu. Die Linke sei zu lange zu wenig präsent gewesen, sagt Janine, selbst Mitglied der Partei.
14: Ich glaube, dass ein bisschen die Sichtbarkeit tatsächlich so die letzten vor allem 20 Jahre hier echt nicht mehr groß war und jetzt zum Glück wiederkommt. Ich habe auch gemerkt, dass wir allein dieses Jahr wirklich sehr viele junge Menschen haben, die sich auch mehr engagieren, sei es jetzt bei uns in der Partei, aber selbst auch bei den Grünen und allgemein politisch.
6: Und das habe direkte Auswirkungen.
14: Bei mir in der Straße, da gibt es so einige Neonazis, die sich die letzten Jahre sehr viel getraut haben und das tun sie jetzt nicht mehr, weil halt mehr Sichtbarkeit einfach da ist und wir sagen, wir lassen uns das nicht gefallen.
6: Es ist dieser Kampf zwischen den politischen Rändern, der hier im Osten Berlins geführt wird und die Wahl mitentscheidet.
4: Ja, Simon Fazer in Berlin, es gibt ja das geflügelte Wort, in Berlin ist alles möglich, offenbar auch politisch. Wenn die CDU jetzt in Berlin das Rathaus verlieren würde, und die Möglichkeit ist offenbar real. Was hieße das für die CDU?
15: Das wäre für Berlin erstmal ein harter Wechsel von der CDU mit dem Bürgermeister zu einer linken Bürgermeisterin und natürlich ein herber Verlust für die CDU. Die hat sich gestern im Konrad-Adenauer-Haus vor eigenen Anhängerinnen und Anhängern noch kämpferisch gegeben, aber das gehört natürlich zum Spiel. Es ist ja auch etwas bezeichnend, dass sie den Wahlkampfabschluss im eigenen Haus gemacht hat. Man hat den Eindruck, der Verlust in Berlin sei wohl schon eingepreist. Die CDU kann sich ja auch nicht laut beklagen. Schließlich hat der aktuelle Bürgermeister Kai Wegner sich politisch unmöglich gemacht, als ein ganzer Bezirk tagelang im eiskalten Winter keinen Strom hatte, hat er Tennis gespielt und dann noch gelogen. Jedenfalls dürfte eine Niederlage in Berlin deutlich weniger überraschen als etwa in Sachsen-Anhalt. Trotz Umfragen und angekündigtem Misserfolg schien die CDU dort ja völlig kalt erwischt worden zu sein.
4: Ja, Sie sprechen Sachsen-Anhalt an. Da musste die CDU erst gerade einen nie dagewesenen Verlust hinnehmen. In Berlin droht die nächste Schlappe. Von großer Bedeutung wird darum die Wahl in Mecklenburg-Vorpommern. Was erwarten Sie da?
15: In Mecklenburg-Vorpommern läuft der Wahlkampf als Kopf-an-Kopf-Rennen zwischen Ministerpräsidentin Manuela Schwesig von der SPD und der AfD, die auch gehörig zulegt. Da ist offen, wer am Ende die Nase vorn hat, aber die Chancen für eine weiterhin SPD-geführte Regierung ist intakt. Das Problem für die CDU: durch diese Zuspitzung eines Duells gehen die kleinen Parteien unter. Man entscheidet sich dann eben doch entweder für die AfD oder die Frau gegen Blau, wie Schwesig für sich und gegen die AfD wirbt. Die CDU liegt in Umfragen bei 6-7%. Die Hürde für ins Parlament liegt bei 5%. Todeszone heißt es offenbar innerhalb der CDU. Würde die CDU rausfliegen, wäre das das erste Mal, dass sie als ehemalige Volkspartei aus einem Landesparlament fliegt. Das wäre schon sehr dramatisch.
4: Bei all dem, wie lange kann sich Kanzler Merz noch halten?
15: Das ist die Frage der Fragen, die hier in Berlin seit Tagen beschäftigt. Merz ist ja in Umfragen extrem unbeliebt und stand lange alleine im eisigen Wind. Jetzt haben sich sehr spät noch die CDU-Ministerpräsidenten gegen diese Personaldebatte ausgesprochen, also für Merz, ohne allerdings seinen Namen zu nennen, was wiederum Stoff für Spekulationen ist. Also die CDU ist bis in die Kapillaren in den Gemeinden hochnervös und verunsichert. Und wenn sie in Schwerin aus dem Parlament fliegen würde, dann ist schlicht nicht auszuschließen, dass das eine Eigendynamik auslösen könnte, die schwer aufzuhalten wäre und Merz zum Verhängnis werden könnte. Allerdings, er müsste schon selbst zurücktreten oder die Vertrauensfrage stellen. Aktuell sagt er, dass er bleiben will.
4: Gibt es denn parteiintern Persönlichkeiten, die sich bereits selbst in Position bringen, um zum Beispiel den CDU-Parteivorsitz zu übernehmen?
15: Aus der Deckung kommt aktuell niemand. Die wichtigsten potenziellen Konkurrenten haben sich hinter Merz gestellt. Erstmal der bayerische Ministerpräsident Markus Söder, CSU-Chef, bei dem man eigentlich immer mit allem rechnen muss. Und der zweite Ministerpräsident von Nordrhein-Westfalen, also Düsseldorf, Hendrik Wüst, der hat einen mächtigen CDU-Landesverband im Rücken und ist erfolgreich. Da gibt es nachvollziehbare Gründe, weshalb der noch nicht ins Kanzleramt drängt. Er hat nächsten Frühling wichtige Wahlen. Wieso sollte er die riskieren? Jens Spahn, auch so ein Prominenter, der ist vorläufig weg aus der ersten Reihe. Und grundsätzlich, diese Erbschaft ist in der aktuellen Situation mäßig attraktiv. Schwierige geopolitische und wirtschaftliche Lage, schwierige Reformvorhaben, die AfD gerade voll auf Erfolgskurs. Bei einem Verlust würde der Ruf nach CDU pur noch mal lauter, was ja nicht wirklich möglich ist. Also da kann man sich nur verbrennen und keines der großen Probleme der CDU wäre gelöst. Das ist vielleicht dann doch der Grund, weshalb mehr noch Kanzler bleibt, aber mit einer zweiten Amtszeit wäre es das dann wohl gewesen.
4: Es bleibt spannend in Deutschland und Sie verfolgen ja die Situation für uns auch an diesem Wochenende. Danke einstweilen für diese Einordnung im Rendezvous Simon Fazer. SRF Verkehrsinfo von 12.51 Uhr. Vorsicht in der Region Zürich. Auf der Flughafenautobahn Richtung Zürich zwischen Kloten Nord und Werft besteht Gefahr durch Gegenstände auf der Fahrbahn. Und hier im Rendezvous sprechen wir gleich über den Überraschungskauf der SBB. Da geht es plötzlich um Gesundheitsfragen beim Bahnunternehmen. Und dann gehen wir in die Südukraine, wo die Menschen seit dem zerstörten Kachowka-Staudamm sowieso schon Probleme haben mit sauberem Wasser. Und seit den russischen Drohnenangriffen noch viel mehr. Verbinden Sie die SBB mit dem Thema Gesundheit? Eben. Darum lässt diese Meldung aufhorchen. Die SBB beteiligt sich an einer Gesundheitsfirma, der Health and Medical Service HMS. Die SBB übernimmt 49% der Firma, die bisher zu 100% dem Krankenversicherer Helsana gehörte. Wirtschaftsredaktor Manuel Rentsch: Dass ein Bahnunternehmen sich bei einem Gesundheitsdienstleister beteiligt, liegt also nicht auf der Hand. Warum macht die SBB das?
16: Ja, die SBB beteiligt sich an dieser Gesundheitsfirma, weil es seit Jahren eine enge Zusammenarbeit gibt und man will das Geschäft weiterbringen. Health and Medical Service, HMS, ist eine Firma, die medizinische Dienstleistungen anbietet, die auch von der SBB beansprucht werden. Mit dieser Beteiligung bindet die SBB diese Firma noch enger an sich.
4: Was macht denn Health and Medical Service ganz konkret?
16: Das Unternehmen erstellt zum Beispiel medizinische Gutachten, insbesondere für Firmen wie die SBB, aber auch für die Polizei und die Feuerwehr. HMS beurteilt auch Bewerbungen sozusagen als unabhängige Stelle im Auftrag von Unternehmen. Bei den Gutachten wird geprüft, ob die untersuchten Personen Tätigkeiten in einer Firma übernehmen können, so zum Beispiel Lokführer bei der SBB. Es ist so, dass HMS pro Jahr für die SBB rund 12.000 medizinische Untersuchungen, Beurteilungen und Abklärungen durchführt. Es gibt also bereits eine Partnerschaft und weit gibt es zwischen der SBB und HMS eine gemeinsame Geschichte. Denn ursprünglich hatten die Bundesbahnen eine eigene Gesundheitsabteilung, die Medical Service, welche dann an die Helsana-Gruppe ausgelagert wurde. Das war vor 9 Jahren. Nun holt man das Geschäft teilweise zurück mit dieser Beteiligung von 49%.
4: Die SBB ist jetzt aber ein staatliches Unternehmen. Wie passt das zu einer Beteiligung an einem privaten Unternehmen?
16: Also grundsätzlich ist es so, dass das Gesetz solche Beteiligungen oder sogar Übernahmen erlaubt. Bundesnahe Betriebe wie die SBB, die Post und die Swisscom dürfen sich an privaten Firmen beteiligen. Eine Beteiligung ist zulässig, wenn sie im öffentlichen Interesse liegt und der Grundversorgung dient. Allerdings muss man schon genau hinschauen. Und das Spezielle beim vorliegenden Fall ist ja schon, dass sich die SBB an einem Unternehmen beteiligt, das auf den ersten Blick nichts mit dem Bahngeschäft zu tun hat. Beim genaueren Hinsehen zeigt sich dann aber schon, dass diese Gesundheitschecks doch auch ein Teil des Betriebes sind, eine Schnittstelle. Die SBB übernimmt hier lediglich 49% an dem Unternehmen. Die Mehrheit bleibt bei der Helsana. Es ist auch keine riesige Beteiligung. Bei HMS arbeiten insgesamt 80 Angestellte. Es sind Ärztinnen und Ärzte, Gesundheitsfachleute. Der Hauptsitz der Firma ist in Zürich.
4: Sie haben jetzt erklärt, was die SBB davon hat. Was hat Helsana vom Geschäft?
16: Für Helsana ergeben sich durch den Teilverkauf neue Möglichkeiten. Man hat mit der SBB einen Partner an Bord geholt, sicher auch für Investitionen, eine Weiterentwicklung. Man gehe in die gleiche Richtung mit den gleichen Zielen, sagt ein Sprecher auf Anfrage. Man sieht also, auf den ersten Blick ist diese Expansion der SBB in den Gesundheitsbereich tatsächlich überraschend, aber es hat doch eine gewisse Logik.
4: Danke für diese Einordnung, Wirtschaftsredaktor Manuel Rentsch. Die Drohnenangriffe der russischen Armee setzen der Ukraine massiv zu. Nicht nur die großen Städte werden von Raketen und von den neuen düsenbetriebenen Drohnen angegriffen, auch auf dem Land setzt Russland sehr viele Drohnen ein. Zum Beispiel im Süden des Landes, in der Kachowka-Region. Das ist dort, wo vor 3 Jahren der riesige Staudamm geborsten ist und die Menschen und die Landwirtschaft ohnehin schlecht mit Wasser versorgt sind. Auslandredaktor Peter Vögeli war vor einem Jahr vor Ort und hat sich jetzt erkundigt, wie es heute aussieht.
17: Pokrov, Chruschkivka, Apostolove, das sind Namen von Dörfern und Kleinstädten im Süden der Ukraine am Rande des früheren Kachowka-Stausees, der einst mehr als 4-mal so groß wie der Bodensee war. Seit 3 Jahren ist er zerstört und rund 120.000 Menschen sitzen buchstäblich auf dem Trockenen. Neue Wasserquellen mussten erschlossen werden, aber oft war das Wasser salzig und die alten Wasseraufbereitungsanlagen und Leitungen rosteten durch. Bis zu 60% des Wassers ging beispielsweise in Apostolove verloren. Mit Unterstützung der Regierung und ausländischer Hilfswerke wurden neue Wasserpipelines, Pumpen und Wasserentnahmestellen gebaut. Auch das Schweizerische Korps für humanitäre Hilfe, SKH, ist vor Ort. Die Frontlinie ist zwar nur 20 bis 30 Kilometer entfernt, es gab zwar immer wieder russische Drohnenangriffe, aber das ist kein Vergleich zu jetzt. Jetzt herrsche eine Art totaler Krieg, berichtet der ukrainische Ingenieur des SKH, Oleg Kutnik, in einem Zoom-Gespräch.
18: This basically represents kind of total warfare, in which like civil infrastructure and essential services are deliberately targeted.
17: Russische Angriffe richteten sich gezielt gegen zivile Infrastruktur, insbesondere die Wasserversorgung. Die seit dem Dammbruch provisorisch organisierte Versorgung von Menschen und Landwirtschaft ist erneut gefährdet. Russland operiere mit flugzeugähnlichen Mutterdrohnen, die kleine sogenannte FPV-Drohnen in ukrainisches Gebiet transportierten und dort aussetzten.
18: Now they're using this aircraft type of drones that can actually deliver FPV drone deeper into the Ukrainian controlled territory.
17: Reichte die gefährliche Zone bislang 10 bis 15 Kilometer hinter die Front, erstrecke sich die sogenannte Kill Zone nun bis zu 40 Kilometer.
18: So when the main threat used to concentrate it approximately 10-15 kilometers from the front line before, now it's reaching 40 kilometers.
17: Und in diesem 40-Kilometer-Streifen liegen Pokrov, Chruschkivka, Apostolowe und hier leben rund 120.000 Menschen. Die neu gebaute Pumpstation in Chruschkivka beispielsweise ist seit einigen Monaten ein russisches Ziel. Eine mit Unterstützung des SKH notfallmäßig erstellte Pipeline sei während der zweimonatigen Bauzeit 46 Mal angegriffen und selbst Lastwagen mit Baumaterial von Drohnen attackiert worden.
18: The truck that was unloading the materials was attacked by the drone. Luckily, the driver was not in the lorry, so the truck burned.
17: Es kann buchstäblich nur noch bei Nacht und Nebel gearbeitet werden. Hilfsorganisationen und auch das SKH können im Moment nicht mehr vor Ort Einsätze leisten.
18: So now we don't even have a chance to go there,
17: sagt Oleg Kutnik. Wasserexpertin Marina Peter von der Hochschule für Life Sciences an der Fachhochschule Nordwestschweiz arbeitet wie Oleg Kutnik für das SKH und war im Frühling zuletzt vor Ort. Sie warnt:
19: Und jetzt sind wir in Situation angekommen durch diese schwierige Sicherheitslage, dass wir nicht mehr sogar die Sachen rehabilitieren können, wo technisch eigentlich unproblematisch waren, so wieder in Stand zu nehmen nach der Beschädigung. Aber es wird einfach viel zu gefährlich für die Leute, zu dieser Anlage sogar in die Nähe zu kommen.
17: Mit möglicherweise dramatischen Konsequenzen.
19: Und es gibt dann zwei Folgen, wenn wir diese Infrastruktur nicht reparieren können. Eine, dass es die Infrastruktur wirklich nicht mehr gibt. Das heißt, die Leute haben dann keinen Zugang mehr zum Wasser. Und wenn es so weitergeht, wird das wahrscheinlich einmal der Fall sein. Und Wasser ist oft halt der letzte Punkt, dass die Menschen dazu zwingt, die Gebiete zu verlassen.
17: Trotz allem ist es den Menschen vor Ort und den Helfern gelungen, die Wasserversorgung aufrechtzuerhalten. Bis jetzt.
4: Und mit Peter Vögerlis Bericht ist es 13 Uhr geworden. So viel von Ihrem Rendezvous für diese Woche. Mein Name Ivana Pribakovic, verantwortlich für die Nachrichten Thomas Fox. Und im Tagesgespräch heute ist Steve Gerda, der sein Leben den Pferden und dem Pferdesport gewidmet hat. Dazu mehr nach den Schlagzeilen mit Basil Koller.
5: Im Kantonsspital Baden soll eine Bereichsleiterin Aufträge an eine externe IT-Firma vergeben haben. Brisant, der Chef der Firma, ist der Lebenspartner ihrer Tochter. Das zeigen Recherchen von SRF Investigativ. Das Kantonsspital Baden schreibt, es gebe weder Hinweise auf Vetternwirtschaft noch auf Korruption. Der Bund zahlt 20 Millionen Franken an die Kosten für die Sicherheit am G7-Gipfel vom vergangenen Juni in Evian und der OSZE-Konferenz vom kommenden Dezember in Lugano. Das decke rund 80% der Kosten der Kantone, heißt es vom Bund. Diesel kostet an der Tankstelle in der Schweiz so viel wie noch nie. Mit durchschnittlich 2,41 Franken pro Liter habe der Dieselpreis einen neuen Höchststand erreicht, schreibt der TCS. Der bisherige Rekord stammt aus dem Jahr 2022.
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21: Schön, dass Sie uns immer noch treu halten. Wir steigen in die kommende Stunde ein mit dem Sieger vom Bravo Teen Talent Wettbewerbs. Bravo, die Jugendzeitschrift, die man als Jugendlicher meistens heimlich gelesen hat und die im August bereits den 70. Geburtstag hat können feiern. Und auch der Bravo Teen Talent Wettbewerb, wo der nächste Interpret gewonnen hat, ist schon ein paar Jahre her. Der war nämlich 1982 gewesen, also vor 44 Jahren. Der Gewinner damals der Uwe Adams und ihn hören wir jetzt mit seinem neuesten Lied «Alles echt». Am Mikrofon begleitet sie nur bis am 2 der Leonard.

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La Cucaracha in der Version der Kirmes-Musikanten. Wobei die Musikanten nur aus zwei Personen bestanden haben, nämlich aus der Henny und dem Kobi Van Voskuylen aus Holland. Die beiden sind verheiratet und ein sehr erfolgreiches Akkordeon-Duo gewesen, bis die Henny 2010 nach 45 Jahren Ehe verstorben ist. Und jetzt gibt es ganz neue Musik aus der Schweiz von der Miss Helvetia und die hat ein Gestürm im Kopf.

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0: Der Musicbox Dancer von Frank Mills. Und jetzt noch einmal unser Veranstaltungstipp.
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0: Drei Veranstaltungstipps habe ich heute für Sie. Einen für heute Freitag, einen für morgen Samstag und einen für den Sonntag. Wir starten mit heute. Da feiert das Seniorentheater Kriens Premiere von einem neuen Stück. Und zwar von der Komödie «Rollator Online» von Peter Locher. Die Bewohner von einer Seniorenresidenz entdecken die neue digitale Welt, tauschen sich mit Bewohnern von anderen Altersheimen aus, planen Abenteuer und hinterfragen die Regeln von der Residenzleitung. Eine witzige Komödie mit einer Prise krimineller Energie und natürlich mit einem überraschenden Ende. Heute ist also Premiere in der Schappe an der Obenau-Strasse 1 zu Kriens. Um 7:30 Uhr ins Abend und weitere Aufführungen gibt es dann noch bis am kommenden Freitag, am 25. September. Mehr Informationen und Tickets bekommen Sie unter seniorentheaterkriens.ch. Für die zweite Veranstaltung, die morgen am Samstag stattfindet, gehen wir in die Le Cap, in die französische Kirche an der Predigerstrasse zu Bern. Dort gastiert die schweizerisch-kanadische Komponistin und Klangkünstlerin Lisa Conway zusammen mit den Alpine Sisters, die ihre Wurzeln zu Wales, zu Japan, in der Ukraine und in der Schweiz haben. Unter dem Titel «Alpine Resonanzen» trifft der Klang von vier Alphörnern auf die elektronische Klangwelt. Klänge zwischen Tradition und Experiment werden aufgenommen, verwandelt, zurückgespielt und vom Kirchenraum weitergetragen. Das Konzert morgen um 8 Uhr in der französischen Kirche zu Bern. Der Eintritt kostet 25 Franken und Tickets bekommen Sie unter naturtöne.ch. Und dann gehen wir weiter nach Sempach in die Wirtschaft zur Schlacht. Dort ladet die Big Band for Fun am Sonntag zu einem Konzert. Gastsänger wird der Adrian Buri sein. Die Türöffnung ist am Sonntag um 9:45 Uhr. Am Morgen losgeht das Ganze um 10:30 Uhr bis ca. um 12:30 Uhr. Der Eintritt kostet inklusive Sonntagsbraten 65 Franken. Die Platzzahl ist beschränkt. Informationen zu der Ticketbestellung finden Sie unter mbevents.ch. Das Konzert von der Big Band for Fun inklusive Sonntagsbraten, also der Sonntag in der Wirtschaft zur Schlacht Zempach.
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Ein Abstecher in den 70er Jahren war das mit dem Klaus-Dieter Hill und dem Hans-Lothar Odenthal, besser bekannt als Phil und John. Unter dem Namen haben sie damals mehrere Schlagererfolge verbuchen, bevor sie sich Mitte der 70er Jahre aufgelöst haben. Ein paar Jahre später haben sie dann noch einmal ein Comeback versucht. Das hat dann aber nicht mehr so recht funktionieren. Wir haben sie gehört mit «Denn seit mehr als 1000 Jahren». Und als nächstes Orchester Joe und Willi Schmid mit dem Stück «Schweizer Buben».

0: Der Umberto Tozzi am bald 18 Minuten vor 2. Der Piz Langwart oberhalb von Pontresina gehört mit seinen rund 3260 Meter zu den markantesten Gipfeln vom Oberengadin. In früheren Zeiten ist er so bekannt gewesen, dass man ihm Matterhorn gesagt hat. Es sei der Piz Langwart von Zermatt. So kann man es nachlesen in einem neuen Buch über den Piz Langwart von Gianreto Walter. Auf 560 Seiten hat er Geschichte und Geschichten rund um den Berg zusammengetragen. Der Gianreto Walter ist Naturwissenschaftler und hat seine Wurzeln im Oberengadin. Anfang der 2000er Jahre ist er im Rahmen eines Forschungsprojekts über die Vegetation auf Berggipfel auch auf den Piz Langwart gekommen und seitdem hat ihn der Berg nicht mehr losgelassen. Dani Sager hat ihn zum Interview getroffen und wollte wissen, was ihn denn am Piz Langwart so fasziniert.
1: Ja, für mich war das anfänglich einer von vielen Berggipfeln. Und durch die Recherchen im Rahmen des Buches habe ich gemerkt, da gibt es noch viel mehr zu dem. Und bin dann eigentlich erstaunt gewesen, wie viel Material da vorhanden ist und was man alles gefunden hat. Sechs Postkarten in den Archiven, in den Bibliotheken. Und das hat es immer mehr Geschichten um den Berg gegeben, wie dann auch im Buchtitel erwähnt wird. Und das ist dann von einem von vielen Bergen so zu dem Berg geworden, den ich gefunden habe. Das ist ja verrückt, dass das so in Vergessenheit geraten ist. Das müssen wir eigentlich alles wieder mal ins Bewusstsein bringen.
2: Hat der Berg für Sie einen Charakter?
1: Er hat einen Charakter bekommen durch all das, was man gelesen hat darüber. Und eben, wo man selber auch nicht bewusst war. Und durch das, wenn man jetzt raufgeht, mit all dem im Hinterkopf, dann erlebt man den ganz anders, als wenn man vorher sich mehr für sich selber beschäftigt war und geschaut hat, wie weit ist es noch und wie heiß es ist und trinke ich genug. Und jetzt laufen da ganz viele Geschichten mit und man überlegt sich dann, ja, wie war es damals gewesen, was haben die gedacht, wie ist es ihnen gegangen und das ist, macht den Berg schon spezieller.
2: Und das ist faszinierend an Ihrem Buch, eben, wie war es damals gewesen? Sie zitieren aus einem Haufen Texten, es hat Bildmaterial, alte Ansichten aus verschiedenen Jahrzehnten. Die Zeit im 19. Jahrhundert, da war der Piz Langwart enorm bekannt gewesen, der Eiffelturm der Alpen, der König der Schweiz, liest man da in Ihrem Buch, wo zitiert wird, noch andere Bezeichnungen jetzt drin. Wie ist es eigentlich dazu gekommen?
1: Es ist wahrscheinlich sind die Voraussetzungen, dass man von relativ einer grossen Meereshöhe, etwa Engadin, fast 1800 Meter, relativ einfach für damalige Zeit auf so einen Gipfel gekommen ist. Man hat keine Steigungen gebraucht. Man hat früher sind empfohlen gewesen, weil der Weg noch nicht so gut gemacht war, dass man sich überhaupt dann sich nicht verlaufen tut. Aber es ist immer wieder geschrieben worden, ja, es ist für den Weg, den man braucht, ist es einfach relativ einfach. Weg, um dort herzukommen und dann natürlich die Rundsicht, das hat man schon ausgezeichnet, weil nach West und offen ist er frei und die Rundsicht hat sich dann eigentlich umgesprochen, dass man eigentlich selten so einfach auf so einen hohen Berg kriegt mit so einer fantastischen Rundsicht.
2: Unter den vielen Geschichten, die Sie im Buch erzählen, da hat mich besonders die fasziniert, die Hütte, so eine Art Tanzpavillon auf dem Gipfel, ist auch auf dem Titelbild von Ihrem Buch, da meint man, das sei gar keine echte Aufnahme, das sei irgendwie reingezeichnet.
1: Da habe ich auch daran gezweifelt, als ich die Postkarte zuerst in den Händen hatte. Weil man kennt es, es ist auf dem Gipfel, weil hinten dran ist die Pyramide zu sehen. Also vor dieser Pyramide steht so ein Holzgebäude. Aber es war eine kolorierte Postkarte, wo doch vieles ein bisschen nachgeholfen worden ist. Und dann habe ich weiter recherchiert, wie ist denn das Ganze. Und es hat sich dann herausgestellt, es ist tatsächlich eine Fotomontage. Nicht, dass die Hütte nicht auf dem Gipfel gewesen wäre, aber die Panorama-Ansicht, also der Hintergrund, hat man geändert, weil man den Langwart-Gletscher, der mittlerweile verschwunden ist, eben auch mit abbilden. Also man hat ein Foto gemacht, aber dort hat der Hintergrund nicht gepasst und darum hat man den Hintergrund nachher abgedreht und hat dann dort einen anderen Hintergrund hinter die Hütte hergebastelt. Also schon damals hat man ein bisschen nachgeholfen bei den Bildern.
2: Aber es hat sie gegeben.
1: Es hat sie gegeben. Ich habe tatsächlich auch einen Originalabzug noch gefunden von dem Foto, das gemacht worden ist. Und durch das kann man eben den Unterschied sehen, oder was stimmt und was stimmt nicht. Und auch die Leute, die drauf sind, also die sind alle oben gestanden für das Foto.
2: Heute ist kein Tanzpavillon mit oben, sondern eine Pyramide, die ja lang für die Landesvermessung ganz wichtig war auf dem Piz Langwart.
1: Es gilt als eine von den ersten von diesen Triangulationspyramiden, die man auf Gipfel gemacht hat, auf dem Niesen. Ist eine nicht auf dem Piz Langwart. Das sind die beiden ersten gewesen. Die auf dem Niesen ist weg, die auf dem Pitzlangwart, die steht noch. Man braucht sie zwar nicht mehr heutzutage für die Vermessung, da gibt es modernere Methoden, aber mein Pontresina hat sie übernommen und darum steht jetzt noch da oben. Und das ist auch ein überraschend, wenn man auf den Gipfel kommt und ein Gipfelkreuz erwartet und da steht so eine Eisenpyramide.
0: Das Buch «Pitzlangwart – Geschichte und Geschichten» mit 560 Seiten von Gianreto Walter ist im Somedia Verlag herausgekommen.

Stu, Herzklang, lass die Sorgen Sorgen sein. Ein Ratschlag, den ich Ihnen ebenfalls ans Herz möchte legen. Wenn Sie Sorgen haben, versuchen Sie sie zumindest für ein Zeitchen zu vergessen und geniessen Sie uns «Wünscht dir was», was Sie dann nach den zwei Nachrichten der Bernhard Siegmann dazu wird einladen. Ich wünsche Ihnen gute Unterhaltung dabei und natürlich ein schönes Wochenende. Vielen Dank fürs Zuhören, sagt Leonard.

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1: Die Nachrichten von SRF um 14 Uhr mit Dominik Rolli. Ein Fall von Vetternwirtschaft sorgt im Aargau für Aufsehen. Betroffen ist das Spital Baden. Und in Genf ist ein weiterer Vergewaltigungsfall bekannt geworden. Ein Mann soll seine Ehefrau betäubt und vergewaltigt haben. Das Wetter heute Nachmittag oft sonnig bei rund 21 Grad, morgen meist sonnig und noch etwas wärmer. Wir beginnen die Sendung mit einem Fall von möglicher Vetternwirtschaft, den SRF Investigativ aufgedeckt hat. Es geht um das Kantonsspital Baden und um mindestens 1,7 Millionen Franken. Eine Bereichsleiterin des Spitals hat über Jahre hinweg Aufträge an eine externe IT-Firma vergeben. Brisant, der Chef der Firma, ist der Lebenspartner ihrer Tochter. Aufträge an Bekannte oder Freunde zu vergeben sei mehr als heikel, sagt Rika Koch. Sie ist Professorin für Beschaffungsrecht an der Berner Fachhochschule BFH.
2: Auf den Punkt gebracht ist das für mich ganz klar Vetternwirtschaft und vielleicht je nach Schwere kann man sogar von Korruption sprechen.
1: Die Bereichsleiterin des Kantonsspitals Baden hat die Verträge mit der Firma des Lebenspartners ihrer Tochter selbst unterzeichnet. Für die Expertin ist klar:
2: So eine Konstellation ist beschaffungsrechtlich ganz klar illegal und kann je nach Schwere unter Umständen sogar auch strafrechtlich illegal sein, das heißt mit Buße oder Gefängnisstrafe bestraft werden.
1: Sagt Rika Koch von der Berner Fachhochschule. Die Bereichsleiterin des Spitals und der CEO der IT-Firma haben auf Fragen von SRF Investigativ nicht reagiert. Das Kantonsspital Baden weist die Vorwürfe zurück. Nach den ihnen vorliegenden Fakten gäbe es weder Hinweise auf Vetternwirtschaft noch auf Korruption. Die Aufträge hätten die internen Freigabeprozesse durchlaufen. Der Verwaltungsrat des Spitals habe aber unabhängig vom Fall beschlossen, die Abläufe und Prozesse von einer externen Stelle beurteilen zu lassen. Dieses Vorgehen sei mit dem zuständigen Departement des Kantons Aargau abgesprochen. In Genf sitzt ein Mann seit über einem Jahr in Untersuchungshaft, weil er seine Frau betäubt und vergewaltigt haben soll. Die Genfer Staatsanwaltschaft bestätigt gegenüber der Agentur Keystone SDA, dass gegen den Mann ein Strafverfahren läuft. Es gilt die Unschuldsvermutung. Aufgedeckt wurde der Fall durch Recherchen einer kanadischen Investigativjournalistin. Sie sei in einem sozialen Netzwerk auf das Profil des Mannes gestoßen und habe ihm Hinweise auf seine Identität entlocken können, erklärt die Journalistin in einem Interview mit den CH-Media-Zeitungen. Es ist der jüngste Fall in einer Reihe ähnlicher Verbrechen. Im Kanton Aargau sitzt etwa ein ehemaliger SVP-Grossrat in Untersuchungshaft, unter anderem, weil er seine Partnerin und deren Tochter wiederholt betäubt und vergewaltigt haben soll. Wir kommen zu zwei Kurzmeldungen. Der Bund zahlt 20 Millionen Franken an die Kosten für die Sicherheit am G7-Gipfel vom vergangenen Juni in Evian und der OSZE-Konferenz vom kommenden Dezember in Lugano. Das decke rund 80% der Kosten der Kantone, heißt es vom Bund. Vor allem die Schweizer Sicherheitskosten rund um den G7-Gipfel im französischen Evian führten zu Diskussionen. Frankreich weigert sich, die Kosten zu übernehmen. Die Schweiz wertet künftig Flugpassagierdaten aus im Kampf gegen Terroristen und Schwerstkriminelle. Dazu gehören Daten wie Name, Adresse, Angaben zum Gepäck und zu den Zahlungsmodalitäten. Der Bundesrat hat heute die nötigen Bestimmungen erlassen. Starten soll das Projekt Anfang Februar 2027. Jahr für Jahr steigen in der Schweiz die Gesundheitskosten und dadurch auch die Prämien der Krankenkassen. Ein Kostentreiber, die Zahl der Spitäler in der Schweiz. Die Krankenkassen wollen deshalb eine Anpassung in der Spitallandschaft. Das Bundesverwaltungsgericht bremst jetzt aber die Pläne der Kassen aus. Gerichtskorrespondentin Sibylla Bondolfi.
3: Der Krankenkassenverband PrioSwiss wollte in einem Musterprozess gegen die aus seiner Sicht teure und unnötige Spitalüberversorgung im Kanton Schwyz vorgehen. Seit 2024 können Verbände Beschwerde führen gegen Spitalplanungsentscheide der Kantone. Also focht PrioSwiss die Schweizer Spitalliste 2025 im Bereich der Akutsomatik an. Doch jetzt kommt das Bundesverwaltungsgericht in einem Grundsatzurteil zum Schluss, die Krankenversicherungsverbände können nicht eine Spitalliste als solche anfechten, sondern nur die einzelnen Leistungsaufträge an Spitäler. Das Gericht tritt deshalb auf die Beschwerde gar nicht erst ein. Das Urteil ist definitiv und kann nicht weitergezogen werden. Für die Krankenkassen dürfte es nach diesem Leitentscheid schwierig sein, Kantone gerichtlich zu einer aus ihrer Sicht vernünftigeren Spitalplanung zu zwingen. Mit dem neuen Beschwerderecht können sie nur punktuell eingreifen.
1: Die Börsendaten von SIX. Der Swiss Market Index liegt im Moment bei 13.895 Punkten, minus 0,4%. Der Euro wird zu 94,64 Rappen gehandelt und der Dollar zu 82,56 Rappen. Und das Wetter. Heute Nachmittag ist es oft sonnig bei maximal 21 Grad. In den östlichen Bergen und im Süden bleibt es wechselnd bewölkt. In Graubünden und im Tessin ist es lokal nass. Morgen ist es meist sonnig und etwas wärmer mit 23 Grad im Norden und bis 25 Grad im Süden. Das waren die Nachrichten von Radio SRF, verantwortlich Simon Richle.
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5: Es freut mich, dass Sie heute Freitagnachmittag dabei sind. 3 Stunden lang mit Ihren Grüssen und Ihren Wünschen. Und die musikalische Vielfalt, die ist wieder mal riesengroß. Sie können sich also auf einen ganzen gemütlichen und musikalisch interessanten Nachmittag parat machen. Wir steigen gerade ein mit einem Titel von Peter Sohn-Mark, der ganz selten bei uns läuft, nämlich, er heisst «Karussell», ist aus dem 1976 und gewünscht wird er von der Helene Riffel von Untersee. Sie hätte Freude, wenn das Lied gespielt wird, darum tun wir es jetzt gerne fühlen, und sie lässt gleichzeitig auch noch ihren Bruder, den Kurt, grüssen, der im Homeoffice ist.

0: Also, mir war der Titel gar nicht bekannt. Ihnen? Ja, umso besser. Auf jeden Fall etwas anderes mal ganz von Petersu und Mark aus ihrer langen Karriere Karussell. Und jetzt geht es weiter mit dem ersten Telefonwunsch.
1: Das ist Alexa. Ich wünsche meinem Freund Michel alles Gute heute zum Geburtstag. Und ich gerne einen Rauschbuben.
0: Ja, und die Rauschbübel, die habe ich parat gemacht. Wir hören etwas Passendes zum Geburtstag. Rausch

Da ist Anna Maria Ronder aus Kloten. Ich hätte gerne einen Wunsch aufgeben, und zwar von Vicente Fernandes, Volver, Volver. Ich würde mich sehr freuen. Und Grüße habe ich auch noch ein paar. Ich grüße meinen Bruder im Seniorenzentrum in Wangen, Kanton Schweiz. Und dann grüße ich noch den Albin Schelber vom schönen Muttertal und den Schumi in Bruck.

Ja, mit der Musikwelle, da macht man auch sprachliche Reisen. Spanisch haben wir gehört und die Stunde kommt dann auch noch zum Italienisch. Neben dem, dass man natürlich Schweizerdeutsches gehört und deutsche Schlager. Der Albin und Sandra Matzmann von Eschenbach haben uns geschrieben und zwar gehen ihre Grüße auf Ingersoll, auf Kanada zum Heinz Wippmer. Sie schreiben, wir wünschen dir, Heinz, alles, alles Gute und Liebe zu deinem heutigen 70. Geburtstag. Oh, einen runden Tag gratulieren auch wir von der SRF Musikwelle. Weiter schreiben die beiden, wir freuen uns immer, wenn man sich per WhatsApp hört. Und sieht, alles Gute auf deinem weiteren Lebensweg. Ganz liebe Grüße von Sandra und Binu.

Die United States Marine Band mit dem Marsch Semper Fidelis. Wir haben gerade 20 Minuten ab 2 kommen zum Wunsch von der Marlis Zurbuchen aus Ittigen. Sie hätte gerne den Alpalanzep mit «Da ist wieder dieses Gefühl». Und damit grüße ich alle Fans vom Sepp.

Was darf es denn für Sie sein, gerade jetzt? Auf was hätten Sie so richtig Lust? Welche Titel möchten Sie wieder mal hören? Dann versuchen wir anzuläuten auf 0848 531 531. Daniela Meier ist zu Küsnacht zu Hause und lässt Lisbeth Martini-Selm im gleichen Ort herzlich grüssen. Sie schreibt, liebe Lisbeth, zu deinem 80. Geburtstag, den du morgen kannst feiern kannst, gratulieren wir dir von Herzen. Geniess dein grosses Fest dann in vollen Zügen. Liebe Grüße vom Noldi, der Daniela und Reik, Tobias und Alina. Und schicken uns ihnen die Blaskapelle Rigispatzen. Und ich bin gespannt, wer jetzt am Telefon ist. Also, anrufen.

0: In 2 Minuten, jawohl, Hammer, 2:30. Und am Telefon habe ich von einer da im Glarnerland die Maya Düschler. Wir tun uns duzen. Salut Maya.
1: Salut Bernhard.
0: Du hast mir vorher erzählt, du bist noch nicht lange in Enneda daheim. Von wo bist du denn hergezügelt?
1: Ich bin von heute im Zürcher Oberland, bin ich auf Enneda gezügelt, in einer Alterswohnung, vor ein paar Monaten.
0: Und was hat dich in Zigerschlitz hintergebracht vom Wald?
1: Dass ich eine Wohnung gefunden habe, da hinten, eine wunderschöne.
0: Aha. Ah, ja. Das war der Hauptgrund.
1: Ja, ja, das war der Hauptgrund. Genau.
0: Und wie lange bist du jetzt schon dort hinten?
1: Seit dem April wohne ich da.
0: Gut eingelebt?
1: Ja, total. Ich bin wirklich sehr zufrieden. Wunderschön da hinten, ja.
0: Man kann halt auch auf alle Seiten rauf mit einem Bändchen die Höhe. Und also das Glarnerland ist sehr abwechslungsreich.
1: Ja, das ist. Ich bin nicht mehr so mobil. Man hat auch viele flache Stellen, also viele flache Wege, die man kann gehen.
0: Also, ja, eben. Und man kann ja mit dem Bändchen rauf. Es hat viele Bändchen.
1: Ja, genau. Die äußerste Bande kann man da rauf.

0: Und darum grüße ich Sie auf dem Weg ganz herzlich.
1: Wunderbar. Dann noch einen schönen Nachmittag Ihnen da und merci fürs Telefon, Maya.
0: Danke vielmals.
1: Ciao, ciao.
0: Ciao, Bernhard. Ciao.

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1: Jetzt ist Hanni Schürmann. Ich würde ganz gerne einen Wunsch aufgeben für meine Freundin Aki vom Fausto Leali. Danke vielmals, ganz schönen Tag und danke für die schöne Sendung.

Hettlingen im Kanton Zürich kann der Werner Schwarz heute seinen 80. feiern. Wir gratulieren dir ganz herzlich und wünschen dir alles, alles Gute. Und weil es morgen Samstag ist, also kein Wunsch dir was gibt, Trudi Huber vom Moos Wolfertschwil nichtsdestotrotz ihren 90. kann feiern, schickt man dir doch heute schon einen musikalischen Gruß mit dem Geni Goth und Sim Fredis Festtagsmarsch. Ihr zwei habt ganz einen schönen Tag, geniessen es. Einen lieben Gruß. Trudi alias Tru und Riechi uns ins Land. Schöne und tschüss.

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1: Besonders Andy von dem Stück von Genny Goth und seinen Glarner Oberkreiner Friedis Festtagsmarsch haben wir gehört. Sie hören die SRF Musikwellen und Sie können auch schon Wünsche für den Sonntagnachmittag. Wünsche ich was denn mit der Ricarda Trepp und Telefonnummer vom Wunschtelefon, wo jetzt schon im Betrieb ist. 0848 086 086 0848 086 086 für Ihren Wunsch und Ihre Grüße am Sonntagnachmittag. Marianne Brücker von Arni hat ihren Wunsch auch schriftlich aufgegeben und sie hätte gern das Lied, das Jodellied ohne Wort, wo auch der Jodelclub Grosshöchstetten dabei ist. Und das hören wir gerade, das Lied, und grüßen möchte sie ihre Familie und alle, die sie kennen.

Eine wunderbare Version gehört ab bei uns auf der SRF Musikwelle am Freitagnachmittag im Wunschkonzert. Der Claude Ehrungs von Chur lässt seine Rosmarie herzlich grüssen, gratuliert ihr zum heutigen Geburtstag und dazu gehören wir den David Garrett.

Besten dafür, dass ich heute einen Wunsch aufgeben würde, wünsch dir was. Und zwar hätte ich gerne den Titel aufgegeben von Peter Maffay, über sieben Brücken musst du gehen.

0: Die Carl Schmidt Big Band, da bei uns auf der SRF Musikwelle.
1: Die Nachrichten von SRF um 15 Uhr mit Dominik Rolli. Die sogenannte Grenzschutzinitiative der SVP würde Kosten in Milliardenhöhe verursachen und gleichzeitig nicht helfen, die irreguläre Migration einzudämmen. So hat Justizminister Beat Jans heute begründet, warum der Bundesrat die Initiative ohne Gegenvorschlag ablehnt. Die Grenzschutzinitiative verlangt etwa, dass alle Personen systematisch kontrolliert werden, wenn sie in die Schweiz einreisen. Außerdem dürfte die Schweiz höchstens noch 5'000 Asylsuchende pro Jahr aufnehmen. Die Schweiz könnte nach Annahme der Initiative wahrscheinlich nicht mehr Teil des Schengen-Raums sein. Als Folge gäbe es etwa lange Staus an der Grenze, so Jans.
2: Jede Person wäre von den systematischen Grenzkontrollen betroffen. Ob für die Osterferien in die Toskana, den Wochenendeinkauf im Weil am Rhein oder für die Pflegerin in den Hôpitaux Universitaires de Genève.
1: Der Bundesrat hat einen externen Bericht in Auftrag gegeben, um die Kosten der Initiative abzuschätzen. Diese würden sich jährlich auf knapp 6 bis über 16 Milliarden Franken belaufen. In Genf sitzt ein Mann seit über einem Jahr in Untersuchungshaft, weil er seine Frau betäubt und vergewaltigt haben soll. Die Genfer Staatsanwaltschaft bestätigt gegenüber der Agentur Keystone SDA, dass gegen den Mann ein Strafverfahren läuft. Es gilt die Unschuldsvermutung. Aufgedeckt wurde der Fall durch Recherchen einer kanadischen Investigativjournalistin. Sie sei in einem sozialen Netzwerk auf das Profil des Mannes gestoßen und habe ihm Hinweise auf seine Identität entlocken können, erklärt die Journalistin in einem Interview mit den CH-Media-Zeitungen. Es ist der jüngste Fall in einer Reihe ähnlicher Verbrechen. Im Kanton Aargau sitzt etwa ein ehemaliger SVP-Grossrat in Untersuchungshaft, unter anderem, weil er seine Partnerin und deren Tochter wiederholt betäubt und vergewaltigt haben soll. Noch zu weiteren Meldungen in der Übersicht. Bei einem Anschlag in Pakistan sind mindestens 16 Menschen getötet worden. Ein Selbstmordattentäter habe ein mit Sprengstoff beladenes Auto in eine Polizeistation gesteuert, teilen die Behörden mit. Weitere Angreifer hätten das Feuer eröffnet. Wer hinter dem Anschlag in der Stadt Kohat steckt, ist nicht klar. Die Weltgesundheitsorganisation WHO warnt vor einem weltweiten Mangel an Gesundheitsfachleuten. Weil nicht genügend junge Menschen nachrückten, fehlten bis 2030 rund 11 Millionen Ärztinnen, Hebammen, Apotheker und Pflegefachkräfte. Weltweit sei ein Viertel der Ärztinnen und Ärzte über 55 Jahre alt. Internationale Rekrutierungen verschärften das Problem in manchen Ländern. Das Wetter, heute Nachmittag oft sonnig, in den Alpen teils dichte Wolken bei rund 21 Grad, morgen auch wieder meist sonnig und noch etwas wärmer. Das waren die Nachrichten von Radio SRF, verantwortlich Simon Richle.
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0: In dieser Stunde steigen wir mit Schweizer Musik ein, und zwar auf Wunsch von Vreni Schneider von Gossau, St. Gallen. Sie möchte für alle, die uns im Moment zuhören, ein schönes Stück von der Francine Jordi. Wir haben gedacht, Tanz Alexis Tanz würde passen. Ich hoffe, es gefällt Ihnen, Frau Schneider.

Francine Jordi und parat sind gerade die Highway mit Blumen. Darüber freuen dürfen sich sehen Paar Toni und Erika Beck. Wir haben nämlich Post für sie. Schöne Post. Liebes Mami und lieber Papi, 60 Jahre könnt ihr jetzt heute miteinander durchs Leben. Das ist etwas ganz Besonderes und verdient von Herzen Glückwünsche. Wir wünschen euch zu eurer diamantigen Hochzeit alles Liebe, ganz viel Gesundheit und noch viel schöne gemeinsame Jahre. Danke für all die Liebe, die ihr uns geschenkt habt und für alles, was ihr als Familie miteinander aufgebaut habt. Wir haben euch ganz fest gern und wünschen euch heute einen wunderschönen 60. Hochzeitstag. Herzliche Glückwünsche kommen von Sascha und Sandra.

0: Ihr Wunsch jetzt dann gerade hier bei uns auf der SRF Musikwelle. Bitte sofort mir anrufen, damit ein bisschen Glück gehört. Der übernächste Wunsch rein. 0848 531 531 ist der direkte Draht, gerade zu mir. 0848 531 531.
1: Christa Hochreiter neu hätte gern einen Gruß aufgegeben und hätte gern Musikwelle-Team grüßt. Und der Musikwunsch wäre vom Johnny Hill. Danke vielmals.

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0: 16 Minuten ab den Drünen ist es. Und jetzt gehen wir auf Ipsach in die Werkstatt von Fritz Landolf. Grüezi, Herr Landolf.
1: Grüezi auch wohl.
0: Sie haben mir gesagt, vorher, wo wir den Titel gesucht haben, den wir jetzt gerade gehört haben, nämlich den Radetzky-Marsch, haben Sie mir gesagt, Sie sind am Schnapsbänkli machen. Das müssen Sie mir jetzt erklären. Was sind Schnapsbänkli?
1: Das ist so, ich mache es viel aus Abholz. Das ist einfach so ein kleines Bänkli. Sieht aus wie ein Bänkli, da können da kleine Löcher reinbohren, dass man Schnapsgläschen reinstellen kann.
0: Ah, da kann man die Schnapsgläschen damit so umreichen, so um den Tisch herum, wenn man so die sechsten, zachten ist.
1: Oder einfach auf den Tisch stellen. Aha. Je nachdem.
0: Und die tun Sie verschenken oder verkaufen Sie die an einem Markt?
1: Nein, tut den grössten Teil verschenken, wenn ich einen Auftrag habe. Der will ich einfach, muss ich etwas haben für das Material.
0: Genau. Wären die Bänkli dann eigentlich so im rohen Holz gelassen oder tun Sie die lackieren noch?
1: Nein, ich lasse alles rau. Ich tue schon so viel basteln. Kinderspielzeug und solche Blumen. Und das lasse ich alles rau. Weil gerade das Kinderspielzeug ist eben dann noch, muss man aufpassen, was man für Fahrt nimmt, oder?
0: Das ist klar, ja. Wegen der Giftstoff.
1: Ja.
0: Dann sehe ich das richtig. Dann läuft die Musikwelle aus dem Radio, wo es immer viel Holzstaub drauf hat.
1: Ja, meistens ja.
0: Kann man es gerade vorstellen. Herr Rado, es hat mich gefreut, mit Ihnen zu reden. Haben Sie noch Grüße, die Sie möchten durchgeben?
1: Ja, ich werde alle meine Bekannten und Kollegen und einfach all die, die mich kennen, herzlich grüßen. Das wäre es eigentlich.
0: Dann danke ich Ihnen fürs Telefon und dann hören wir uns jetzt den Radetzky-Marsch an. Schönen Nachmittag noch. Danke,
1: merci.
0: Adi Landolf.
1: Ja, merci, Restenmann.

Hoffentlich hört uns jetzt das Mühleturnen, das Lotti, Oswald von Rotz zu, weil Frau Oswald darf heute am 18. September ihren 80. Geburtstag feiern. Die Valerie und der Sepp Oswald von Ennetbürgen gratulieren Ihnen ganz herzlich, wünschen Ihnen alles, alles Gute mit dem Musikstück «Gesund und Zweg», gespielt von der Kapelle Edi Wallimann, Clemens Gehrig.

0: 5:30 ist es ja, und wenn jetzt das Telefonieren nicht so Ihre Sache ist, dann geben Sie Ihren Wunsch einfach schriftlich auf. 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
2: Ich wünsche mir von Freddy Breck «Rote Rosen». Ich habe morgen Geburtstag und das zuerst mal ohne meinen Mann. Merci vielmals, ich bin Cenk Hanni.

Der grosse Erfolgstitel von Freddy Breck, «Rote Rosen». Geht mit Schweizer Musik weiter, und zwar mit dem Jodelclub Farnbühl «Glücklich Schachen» und dem Lied «Z'Alp», gewünscht von der Margrit Riedweg vom Alters. Sie schreibt: «Mein lieben Ehemann, unser liebe Vati, Grossvati und Urgrossvati, der Josef Buri vom Grosshof in Schachen, kann heute am 18. September seinen 90. Geburtstag feiern. Auch wir gratulieren von ganzem Herzen. Zu seinem runden Geburtstag gratulieren Ihnen Ihre Ehefrau Rosmarie, Kind Josef, Margrit, Urban, Monika, Gregor, Christian und Andrea mit ihren Familien ganz, ganz herzlich und wünschen alles Liebe und Gute. Der Vati ist 60 Jahre aktiv und Ehrenmitglied vom Jodelclub Farnbühl Glücklich gewesen

Das ist ja schade. Ich hätte gern, komme mich selbst in die Berge. Und ich sowieso freue mich an den Bergen. Einen guten Tag, bleib gesund und heil schön.

0: Eine Nummer gibt's. Für die gibt's einen Wunsch, wenn sie durchkommen. 0848 531 531. Läuten Sie mir jetzt an.
1: So ist Thomas Germann. Ich grüße alle, die ich kenne. Ich wünsche Ihnen alles Gute und gute Gesundheit. Und der Titel «Erfahrende Musikanten» von Nina und Mike.

0: Ja, da erinnere ich mich zurück, als ich ein kleiner Bub war. Nina und Mike, dann auch immer in diesen Fernsehshows am Samstagabend dabei gewesen. Unter anderem eben auch mit fahrenden Musikanten, die wir da gerade gehört haben. Und jetzt gehen wir am Bodensee auf Kreuzlingen. Am Telefon habe ich Renate Strohmeier. Grüezi, Frau Strohmeier.
1: Hallo, Herr Südmann. Hallo.
0: Sie haben mir gesagt, Sie sind am Lernen heute Nachmittag. Ja. Was genau sind Sie denn am Lernen?
1: Ich lehre sogenannte Energieströme. Das macht man mit der Hand. Man tut da verschiedene Punkte am Körper, quasi auf den Meridian, tut man die Hand drauflegen. Und dann kann man die Energie ins Fließen bringen. Und das kann man für unterschiedlichste Beschwerden und seelische und körperliche Sachen kann man das einsetzen. Und viele Leute, die gestresst sind, sind nachher total entspannt. Wir staunen aber nur, wie sie können abschalten. Und ich finde es unglaublich spannend. Es ist ein uraltes Heilwissen. Und früher haben wir das eigentlich auch noch so gewisse Sachen. Und Sachen machen wir heute auch noch intuitiv. Wenn es wehtut, legen wir automatisch die Hand auf die Stelle, die wehtut. Oder, oder fahren ein bisschen drüber. Und, also das möchte ich ein bisschen wieder vorholen und ein bisschen auch den Leuten ein bisschen mitgeben auf dem Weg. Sachen, die man einfach selber gut zu sich tun kann oder auch um einen anderen.
0: Tönt sehr interessant.
1: Ja, ist unglaublich spannend.
0: Und man lernt natürlich den Körper extrem gut kennen.
1: Genau. Es ist so spannend, was sie dann auch in ihrem Körper spüren, wenn man da ein bisschen Hand hinlegt. Da kribbelt und es zuckt und es kann stechen und es kann blubbern und es kann, also alles Mögliche.
0: Wunderbar. Sie möchten Balance of Souls hören von Markus Strohmeier. Das ist Ihr Mann, gell?
1: Das ist mein Schatz, ja.
0: Und wer möchte Sie damit grüßen?
1: Ja, alle meine Lieben und vielleicht speziell meine lieben Verwandten im Scharnachtal. Tante Anita und Ingrid und Familie. Ich hoffe, die hören zu, die freuen sich sicher. Ich denke an euch.
0: Wunderbar. Ja. Dann lasse ich Sie weiterlernen, Frau Strohmeier, und noch einen schönen Nachmittag.
1: Danke vielmals, Herr Siegmann. Ade, ja, merci. Ich wünsche euch allen auch. Ade.

0: Schön sind Sie unterwegs mit uns. Es ist gerade 10 vor 4.
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2: Das ist der Ernst Dieni und ich wünsche mir von dieser wunderbaren, leider verstorbenen Chansonnière Barbara «Die, quand reviendras-tu?». Und zwar grüße ich damit alle Mitglieder vom Chor, vom gemischten Chor Ottelfingen. Ich hoffe, es hören einige zu.

haben wir extra vorgeholt für den Wunsch, da im Wünschte, was die Barbara zum ersten Mal gelaufen bei uns auf der Musikmelle mit «Die Gans reviendras-tu». Und jetzt zu einem bekannteren Titel. «Donauweibchen», gespielt von der Wiener Philharmoniker auf Wunsch von Max Nese von Zofingen fürs Heidi Hengärtner von Oberwenigen. Er schreibt: «Liebes Heidi, nachträglich recht herzliche Gratulation zu deinem 85. Geburtstag von gestern. Ich hoffe, dass unsere 58-jährige Freundschaft noch lange hebt und wir sie pflegen können. Ganz, ganz liebe Grüße von Max.»

0: Eine Live-Aufnahme von den Wiener Philharmonikern haben wir da gerade gehört. Und vor den Nachrichten langt es gerade noch für ein wunderschönes Duett.
1: Hier ist Käthe Schneider von Burgäschi. Ich möchte Elisabeth Schneider in Biembach ein Grüßli schicken und ganz gute Besserung wünschen. Elisabeth, es kommt schon gut. Mit dem Lied «Menschen wie du und ich» von der Wally und von Marcello Alexander.

0: Ein schöner Titel. Wally, Marcello, Alexander. Und wenn Sie auch wünschen wollen, machen Sie das. Das können Sie bei uns jederzeit machen. Auf srfmusikwelle.ch.
1: Die Nachrichten von SRF um 16 Uhr mit Dominik Rolli. Hohe Kosten und lange Staus. Der Bundesrat hat dargelegt, warum er gegen die Grenzschutzinitiative der SVP ist. Und im Wallis fürchtet man sich vor Fanrandalen. Das Spiel Sitten gegen Zürich morgen wird darum zeitlich vorgezogen. Das Wetter heute Nachmittag oft sonnig bei rund 21 Grad. Morgen meist sonnig und noch etwas wärmer. Die sogenannte Grenzschutzinitiative der SVP würde Kosten in Milliardenhöhe verursachen und gleichzeitig nicht helfen, die irreguläre Migration einzudämmen. So hat Justizminister Beat Jans heute begründet, warum der Bundesrat die Initiative ohne Gegenvorschlag ablehnt. Die Grenzschutzinitiative verlangt etwa, dass alle Personen systematisch kontrolliert werden, wenn sie in die Schweiz einreisen. Außerdem dürfte die Schweiz höchstens noch 5'000 Asylsuchende pro Jahr aufnehmen. Die Schweiz könnte nach Annahme der Initiative wahrscheinlich nicht mehr Teil des Schengen-Raums sein. Als Folge gäbe es etwa lange Staus an der Grenze, so Jans.
2: Jede Person wäre von den systematischen Grenzkontrollen betroffen. Ob für die Osterferien in die Toskana, den Wochenendeinkauf im Weil am Rhein oder für die Pflegerin in den Hôpitaux Universitaires de Genève.
1: Der Bundesrat hat einen externen Bericht in Auftrag gegeben, um die Kosten der Initiative abzuschätzen. Diese würden sich jährlich auf knapp 6 bis über 16 Milliarden Franken belaufen. Der Fall Bellico hat weltweit Entsetzen ausgelöst. Die Französin war jahrelang von ihrem eigenen Ehemann betäubt und von diversen Männern vergewaltigt worden. Seit dann sind verschiedene ähnliche Fälle ans Licht gekommen, auch in der Schweiz. Und nun ist ein weiterer Schweizer Fall bekannt geworden, Basil Koller.
3: Aufgedeckt hat den Fall eine kanadische Investigativjournalistin. Der Mann sei ihr in einem sozialen Netzwerk aufgefallen, in dem sich Männer über ihre Taten austauschen. Dort habe er Tipps geteilt zur Inszenierung von Vergewaltigungsvideos. Sie habe dann Kontakt aufgenommen und eine Art Brieffreundschaft mit ihm begonnen. So kam sie an Hinweise, mit denen sie schließlich die Identität des Mannes herausfinden konnte. Das erklärt die Journalistin heute in einem Interview mit den CH-Media-Zeitungen. Die Genfer Staatsanwaltschaft bestätigt gegenüber der Nachrichtenagentur Keystone SDA, dass gegen den Mann ein Strafverfahren laufe. Er sitzt seit Mai 2025 in Untersuchungshaft. Es gilt die Unschuldsvermutung. Der Fall in Genf ist der jüngste in einer Reihe ähnlicher Verbrechen. Im Kanton Aargau sitzt ein ehemaliger SVP-Grossrat in Untersuchungshaft, weil er seine Partnerin und deren Tochter wiederholt betäubt und missbraucht haben soll.
1: Das Staatssekretariat für Wirtschaft SECO ist besorgt über die Zwangsverwaltung des Russlandsgeschäfts des Schweizer Nahrungsmittelherstellers Nestlé. Das SECO und das Außendepartement stünden seit einigen Wochen in engem Kontakt mit Nestlé, heißt es in einer Stellungnahme des SECO. Man unterstütze Nestlé auf diplomatischem Weg. Ziel sei es, dass das Unternehmen bei den russischen Behörden Gehör finde und seinen Standpunkt vorbringen könne. Russlands Präsident Wladimir Putin hat gestern entschieden, zwei Nestlé-Gesellschaften sowie ein französisches Unternehmen unter Zwangsverwaltung zu stellen. Ein Kreml-Sprecher sagte später, das habe auch damit zu tun, dass diese Firmen aus, Zitat, «unfreundlichen Ländern» stammten. Das Fußballspiel zwischen dem FC Sion und dem FC Zürich morgen Abend hat im Vorfeld für Diskussionsstoff gesorgt. Unter anderem, weil es keinen Extrazug für die Zürcher Fans gibt. Jetzt haben die Behörden kurzfristig entschieden, das morgige Spiel wird schon um 18 Uhr angepfiffen statt um 20.30 Uhr. Die Fans des FC Zürichs hätten sonst mit dem ÖV nicht mehr nach Hause reisen können. Aline Langenecker.
4: Bis anhin setzte die SBB für Fans Extrazüge ein, wenn ein Fußballspiel erst spät abends endete. Ende Juli teilte die SBB den Fußballvereinen mit, dass künftig nicht mehr in jedem Fall Extrazüge verkehren. Für die mitgereisten Fans bedeutet das, dass sie je nach Anpfiffszeit keine Möglichkeit mehr haben, nach dem Spiel mit dem ÖV nach Hause zurückzukehren. Dies wollte die Stadt Sion morgen Abend verhindern. Sie hat zusammen mit der Kantonspolizei Wallis beschlossen, das Spiel um 2,5 Stunden vorzuverlegen, auch wegen Sicherheitsrisiken, wie der FC Sion mitteilt. Der zuständige Staatsrat Christoph Ganser hat sich im Vorfeld besorgt gezeigt, wenn bis zu 2000 mitgereiste Zürich-Fans die Nacht rund um den Bahnhof in Sitten verbringen würden, wie er der Zeitung Walliser Bote sagte. Ein Streitpunkt bleibt aber. Einen Extrazug wird es trotzdem nicht geben. Hunderte Fans dürften also in den normalen Zügen nach Sitten und wieder zurückreisen.
1: Aline Langenegger hat berichtet. Wir kommen zu den Börsendaten von SIX. Der Swiss Market Index liegt im Moment bei 13.832 Punkten, 0,8% im Minus. Der Dow Jones Index in New York fällt um 0,3%. Der Euro wird zu 94,58 Rappen gehandelt und der Dollar zu 82,51 Rappen. Soweit die Meldungen. Und das Wetter? Heute ist es oft sonnig, in den östlichen Bergen und im Süden bleibt es wechselnd bewölkt. In Graubünden und im Tessin gibt es lokale Regengüsse. Die Höchstwerte liegen um 21 Grad. Morgen ist es meist sonnig und etwas wärmer, die Höchstwerte im Norden 23 und im Süden bis 25 Grad. Das waren die Nachrichten von Radio SRF, verantwortlich Simon Riechle.
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0: In die dritte Stunde von diesem Freitagnachmittag steigen wir ein mit dem Salvo, einem Ueli sis Chueli. Günst von Michael Buri von Dürnten für seine Schwester Daniela Baume. Sie kann heute den 48. Geburtstag feiern. Und den Brüdern gratuliert von ganzem Herzen via Radio.

Da ist Therese Schubiger. Ich möchte ganz gern wieder einmal weiße Rosen aus Athen hören. Das ist so wunderschön. Danke.

Man kann auch noch direkt wünschen, auch in dieser Stunde. Probieren Sie es. Ich nehme jetzt gerade das Telefon ab. 0848 531 531 ist und bleibt der heisse Draht zu mir. Marianne Howald von Bettlach, sie möchte dem Luciano Affolter noch nachträglich zum 90. Geburtstag gratulieren. Der hat er gestern am 17. September feiern. Und sie wünscht ihm auf diesem Weg via Radio nur das Allerbeste und schickt ihm vom André Rieu zusammen mit dem Leon van Wyk der Tango «Ole Guapa».

0: 17 Minuten ab 4 Uhr. Jetzt gehen wir zum Urs Grossenbacher, Heischer Zaffolter, im Emmental und gerade am Heimfahren. Grüezi, Herr Grossenbacher.
1: Grüezi, Herr Siegmann.
0: Im Aussendienst sind Sie tätig, haben Sie mir vorher gerade gesagt. Ist es ein strenger Tag
1: ja,
0: heute?
1: Ja, es geht noch. Ich bin mit einem Kollegen, also mit einem Innendienstkollegen unterwegs. Es war ein ganz interessanter Tag, ja.
0: Aber es sind lange Tage?
1: Teilweise schon, ja. Also, je nachdem, gestern bin ich in der Zentralschweiz gesehen, bin ich ja relativ viel Auto gefahren. Von dem her gibt es auch längere Tage, ja, sicher, ja.
0: Wie lange sind Sie schon im Aussendienst tätig?
1: 14 Jahre.
0: Ja, dann gefällt es Ihnen aber.
1: Ja, gut. Passt so weit, ja.
0: würde ich doch auch sagen.
1: Ja, auch sagen, oder? Genau, ja.
0: Sie hätten gerne den Sommerjutz. Ja. Wir hören den vom Jodelclub Marbach. Für wer?
1: Ja. Ja, alle, die mich kennen, besonders Jodlerinnen und Jodler vom Jodelclub Winigen. Wir haben heute Abend und morgen Abend unser Konzert in der Turnhalle zu Winigen. Wenn jemand noch Lust hat, kann es hören. Wir haben ein Bundesprogramm zusammengestellt, unter anderem auch den Sommerjutz, den wir auch singen.
0: Ja. Aha, ich merke darum. Darum der Sommerjutz. Sie sind ein aktiver Jodler.
1: Ja, genau, genau.
0: Welche Stimme?
1: Zweiter Tenor.
0: Dann drücke ich den Daumen, dass es zwei wunderbare Konzerte gibt mit viel Publikum.
1: Ja.
0: Und wünsche Ihnen noch ein gutes Heimfahren, Herr Grossenbacher.
1: Ja, danke. Merci.
0: Ade, merci.
1: Merci, adieu Sigmann, danke.

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1: Das ist Hotz Andreas Hittnau. Meiner Tochter, ihre gute Kollegin, ist mit einer Grippe und Bronchitis im Bett. Ich wünsche ihr alles, alles, alles Gute, gute Besserung, dass sie wieder auf die Beine kommt. Mit dem Titel von der Fabienne Louwes, Rot-Weiss, meine Schweiz. Und allen, was nicht gut geht, auch gute Besserung. Hebt euch Sorge.

Und jetzt zum Ehepaar Jolanda und Arthur Burger von Schachen. Ihnen wird zum 55. Hochzeitstag, wo sie heute feiern, gratuliert. Liebes Mami, liebe Vati steht da. So lange sind ihr jetzt schon zusammen. Und ihr seid durch dick und dünn. Einfach unglaublich schön, euch immer noch so glücklich dürfen zu sehen. Und ihr seid einfach die Besten für uns. Und wir gratulieren von ganzem Herzen. Das wünscht euch eure ganze Familie. Und für Sie beide, liebes Ehepaar Burger, der Roy Black ganz in Weiß.

0: Ob Schlager, Volksmusik oder etwas aus der Operettenwelt. Wir sind offen für alle Wünsche in unseren Wunschkonzerten. Das nächste, das gibt es hier bei uns am Sonntagnachmittag von 2 bis 5 mit Ricarda Tripp. Und das Wunschtelefon ist bereits im Betrieb offen. Sie können Ihre Wünsche deponieren, anrufen. 0848 086 086 müssen Sie da wählen. 0848 086 086. Und mit ein Glück tönt es dann am Sonntagnachmittag zum Beispiel so.
1: Ich wünsche mir so leicht wie eine Feder von der Beatrice Bisig, weil es einfach so ein schönes Lied ist. Und ich finde, sie macht das toll. Dankeschön.

0: 3 Minuten ab 4:30 habe ich und ich hätte Ihnen da einen ganz einen tollen Ausflugstipp für morgen Nachmittag.
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0: Und ich kann Ihnen das nur empfehlen. Das Wetter, das passt. Und es ist eine einmalige Atmosphäre auf dem Europaplatz direkt vor dem KKL Luzern. So viel Live-Musik auf einmal und das einfach gratis zum Geniessen, das finden Sie nicht so einfach. Der Peter Althaus aus Ittigen, er hätte gerne Schweizer Örgli Trio Hissbuben, vor allem mit einem Schottisch, nämlich mit dem Alpenrösli Schottisch. Er schreibt, 1976 habe ich den Pilotenschein gemacht auf dem schönen und dann noch gemütlichen Flughafen Bern-Belp. In den Jahren später habe ich ab und zu auch den Hans-Rudi Kappeler vom Duo Kappeler-Gasser gesehen, der eben den Alpenrösli Schottisch geschrieben hat. Auch er schreibt, soviel ich weiss, hat dann den Pilotenschein gemacht. Mit diesem Wunsch grüße ich ihn herzlich und alle, die mich kennen und alle Piloten auch vom Flughafen Belpmoos in den Jahren 1976 bis 1990, die auch im Rundflugdienst aktiv waren.

Paul Schöner von Aarau. Ich möchte auch wieder einmal das Musikwünschchen aufgeben und ich hätte gerne den Titel My Love von Burki. Das ist ein schöner Titel. Ich habe den Burki persönlich kennt, selig. Und mit dem wünsche ich allen einen schönen, gemütlichen Freitagnachmittag. Und ganz einen lieben Gruß geht auf Cham zu meinem lieben Freund. Ich nenne den Namen nicht. Er weiss, was angeht. Er hört das. Und möchte ihm danken sagen, schön, dass es ihn gibt. Paul Schöner von Aarau. Vielen herzlichen Dank.

Schweizer Musik mit dem Burki «My Love». Wir haben schon 17 Minuten von 5 in Zeit rennt. Aber es langt noch für die 3-4 Wünsche. Zum Beispiel der von Hans-Rudi Rutschi von Bettwil. Er hätte gerne den Gämseli-Jäger und er grüßt damit seinen lieben Kameraden Werner Simmen und alle anderen, die uns zuhören.

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1: Da ist Kuratlich auch nicht. Ich würde gerne den Edith Gietzedaner und den Maja Hofer vom Friedrich Quinn ein Lied. Danke.

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schriftliche Wünsche aufgeben. Die können Sie für unsere Wunschkonzerte jederzeit. Das Formular dafür finden Sie bei uns auf srfmusikwelle.ch. Und genau so hat es Carlotta Grindel gemacht. Sie lässt den Raphael Sprüngli von Herzen grüssen. Alles, alles Gute zu seinem heutigen Geburtstag. Und sie sagt gross Danke für die tolle Freundschaft. Und schicken tut sie ihm zum Geburtstag Beatrice Egli mit «Du, du, du».

Liebes Musikwellen-Team, ich wünsche mir von Heimweh, lieber Schatz, und zwar für meinen Mann. Wir sind dort auf dem Videoclip zu sehen und das ist einfach ein wunderschönes Lied und ich habe ihn so, so fest gern. Mein Wunsch geht an Bruno Landolt und ich bin Caroline.

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1: Die Nachrichten von SRF um 5 mit Marisa Eckli. Das Bezirksgericht Zürich verurteilt einen 25-Jährigen. Er hatte in Zürich 3 Kinder schwer verletzt. Die Landeskirchen in der Schweiz verlieren weiterhin Mitglieder, aber weniger als auch schon. Und der Bundesrat spricht sich gegen die Grenzschutzinitiative der SVP aus. Das Wetter am Abend oft sonnig und teilweise hat dichte Wolken. Morgen gibt es viel Sonnenschein bei 20 bis 25 Grad. Das Bezirksgericht Zürich verurteilt einen Studenten aus China zu 15 Jahren Haft wegen mehrfach versuchten Mordes. Zudem soll er des Landes verwiesen werden, ebenfalls für 15 Jahre. Der 25-jährige Mann hatte vor 2 Jahren in Zürich 3 Kinder schwer verletzt. Er ging mit einem Messer auf eine Gruppe von Kindergartenkindern los und stach auf sie ein. Er war geständig und soll die Tat geplant haben. Die großen Schweizer Landeskirchen schrumpfen weiter. Allerdings sind im letzten Jahr so wenige Menschen aus den Kirchen ausgetreten wie seit Jahren nicht mehr. Religionsredaktorin Nicole Freudiger zur jüngsten Kirchenstatistik.
2: Überraschend stark sei der Rückgang bei den Kirchenaustritten. So schreibt es das Pastoralsoziologische Institut St. Gallen SPI in seiner Mitteilung zur Kirchenstatistik. Aus der römisch-katholischen Kirche traten letztes Jahr rund 28.000 Menschen aus der reformierten rund 26.000. Kein Vergleich mit der Austrittswelle von 2023, nachdem die Missbrauchsstudie veröffentlicht worden war und die Zahlen doppelt so hoch waren. Trotz dieser Konsolidierung bei den Austritten verlieren die Kirchen weiterhin Mitglieder. Denn es fehlt der Nachwuchs, während die älteren Mitglieder sterben. Die Austritts- und Bestattungszahlen übersteigen die Taufzahlen bei weitem, schreibt das SPI. Letztes Jahr zählte die römisch-katholische Kirche in der Schweiz noch knapp 2,7 Millionen Mitglieder, die reformierte knapp 1,8 Millionen. Das ist in beiden Kirchen zusammen knapp 1 Million weniger als noch vor 10 Jahren. Während bei den Katholiken die Zuwanderung lange für Nachwuchs gesorgt und den Rückgang abgefedert hatte, entwickeln sich nun die reformierte und die katholische Kirche weg von einer Volkskirche und sehen sich vor der Herausforderung, eine neue Rolle zu finden.
1: Die sogenannte Grenzschutzinitiative der SVP würde Kosten in Milliardenhöhe verursachen und gleichzeitig nicht helfen, die irreguläre Migration einzudämmen. So hat Justizminister Beat Jans heute begründet, warum der Bundesrat die Initiative ohne Gegenvorschlag ablehnt. Die Grenzschutzinitiative verlangt etwa, dass alle Personen systematisch kontrolliert werden, wenn sie in die Schweiz einreisen. Das würde laut externem Bericht 6 bis 16 Milliarden Franken pro Jahr kosten. Außerdem dürfte die Schweiz höchstens noch 5'000 Asylsuchende pro Jahr aufnehmen. Und Jans sagte weiter, die Schweiz könnte nach Annahme der Initiative wahrscheinlich nicht mehr Teil des Schengen-Raums sein. Als Folge gäbe es etwa lange Staus an den Grenzen. Das Staatssekretariat für Wirtschaft SECO ist besorgt über die Zwangsverwaltung des Russlandsgeschäfts des Schweizer Nahrungsmittelherstellers Nestle. Das SECO und das Außendepartement stünden seit einigen Wochen in engem Kontakt mit Nestle, heisst es in einer Stellungnahme des SECO. Man unterstütze Nestle auf diplomatischem Weg. Ziel sei es, dass das Unternehmen bei den russischen Behörden Gehör finde und seinen Standpunkt vorbringen könne. Russlands Präsident Wladimir Putin hat gestern entschieden, 2 Nestle-Gesellschaften sowie ein französisches Unternehmen unter Zwangsverwaltung zu stellen. Ein Kreml-Sprecher sagte später, das habe auch damit zu tun, dass diese Firmen aus, Zitat, unfreundlichen Ländern stammten. Das Fußballspiel zwischen dem FC Sion und dem FC Zürich morgen Abend hat im Vorfeld für Diskussionen gesorgt. Unter anderem, weil es keinen Extrazug für die Zürcher Fans gibt. Jetzt haben die Behörden kurzfristig entschieden, das morgige Spiel wird schon um 18 Uhr angepfiffen, statt um 20.30 Uhr. Die Fans des FC Zürich hätten sonst mit dem ÖV nicht mehr nach Hause reisen können. Aline Langenecker.
3: Bis anhin setzte die SBB für Fans Extrazüge ein, wenn ein Fußballspiel erst spät abends endete. Ende Juli teilte die SBB den Fußballvereinen mit, dass künftig nicht mehr in jedem Fall extra Züge verkehren. Für die mitgereisten Fans bedeutet das, dass sie je nach Anpfiffszeit keine Möglichkeit mehr haben, nach dem Spiel mit dem ÖV nach Hause zurückzukehren. Dies wollte die Stadt Sion morgen Abend verhindern. Sie hat zusammen mit der Kantonspolizei Wallis beschlossen, das Spiel um 2,5 Stunden vorzuverlegen, auch wegen Sicherheitsrisiken, wie der FC Sion mitteilt. Der zuständige Staatsrat Christoph Ganser hat sich im Vorfeld besorgt gezeigt, wenn bis zu 2000 mitgereiste Zürich-Fans die Nacht rund um den Bahnhof in Sitten verbringen würden, wie er der Zeitung Walliser Bote sagte. Ein Streitpunkt bleibt aber. Einen Extrazug wird es trotzdem nicht geben. Hunderte Fans dürften also in den normalen Zügen nach Sitten und wieder zurückreisen.
4: Alin Langenecker hat berichtet. Und nun zu den Börsendaten von SIX. Der Swiss Market Index liegt im Moment bei 13.810 Punkten, minus 1%. Der Dow Jones Index in New York fällt um 0,5%. Der Euro wird zu 94,44 gehandelt und der Dollar zu 82,42. Und der Blick auf das Wetter. Am Abend ist es oft sonnig in Graubünden und im Tessin bleiben die Wolken dichter und es gibt lokale Regengüsse. Morgen gibt es viel Sonnenschein bei 20 bis 24 Grad, im Süden bis 25 Grad. Das waren Nachrichten von Radio SRF. Verantwortlich Simon Riechle.
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0: Ganz herzlich willkommen zu dieser Stunde. Bis um 6 Uhr am Mikrofon ist der Bernhard Siegmann. Und in dieser Stunde spielen wir miteinander um 3 Tageskarten aufs Stanserhorn. Und wir geben Ihnen einen richtig guten Ausblick aufs kommende Wochenende in Sachen Wetter.

Wir spielen die 3 Minuten Schnipseljagd, unser beliebtes Spiel, wo es um 3 Tageskarten geht, ums Stanzer Horn. Und ich bin gespannt, wie viel von diesen 3 Tageskarten ich darf jemandem schenken. Wobei, schenken ist es nicht. Man muss ja eigentlich wissen, wie der Titel heisst. Und wenn man den schon weiss mit einem Sekünderli, dann ist man besonders gut dran. Dann gibt es 3 Tageskarten, braucht man einen 2 Sekünder, gibt es noch 2. Und mit dem längsten Teil, einem 3-Sekunden-Schnipsel, gibt es noch 1 Tageskarte. Das sind unsere Spielregeln. Machen Sie sich parat. In 3 Minuten lassen wir los.

0: Wir haben ganz genau 20 ab 5.
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0: Die Spielregeln, die habe ich gerade vorher erklärt. 3 Tageskarten haben einen Wert von über 240 Franken. Und da ist das 1-Sekunden-Schnipseli vom heutigen gesuchten Musiktitel.
3: Ich mag.
0: Was meinen Sie, was könnte das sein?
3: Ich mag.
0: Sie sind gefragt. 08 48 531 531 ist die Spielrunde. Nummer 08 48 531 531 anrufen.

0: Zum Mitspielen gehen wir auf Emmetten. Dort ist Hanni Plechatti am Telefon. Grüezi, Frau Plechatti.
1: Grüezi, Herr Siegmann.
0: 3 Stunden sind Sie gelaufen mit dem Mann. Wo ist denn das,
1: ja,
0: so, wo ist denn das so durchgegangen bei Ihnen? Wo gehen Sie damit gerade so 3 Stunden?
1: Also das ist von Seelisberg auf Emmetten.
0: Ah, wunderbar, wunderbar. Und
1: ja,
0: wie war das Wetter am Nachmittag? Also da war es ziemlich bewölkt gewesen, eine Weile lang.
1: Ja, aber es war schön gewesen. Es war warm gewesen, nicht so sonnig, aber schön zum Laufen.
0: Vor allem nicht mehr heiß, gell?
1: Nein, nicht mehr so.
0: Wir spielen, würde ich sagen, und Sie dürfen das 1-Sekunden-Schnipseli gerade noch mal hören. Da ist
1: okay.
0: Es.
2: Ich mag.
0: Und gerade noch mal.
2: Ich mag.
0: So, und jetzt müssten Sie mir eine Antwort liefern, wenn Sie mit Ihrer Lichtung liefern. Wie der Musiktitel heisst, dann gibt es 3 Tageskarten aufs Stanserhorn. Was sagt Frau Plechatti?
1: Das wäre Hamburg von Freddy Gwynn.
0: Hamburg vom...
1: Hamburg altes Mädchen.
0: Hamburg altes Mädchen von Freddy Gwynn. Aber sicher doch, das haben Sie wunderbar gelöst.
1: Super!
0: Der Mann ruft da hinten Bravo.
1: Jawohl, ja, ja. Er weiss, dass er mit darf, oder?
0: Ja, eben, wollte ich jetzt auch gerade sagen. ich nehme
1: so
0: an,
1: schön.
0: Ich nehme an, Sie sind ja aus der Region, Sie sind schon da oben gewesen, auf dem Stanserhorn.
1: Ja, aber schon längere Zeit nicht mehr. Wir sind einmal da oben gewesen mit dem Sohn und der Schwiegertochter, aber jetzt wirklich schon lange nicht mehr. Die haben sicher auch wieder Freude, wenn sie dürfen mit.
0: Gut, also, dann wünsche ich jetzt schon einen schönen Ausflug. Sage merci vielmals fürs Mitspielen, Frau Plechatti, und einen schönen,
1: Danke. Und einen schönen
0: Freitagabend.
1: Danke, gleichfalls, Herr Siegmann.
0: Auf Wiedersehen.
1: Danke.
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0: Natürlich, der Freddy Gwynn, sie hat es gesagt, Frau Plechatti, Hamburg, altes Mädchen.

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0: Carpenters mit Jambalaya.
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0: Mit dem Jan Eitel von SRF Meteo. Ja, Jan, viel Wolken hat es heute gehabt, aber von denen spürt man nicht mehr lange etwas.
2: Nein, also im Mittelland oder auch in der Region Basel, Rhonetal, Genfersee hat es ja schon richtig gut aufgetan. Aber es hat jetzt tatsächlich noch ein bisschen mehr Wolken, vor allem mit den Alpen. Aber es kommt wirklich trockene Luft und es wird in der Nacht auf morgen mehr und mehr aufklaren, was dann vielleicht morgen Morgen noch übrig bleibt. Sie ein paar Nebelfelder, das in den Talschaften von den Alpen oder auch mal im Mittelland bei den Gewässern, aber wirklich nur vereinzelt. Und die werden sich auch schon bald wieder auflösen. Was wir vielleicht auch können sehen morgen Morgen, weil es gibt eine frische Nacht, Temperaturen, die sinken im Mittelland zum Beispiel gegen 8 Grad und dort die Gewässer eben noch recht warm sind, wird das dann sehr auch geben. Das ist dann einfach der Wasserdampf, der dann schnell mal in der kalten Luft kondensiert und ein bisschen wie so tanzende Rauchschwaden oder Nebelschwaden aussieht. Also das wäre mal das Fotomotiv Nummer 1. Denn tagsüber kann man auch bei viel Sonnenschein blauen Himmel zum Beispiel auch föteln und dann zu oben könnt ihr durchaus noch ein bisschen kitschig werden, wenn dann noch ein paar hohe, dünne Schleierwolken kommen zum Sonnenuntergang. Und das wäre dann auch wiederum so ein Fotomotiv. Temperaturen nach dem frischen Start am Nachmittag dann doch immerhin schon 23 Grad im Norden, im Süden 25 Grad. Und das Einzige, was sich gross ändert auf den Sonntag, das ist eigentlich Temperatur, die geht einfach noch ein bisschen drauf. Wir werden auch im Mittelland so rund 25 Grad haben am Sonntag und 26 Grad gibt es vielleicht sogar in der Region Basel, dann im Wallis, dann auch in Genf oder dann im Tessin.
0: Wunderbare Temperaturen mit tollem Wetter, aber es ist immer noch viel zu trocken. Gibt es da irgendwie so ein bisschen Hoffnung auf Regen nächste Woche?
2: Nein, es sieht wirklich sehr schlecht aus. Also wenn, dann könnte es vielleicht am Mittwochmorgen ganz kurz mal im Tessin ein bisschen nass werden, aber dort hat es ja gerade heute geregnet. So im Rest vom Land, da bleibt es einfach trocken. Es sind wirklich so die Hochdruckgebiete, die sich Hand in Hand über die Schweiz gehen und uns mit trockener Luft versorgen. Es hat vielleicht am Montagmorgen mal vorübergehend ein bisschen mehr Wolken, die sich auflockern, aber dann wird es auch schon wieder sonniger und dann ab Mitte nächste Woche geht es dann auch schon wieder mit der Temperatur drauf. Also Ende nächste Woche und also das übernächste Wochenende sozusagen, da kann das durchaus dann wieder rund 25, vielleicht sogar bis 27 Grad geben.
0: Der Jan Eitel von SRF Meteo. Weit und breit kein Regen in Sicht. Temperaturen auch nächste Woche wieder bei 25 Grad. Mir ist es langsam ein bisschen geschmuch.

7 Minuten vor der 6 haben wir. Monika Morell haben wir da gehört mit «Die besten Männer sind meistens schon vergeben». Nach der 6 erwartet sie den Sammy Studer zu seiner vierabig Musik. Bei ihm gibt es einen tönenden Rückblick aufs erste Jugendjodelfestival in Grindelwald vom letzten Wochenende. Das erste Jugendtreffen mit über 1000 Kindern, die gejodelt haben, die Fahne geschwungen haben. Und das war etwas ganz Schönes. Ich habe schon mal ein bisschen reingelassen. Also, wenn Sie hören wollen, wie das tönt hat beim ersten Jugendjodelfest in Grindelwald, dann einfach dranbleiben. Ich sage merci vielmals fürs Zuhören und wünsche ganz ein schönes Wochenende. Am Mikrofon war Bernhard Siegmann.

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1: Die Nachrichten von SRF um 18 Uhr mit Dominik Rolli. 15 Jahre Haft für einen Messerangreifer. Das Zürcher Bezirksgericht verurteilt einen Studenten aus China, der auf kleine Kinder eingestochen hat. Und die Schweizer Landeskirchen verlieren weiter an Mitgliedern, allerdings nicht mehr ganz so stark wie auch schon. Das Wetter am Abend oft sonnig, in Graubünden und Tessin dichtere Wolken, morgen viel Sonnenschein bei 20 bis 25 Grad. Das Bezirksgericht Zürich verurteilt einen Studenten aus China zu 15 Jahren Haft wegen mehrfach versuchten Mordes. Zudem soll er des Landes verwiesen werden, ebenfalls für 15 Jahre. Der Mann hatte vor 2 Jahren mehrere Kindergartenkinder mit einem Messer angegriffen und zum Teil schwer verletzt. Zürich-Korrespondentin Katrin Hoyer war bei der Urteilsverkündung vor Ort.
2: Der 25-Jährige sei skrupellos vorgegangen, da er emotionslos auf die Kinder eingestochen habe, sagte die Richterin heute. Man könne sich fast nichts Schlimmeres vorstellen als das, was der Mann vorgehabt hatte, völlig wehrlose Kinder zu töten. Etwas, das er von langer Hand geplant und mit Hilfe künstlicher Intelligenz vorbereitet hatte. Er habe möglichst großes Leid verursachen wollen und das nur, weil er sich selbst hatte Geltung verschaffen wollen. Mit dem Urteil stellt sich das Gericht gegen ein psychiatrisches Gutachten, das den Mann für schuldunfähig hielt, weil er wegen einer akuten Psychose nicht mehr kontrollieren konnte, was er tat. Die Richterin sagte heute, der Mann sei sicher in einem psychotischen Ausnahmezustand gewesen. Aber er habe nicht glaubhaft darlegen können, dass die Stimmen, die er hörte, derart drängend gewesen seien, dass er sich nicht wehren konnte. Er sei also schuldfähig, wenn auch vermindert, und könne wegen mehrfachem versuchtem Mord verurteilt werden.
1: Katrin Neuer. Die Verteidigung des jungen Mannes hat bereits angekündigt, dass sie das Urteil weiterziehen will. Die großen Schweizer Landeskirchen haben im letzten Jahr weiter Mitglieder verloren. Allerdings sind so wenige Menschen aus den Kirchen ausgetreten wie seit Jahren nicht mehr. Religionsredaktorin Nicole Freudiger berichtet.
3: Überraschend stark sei der Rückgang bei den Kirchenaustritten. So schreibt es das Pastoralsoziologische Institut St. Gallen SPI in seiner Mitteilung zur Kirchenstatistik. Aus der römisch-katholischen Kirche traten letztes Jahr rund 28.000 Menschen aus, aus der reformierten rund 26.000. Kein Vergleich mit der Austrittswelle von 2023, nachdem die Missbrauchsstudie veröffentlicht worden war und die Zahlen doppelt so hoch waren. Trotz dieser Konsolidierung bei den Austritten verlieren die Kirchen weiterhin Mitglieder. Denn es fehlt der Nachwuchs, während die älteren Mitglieder sterben. Die Austritts- und Bestattungszahlen übersteigen die Taufzahlen bei weitem, schreibt das SPI. Letztes Jahr zählte die römisch-katholische Kirche in der Schweiz noch knapp 2,7 Millionen Mitglieder, die reformierte knapp 1,8 Millionen. Das ist in beiden Kirchen zusammen knapp 1 Million weniger als noch vor 10 Jahren. Während bei den Katholiken die Zuwanderung lange für Nachwuchs gesorgt und den Rückgang abgefedert hatte, entwickeln sich nun die reformierte und die katholische Kirche weg von einer Volkskirche und sehen sich vor der Herausforderung, eine neue Rolle zu finden.
1: Zwei weitere Themen des Nachmittags kurz zusammengefasst. Der Bundesrat lehnt die sogenannte Grenzschutzinitiative der SVP ab. Diese würde Kosten in Milliardenhöhe verursachen und gleichzeitig nicht helfen, die irreguläre Migration einzudämmen, sagt Justizminister Beat Jans. Die Grenzschutzinitiative verlangt unter anderem systematische Grenzkontrollen. Die Folge wäre wohl ein Ausschluss aus dem Schengen-Raum und lange Staus an der Grenze, so Jans. Und in Genf sitzt ein Mann in Untersuchungshaft, weil er seine Frau betäubt, vergewaltigt und Videos davon im Internet geteilt haben soll. Der Fall wurde durch Recherchen einer kanadischen Journalistin bekannt. Die Genfer Behörden bestätigen, dass ein Strafverfahren läuft. Das Staatssekretariat für Wirtschaft SECO ist besorgt über die Zwangsverwaltung des Russland-Geschäfts des Schweizer Nahrungsmittelherstellers Nestle. Das SECO und das Außendepartement stünden seit einigen Wochen in engem Kontakt mit Nestle, heisst es in einer Stellungnahme des SECO. Man unterstütze Nestle auf diplomatischem Weg. Ziel sei es, dass das Unternehmen bei den russischen Behörden Gehör finde und seinen Standpunkt vorbringen könne. Russlands Präsident Wladimir Putin hat gestern entschieden, zwei Nestlé-Gesellschaften sowie ein französisches Unternehmen unter Zwangsverwaltung zu stellen. Ein Kreml-Sprecher sagte später, das habe auch damit zu tun, dass diese Firmen aus, Zitat, unfreundlichen Ländern stammten. Die Börsendaten von SIX, der Swiss Market Index, schließt bei 13.787 Punkten, minus 1,2%. Der Dow Jones Index in New York fällt um 0,5%. Den Euro gibt's im Moment für 94,49 Rappen und den Dollar für 82,43 Rappen. Soweit die Meldungen. Und das Wetter. Am Abend ist es oft sonnig. In Graubünden und im Tessin bleiben die Wolken dichter und es gibt lokale Regengüsse. Morgen gibt es viel Sonnenschein bei 20 bis 24 Grad, im Süden bis 25 Grad. Das waren die Nachrichten von Radio SRF. Verantwortlich Lukas Siegfried.

SRF Musikwellen am Freitagabend. Kurz nach der 6. ist es da jetzt Zeit für die Feierabendmusik. Schön genießt ihr den schönen Spätsommerabend mit uns. Am Mikrofon Sammy Studer. In dieser Stunde schauen wir zurück auf das erste eidgenössische Jugendjodelfest in Grindelwald, das am letzten Wochenende war. Über 1000 Kinder und Jugendliche waren mit dabei und haben sich im Alphornblasen, Fahnen schwingen oder Jodeln präsentiert und von der Jury auch direkt eine mündliche Rückmeldung bekommen. Es war ein wunderschönes Fest. Impressionen davon gibt es da in dieser Stunde. Und natürlich gibt es dazu auch ganz Haufen gute Schweizer Volks Musik und im Besonderen, wie gewohnt am Freitagabend, einen ganzen Haufen Jodelgesang. Zum Auftakt, jetzt gerade passend zum heutigen schönen Spätsommertag, den wir hatten, das Jodellied «Spätsommertag» von Jean Clemenceau, gesungen vom Jodelclub Gsteig aus dem Kanton Bern.

Den Jodelclub Gsteig haben wir gehört mit dem Jodellied «Spätsommertag» von Jean Clemenceau, da in der Feierabendmusik auf der SRF Musikwelle heute Freitagabend. Ja, und am Feierabend von diesem schönen Spätsommertag, den wir heute hatten, schauen wir zurück auf das erste eidgenössische Jugendjodelfest. Das war am letzten Wochenende in Grindelwald. In der Sparte Jodeln, Alphornblasen und Fahnenschwingen haben sich über 1000 Kinder und Jugendliche in der Jury und im Publikum präsentiert. Und bei dem herrlich schönen Wetter, das war letztes Wochenende, hat es besonders am Samstag auch ein richtiges Dorffest gegeben, in Grindelwald. Die Hauptstrasse des Dorfes ist gesperrt und hat so einen Haufen spontane Ständchen gegeben. Wie es klingt, an den Vorträgen und im Dorf Grindelwald da ein kleines Stimmungsbild.

0: Ich bin Olivia von Grindelwald. Ich tue, also vorher habe ich gerade gejottelt und jetzt tue ich den gerade noch ansagen.
1: Ich finde es gut, dass ich hauptsächlich mal Erfahrungen sammeln kann und ja, die Showbühne mal davon genießen, im kleineren Rahmen, ohne dass man eine Note bekommt, sondern einfach mit einer fairen Bewertung, die man in Zukunft auch damit arbeiten kann.
2: Es ist natürlich einfach eine schöne Tradition, die wir hier weiterführen. Und das Grindelwald finde ich aber richtig cool und fester tue ich auch gerne.
3: Ich habe das Gefühl, dass es die Leute Freude haben am Jodl, dass es auch junge Leute sehen, dass das Jodl cool ist und so in Zukunft mehr junge Leute von Anfang jodeln.
4: Dass man zusammen ist und ich tue gerne festen und ja, singen. Die Musik gefällt mir auch.

0: Ich spiele auch Porn und es ist cool, dass auch Jugendliche die Chance bekommen, Musik zu spielen und so fest zu haben.
1: Wir singen und wir Musik, sie ehren, das ist so schön, in jungem Blut.
2: Jungjodelchor Uri.
3: Wir sind am Morgen mit dem Garo und dem Zug angekommen. Und dann sind wir einsingen und dann sind wir in die Kirche singen. Und nachher sind wir etwas essen und jetzt sind wir hier am Singen.
4: Wir sind auch die unter anderem Auftritte hören von den anderen, die wir eben kennt haben. Also der Austausch ist schon ein bisschen da, genau.
5: Ich war sehr nervös und hatte eine Neuschlotterung.
6: Eindrücke vom ersten eidgenössischen Jugendjodelfest. Und auf der Strasse habe ich auch die Alphorn-Gruppe vom Bernisch-Kantonalen Jodelverband getroffen. Wie das tönt hat, hören wir uns jetzt an.

0: Die Alphorn-Gruppe vom Bernischen Kantonalen Jodelverband ist das gesehen, live aufgenommen auf der Strasse, in Grindelwald, am eidgenössischen Jugend-Jodelfest. Ja, da hat man ganzen Haufen Leute können antreffen, junge Jodlerinnen, Jodler, junge Alphornbläserinnen und Alphornbläser und auch junge Fahnenschwingerinnen und Fahnenschwinger. Zum Beispiel habe ich den Davide Quaranta getroffen, einen 12-jährigen Fahnenschwinger. Und wenn er her ist, das sagt er uns jetzt gerade selber.
1: Italien, aber ich bin da geboren und jetzt wohne ich in Buchs.
0: Warum bist du hier in Grindelwald?
1: Weil ich habe diese Sachen gern und ich habe gerne Fahnenschwingen.
0: Wie bist du auf Fahnenschwingen gekommen?
1: Also ich war ganz klein und ich hatte in Innerbürgen war ein Fest, den Alpabfahrt oder Alpabzug, wie man sie nennen will. Und dort waren eines Tages Pius und Werni, mein anderes Lehrer. Und ich habe sie einmal gesehen. Und von dort habe ich bemerkt, wow, das will ich machen.
0: Und jetzt hast du gelernt, Fahnen schwingen. Wie schwierig ist es gewesen?
1: Am Anfang schon. Aber dann, wie nach 3 Monaten, 4 Monaten, dann locker.
0: Jetzt muss ich da nebenzu, ist der Lehrer. Wie gut ist der Davide denn schon im Fahnen schwingen?
2: Ja, der Davide hat ein riesiges Talent. Beim Vortrag vorhin, den er gezeigt hat, hat er unter der Fachreise, weiss man das, eine 30er-Riebe gemacht, also 30 Punkte. Also höher geht gar nicht mehr. Man kann gar nicht mehr besser verhandeln als er. Das Einzige, was vielleicht bei ihm noch ein bisschen, was man fördern könnte, sind Beinkombinationen. Aber er ist erst 12, das kommt schon noch.
0: Ein 12-jähriger Bub mit italienischen Wurzeln, der sagt, ich will lernen, Fahnen schwingen. Das ist ja schon noch speziell.
2: Ja, das ist sehr speziell. Der Davide, ich habe vorhin schon gesagt, er hat richtiges Talent. Und der Werni Giesler und ich, wir proben in der Woche einmal mit ihm. Und natürlich auch mit der Unterstützung der Eltern. Weil ohne Eltern kann man so etwas gar nicht machen. Und ohne Eltern und so eingefleischte Lehrer, wie wir jetzt sind, beim Fahnenschwingen oder natürlich auch beim Alpenblasen und Fahnenschwingen, dann wäre so ein Fest gar nicht möglich.
0: Jetzt schwingt der Davide natürlich mit der Schweizer Fahne. Wäre das so, dürfte er mit der italienischen Fahne schwingen?
2: Das kannst du selber fragen.
0: Dürftest und wettest du mit der italienischen Fahne schwingen?
1: Also, ich würde, aber es geht nicht so gut, weil es geht gut mit Quadratenfahnen. Weil wenn, oder Schweizer Kanton auch. Und weil wenn die Fahne nicht quadrat ist oder wie länger als den Stab oder so, dreht nicht gut. Und es ist schwerer als den Umfang, ja.
0: Also die Schweizer Fahne und die Kantonsfahne sind quadratisch und das ist besser als die Italienerfahne, die halt rechteckig ist.
1: Ja, genau.
0: Macht sich irgendwie stolz, dass du das Hobby hast? Etwas, das nicht gerade jeder junge Mann hat?
1: Ja, ich bin sehr stolz auf mich und auch auf meine Lehrer, sehr. Und auf alle Fahnenschwingen, Jodler und Alphörner, die da sind, ja.
0: Jetzt hast du ganz viele junge Leute, Kinder, Jugendliche hier in Grindelwald. Wie findest du das Fest?
1: Ganz, ganz toll. Wie ich schon gesagt habe, ich habe diese Sachen gerne. Ich habe gerne die Alperkilbe, ich habe gerne Alpabfahrt und ich habe diese Tradition mit Kühen oder Musikverein, habe ich die alle gerne.
0: Und das ist die Verbindung, die du hast zu Italien, deiner Heimat?
1: Gut, weil dort wohnt all meine Familie, meine Tanten, meine Cousine, meine Omas, meine Opas. Und wir haben immer guten Kontakt mit ihr.
0: Der Davide Quaranta, der junge Fahnenschwinger, der von seinen Lehrern Pius Odermatt und dem Werni Giesler das Fahnenschwingen gelernt hat. Und als junger Bursch mit italienischen Wurzeln das Schweizer braucht und pflegt. Ja, genau, so interessante Begegnungen konnte man machen am ersten eidgenössischen Jugendjodelfest in Grindelwald.

0: So tönt der Freitagabend auf der SRF Musikwelle. Jetzt gehört haben wir zu dem Lied «Spätsommer» von Willy Valotti komponiert, zu einem Text von Beat Jäckia. Und das passt doch sehr gut zu dem schönen Spätsommer-Freitag, den wir heute hatten. Gesungen hat sie ja der Duett Franziska Meier, Priska Wismer. Da der Feierabendmusik schauen wir zurück auf das eidgenössische Jugend-Judo-Fest, das auch an einem schönen Spätsommertag in Grindelwald stattgefunden hat. Der Haupttag war ja letztes Samstag, wo über 1000 Kinder und Jugendliche antreten sind. Vor der Jury da hat es aber keine Noten gegeben oder eine Rangliste, sondern für alle Mitwirkenden einen mündlichen Jurybericht. Das Fest das hat aber vom Freitag bis am Sonntag gedauert. Und am Sonntag habe ich mit der OKA-Präsidentin Heidi Schlunegger geredet und für ihr als erstes gerade mal wissen, was sie für eine Bilanz zieht zu diesem Fest.
1: Ja, super. Wir sind überwältigt einfach von all diesen Kindern, die da waren, von diesen Besuchern, von diesen Emotionen. Es war wunderbar. Ich bin so vor Sanität und von den Samaritern. Es waren keine Zwischenfälle. Ja, super schön. Wir sind sehr froh.
0: Es waren ja über 1000 Kinder und Jugendliche mit dabei, im Jodeln, Alpenblasen und Fahnen schwingen. Und die Lokale, wo die Vorträge waren, die waren voll. Es hatte viel Publikum, auch die Strasse in Grindelwald war voll. Es wurde gesungen, spontan musiziert. Kann man schon sagen, wie viele Leute überhaupt da waren?
1: Nein, das ist noch ganz schwierig zu sagen, weil wir wissen noch nicht genau, wie viel Fest abzeichen, dass in jedem Posten ist verkauft wurde. Wir haben die Bilanz noch nicht gemacht. Und dann kann man natürlich das Grindelwald ein bisschen schwierig sagen, wie viel das da sind im Dorf mit all den Touristen, die wir haben. Aber das finden wir schon noch raus.
0: Ihr habt fest darauf gesetzt, dass die Leute mit dem ÖV auf Grindelwald kommen. Hat das funktioniert oder ist es zu einem Verkehrschaos gekommen?
1: Nein, das hat tiptop funktioniert. Also ich habe wirklich gar nichts gehört, was nicht gut gewesen. Wir haben ja am Freitag und am Samstag am Abend noch Shuttlebus gemacht vom Terminal auf Grindelwald suchen und wieder retour. Und da haben sie gesehen, am Freitag sind sie dreimal gefahren mit einem 9er-Bösschen und am Samstag sind sie 5-mal gefahren.
0: Also das zeugt davon, dass die Leute wirklich mit dem Zug auf Grindelwald sind?
1: Absolut, ja.
0: Ihr habt ja das erste Mal das Jugend-Jodl-Fest organisiert, im Auftrag auch vom eidgenössischen Jodl-Verband. Ihr habt aber quasi alles müssen neu erfinden, weil es keinen Vorwert gab und man konnte darauf zurückgreifen. Wie schwierig war das?
1: Ja, das war schon ein bisschen eine Challenge. Eben jetzt vor allem mit der Anreise oder? Für die Jungfraubahn war das auch ein bisschen ein Poker. Wir hatten absolut keine Ahnung und sie waren super, super kulant und haben gesehen, sie fahren einfach so wie im Lauberhornrennen, volle Kapazität. Und darum ist das auch nie zu einem Problem geworden mit diesen Leuten.
0: Das Fest organisieren ist ja ein finanzieller Hosenlupf. Könnt ihr auch schon sagen, wie ihr rauskommt? Also ob ihr da Gewinn macht oder ob es einfach eine schwarze Null gibt?
1: Ja, da möchte ich mir jetzt nicht den Finger verbrennen. Aber ich hoffe und denke, es kommt gut.
0: Es war das erste eidgenössische Jugend-Judo-Fest. Was für einen Tipp geht ihr in einem Ort mit, der vielleicht das zweite Mal organisieren
1: will? Es wäre sicher gut, dass es nicht im gleichen Jahr ist wie ein eidgenössisches Jodlerfest. Da sollte man drauf schauen. Und dann wäre es sicher auch wichtig, dass einfach mit der ganzen Anmeldeplattform, dass sie da wie mehr Zugriff haben und Überblick haben. Ja, das wäre sicher gäbig für die ganze Planung.
0: Aber dort ist mir einen Ort empfehlen, das Holz zu machen, das Fest?
1: Ja, absolut. Eben, wenn ich denke, was jetzt alles ist, retourgekommen, eben die Emotionen. Und auch gestern bin ich durch das Dorf ausgelaufen und dann ist da vor der alten Post ist es an Alphorn-Gruppe spielen gewesen. Und ja, da sind mir Tränen über den Kopf abgelaufen. Ich hatte so Freude gehabt.
0: Also, OKA-Präsidentin, was ist für euch persönlich der emotionalste, schönste Moment gewesen?
1: Als ich bin durch das Dorf ausgelaufen und überall einfach gesungen und Alphornblasen und Fahnen geschwungen. Und dann zwischendurch war es lustig, die Kinder mit diesen regenbogenfarbigen Drinks vor der Kinderbar. Das haben sie extrem geschätzt, dass sie da alkoholfreie Kinderbar hatten. Und das hat so ein lustiges Bild gegeben. Und einfach eben die Emotionen von diesen Kindern, die so früh hatten, dass sie da singen konnten.
0: Heidi Schlunegger, OKA-Präsidentin vom ersten eidgenössischen Jugend-Judo-Fest. Hier der Feierabendmusik auf der SRF Musikwelle. Und wir hören gerade noch mal ein bisschen rein in das Fest. Und zwar, wie das Kinderchörli Grindelwald gesungen hat vor der Jury am Samstagvormittag in der reformierten Kirche. Wir hören sie mit «Miss Elb».

0: Schweizer Quartett Gemsberg von Grindelwald haben wir gehört an der Feierabendmusik auf der SRF Musikwelle mit dem Fox Brunners Briefkasten. Wir schauen zurück in dieser Stunde auf das erste eidgenössische Jugendjodelfest, das am letzten Wochenende eben zu Grindelwald war. Mit dabei dort auch Dovaltner Jungjuizer. Sie habe ich auf der Strasse getroffen, habe zugelassen, wie sie singen und nachher mit der Mirta Imfeld geredet. Eine junge Jodlerin, die im Vorstand ist von diesen Dovaltner Jungjuizer. Warum seid ihr mit Dovaltner Jungjuizer hier auf Grindelwald gekommen?
1: Ja, dass wir das einmal miterleben konnten, jetzt extra, weil es ja extra ein Jungjodlerfest ist für junge Leute, haben wir gedacht, das ist jetzt eine Chance, jetzt gehen wir das einmal schauen mit unseren noch 50 Kindern. Ja.
0: Ihr seid da viel unterwegs, auch schon an anderen Jodlerfesten, mit den grossen, in Anführungszeichen, da jetzt mit alles Jungen. Was ist anders an diesem Fest?
1: Ja, es ist sicher ein bisschen kinderfreundlicher, aber jetzt, wie jetzt die Strasse gesperrt ist und es gibt extra Attraktionen für die Kleinen. Genau.
0: Wie ist es für dich, mit anderen in Kontakt zu kommen? Ist das da gelungen? Also, habt ihr da Austausch mit anderen oder seid ihr so ein bisschen unter euch geblieben?
1: Wir sind jetzt mehr unter Eis geblieben, aber wir sind einen Stegritaler vorbeigelaufen, den wir schon kennen und haben gerade miteinander gesungen und sind wieder auseinandergelaufen. Genau. Und sonst etwas weniges kennen wir halt euch von anderen. Wir sind euch die unter anderem Auftritte hören und von den anderen, die wir eben kennt haben. Also der Austausch ist schon ein bisschen da.
0: Und wie ist euer eigener Auftritt vor der Jury gelungen?
1: Der ist sehr gut gelungen. Sie haben uns eigentlich geriemt. Genau. Sie haben eigentlich nichts Schlechtes gesagt.
0: Das ist ja speziell da. Da gibt es nicht eine Noten am Jugendjodelfest, sondern es gibt ein Gespräch, dass die Jury euch gerade direkt eine Rückmeldung gibt. Wie ist das angekommen bei euch?
1: Das ist sicher nicht schlecht angekommen, weil dann haben wir gerade gewusst, was wir allenfalls falsch gemacht haben und haben gerade alle schon die Infos bekommen und haben nicht noch für Brief müssen warten und planen, wie es zu uns gekommen ist. Und danach waren sicher die Hälfte nicht in der Probe, die dabei waren. Und so haben es gerade alle, die dabei waren, gehört.
0: Wenn es wieder ein eidgenössisches Jugendjodelfest gäbe, ging ihr wieder?
1: Ja, ich glaube schon. Mal.
0: Und wie sie gesungen haben, das werden wir jetzt auch noch anhören. Wir hören hier Waldner Jungjuizer mit dem Jodelied «Der Gemsjäger».

Der Jodelclub Rotsee von Ebiken haben wir gehört mit dem Jodellied «Es Herbstelet» von Emil Wallimann zu einem Text von Beat Jäcki. Ja, und damit sind wir auch schon wieder am Schluss von dieser Feierabendmusik auf der SRF Musikwelle, wo wir heute auch zurückgeschaut haben auf das erste eidgenössische Jugendjodelfest Grindelwald, das am letzten Wochenende war. Wenn ihr nicht alles gehört habt, ihr könnt die Sendung nachhören unter srfmusikwelle.ch. Hier auf der Musikwelle gibt es jetzt am 7. Zech der Zeit und eine Stunde später gibt es gerade noch einen Haufen Schweizer Volksmusik in der Sendung «So tönt's». Ja, mir bleibt es euch Danke zu sagen fürs Zuhören in dieser Stunde und weiterhin ganz schönen, schönsten Feierabend der Woche zu wünschen und dir ein schönes Wochenende. Am Mikrofon war Sammy Studer.

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1: Radio SRF, Echo der Zeit mit Brigitte Kramer. Die Themen vom Freitag, dem 18. September. Der Bundesrat warnt vor den Folgen der SVP-Grenzschutzinitiative. Dazu gleich mehr. Dann, Gerüchte schüren bei Russen die Angst vor einer neuen Mobilmachung.
2: Невозможен сейчас разговор ни с кем, который бы не скатывался или не затрагивал бы мобилизацию.
1: Sie sei in seinem Umfeld das Thema Nummer 1, so dieser junge Mann aus Moskau. Die Situation der Bevölkerung in der ukrainischen Hauptstadt Kiew wird immer schwieriger. Der Krieg zunehmend technologisiert. Und ein armeenahes israelisches Institut nennt die Siedlergewalt im Westjordanland Terrorismus und warnt, sie gefährde die Sicherheit Israels. Systematische Grenzkontrollen, kein Asyl für Menschen, die über einen sicheren Staat eingereist sind und eine fixe jährliche Obergrenze im Asylbereich. Die Grenzschutzinitiative der SVP will eine radikale Wende herbeiführen in der bisherigen Asylpolitik und bei den Einreisekontrollen an der Schweizer Grenze. Der Bundesrat hat heute sein Nein zur Initiative bekräftigt. Er warnt vor Milliardenkosten. Aus dem Bundeshaus Dominik Meier.
3: Justizminister Beat Jans, man kann es nicht anders sagen, lässt kein gutes Haar an der Grenzschutzinitiative.
4: Diese Initiative ist im Kern falsch. Alle Forderungen sind aus Sicht des Bundesrates höchst problematisch.
3: Lückenlose Grenzkontrollen würden zu noch mehr Stau führen und damit zu verlorenen Arbeitsstunden etwa bei Grenzgängern. Und vor allem würde die Schweiz laut dem Bundesrat wahrscheinlich aus dem Schengen- und dem Dublin-Asylabkommen fliegen. Das sei ein Sicherheitsproblem, weil die Polizei keinen Zugriff mehr hätte auf die Schengen-Polizeidatenbanken. Und das schade dem Tourismus, weil Reisende nicht mehr bequem mit einem Schengen-Visum in die Schweiz kommen könnten. Der Bundesrat hat den gesamten möglichen wirtschaftlichen Schaden schätzen lassen und kommt auf 6 bis 16 Milliarden Franken pro Jahr.
4: Wir würden einen hohen Preis bezahlen, ohne etwas dafür zu bekommen.
3: Diese geballte Ladung an Nein-Argumenten sorgt für Ärger bei den Initianten. SVP-Fraktionschef Thomas Eschi bestreitet die Nein-Argumente durchwegs.
5: Das ist ein reines Ablenkungsmanöver von SP-Bundesrat Jans. Es geht der SVP einzig um das Asylwesen, um die kriminellen Banden, die die Schweizer Haushalte heimsuchen. Alle anderen Themen wie Tourismus, wie Gewerbe, wie Grenzgänger, das ist alles lösbar.
3: Eschi erwähnt als Beispiel die Grenze zwischen den USA und Mexiko. Dort könnten Pendlerinnen und Pendler die Grenzposten schnell und problemlos passieren, dank speziellen elektronisch lesbaren Karten. Doch eigentlich will Eschi nur über den Kern der Initiative reden. Neben Grenzkontrollen sind das Verschärfungen im Asylbereich. Höchstens 5'000 Menschen pro Jahr sollen noch Asyl erhalten dürfen in der Schweiz. Vorletztes Jahr waren es doppelt so viele. Und wer über ein sicheres Land einreisen will, soll bereits an der Grenze gestoppt werden.
5: Die Grenzschutzinitiative zielt darauf ab, dass Personen gar nicht in die Schweiz einreisen können. Mit anderen Worten, diese Personen gelangen gar nicht auf Schweizer Boden,
3: sagt Thomas Eschi. Bundesrat Jans hingegen sagt, in der Realität lasse sich das so nicht umsetzen.
4: Wie weisen Sie jemand weg, wenn das Land, das Nachbarland, das nicht will? Das ist eine praktisch ziemlich schwierige Herausforderung.
3: Die Initiative hätte dem Buchstaben gemäß auch zur Folge, dass die Schweiz zwingendes Völkerrecht verletzen würde. Denn gemäß diesem darf die Schweiz niemanden in ein Land zurückschicken, in dem ihm Folter droht. Der Bundesrat sagt deshalb bereits heute, auch bei einem Ja würden die Behörden niemanden pauschal abweisen an der Grenze, sondern jeden Fall einzeln prüfen. Auch würde die Schweiz niemanden in ein Kriegsgebiet zurückschicken. Ändern würde sich aber der Status von Menschen, die zwar kein Asyl erhalten, aber nicht zurückgeschafft werden könnten. Sie hätten keinen Anspruch mehr auf eine vorläufige Aufnahme.
4: Diese Menschen wären ohne Perspektive in der Schweiz. Ohne Status treiben wir sie in die Nothilfe und das verhindert jede Integration und kostet die Kantone weitere Millionen.
3: sagt der Justizminister. Beat Jans steht seit längerem im politischen Gegenwind. FDP und Mittepartei spannen in der Asylpolitik stärker als früher mit der SVP zusammen und gemeinsam haben sie im Parlament bereits punktuell Verschärfungen durchgebracht, zuletzt diese Woche im Nationalrat. Bei der Grenzschutzinitiative ist das anders. Hier machen Mittepartei und FDP nicht mit, hier stützen sie den Bundesrat. Die Freisinnigen doppeln heute sogar noch nach und rufen die SVP wegen drohender Milliardenkosten dazu auf, die Initiative zurückzuziehen.
1: Nun zur Nachrichtenübersicht des Tages mit Marisa Eckli. Auch hier geht es zuerst um den Bundesrat.
6: Der hat die nötigen Bestimmungen für das sogenannte Flugpassagierdatengesetz erlassen. Mit diesem wertet die Schweiz künftig Daten aus von Flugreisenden, um Terroristen und Schwerstkriminelle zu bekämpfen. Dazu gehören Daten wie Namen, Adresse, Angaben zum Gepäck und zu Zahlungsmodalitäten. Starten soll das am 1. Februar im kommenden Jahr. Für die Bearbeitung der Passagierdaten ist das Bundesamt für Polizei zuständig. Für den vollständigen Betrieb seien voraussichtlich 30 Vollzeitstellen nötig. In vielen Ländern sei die Nutzung von Passagierdaten bereits ein wirksames Instrument zur Bekämpfung von Terror und Kriminalität, schreibt der Bundesrat. Das Bezirksgericht Zürich hat einen Studenten aus China verurteilt zu 15 Jahren Haft wegen mehrfach versuchten Mordes. Zudem soll er des Landes verwiesen werden, ebenfalls für 15 Jahre. Der 25-jährige Mann hatte vor 2 Jahren in Zürich 3 Kinder schwer verletzt. Er ging mit einem Messer auf eine Gruppe von Kindergartenkindern los und stach auf sie ein. Er war geständig und soll die Tat geplant haben. Die Verteidigung hat bereits angekündigt, dass sie das Urteil weiterziehen will. In Genf sitzt ein Mann seit über einem Jahr in Untersuchungshaft, weil er seine Frau betäubt und vergewaltigt haben soll. Die Genfer Staatsanwaltschaft bestätigt gegenüber der Nachrichtenagentur Keystone SDA, dass gegen den Mann ein Strafverfahren läuft. Es gilt die Unschuldsvermutung. Aufgedeckt wurde der Fall durch Recherchen einer kanadischen Investigativjournalistin. Sie sei in einem sozialen Netzwerk auf das Profil des Mannes gestoßen und habe ihm Hinweise auf seine Identität entlocken können, erklärt die Journalistin in einem Interview mit den CH-Media-Zeitungen. Das Bundesverwaltungsgericht bremst die Pläne der Krankenkassen, mit Beschwerden gegen die kantonale Spitalplanung vorzugehen. Der Hintergrund: der Krankenkassenverband PrioSwiss hat gegen die Schweizer Spitalplanung Beschwerde eingereicht. Sie verstoße gegen das Krankenversicherungsgesetz, so das Argument. Denn der Kanton Schweiz habe zu viele Spitäler und koordiniere sein Spitalangebot nicht mit den Nachbarkantonen. Auch deshalb würden die Krankenkassenprämien steigen. Jetzt sagt das Bundesverwaltungsgericht, es sei nicht möglich, gegen eine Spitalplanung als Ganzes vorzugehen, nur gegen die Leistungsaufträge von einzelnen Spitälern. Das Urteil ist definitiv, es kann also nicht weitergezogen werden.
1: Die Schweizer Landeskirchen schrumpfen weiter. Im letzten Jahr sind jedoch weniger Menschen ausgetreten als zuvor.
6: Die Kirchenaustritte seien überraschend stark zurückgegangen, schreibt das Schweizerische Sozialpastorale Institut St. Gallen in einer Mitteilung. Es gibt die jährliche Kirchenstatistik heraus. Das gilt sowohl für die römisch-katholische als auch für die reformierte Landeskirche. Dies nach einer großen Austrittswelle im Jahr 2023, nach der Veröffentlichung der Missbrauchsstudie. Weil gleichzeitig ältere Kirchenmitglieder sterben und weniger Kinder getauft werden, schrumpft die Zahl der Mitglieder aber weiterhin. Die römisch-katholische Kirche zählt noch rund 2,7 Millionen Mitglieder, die reformierte 1,8 Millionen. In Russland haben die Parlamentswahlen begonnen, die ersten Parlamentswahlen seit Beginn des russischen Angriffskriegs. Eine echte Wahl haben die Russinnen und Russen aber nicht. Im August war die Partei Jabloko ausgeschlossen worden, die letzte Oppositionspartei, die den Krieg in der Ukraine ablehnt. Für Kritik sorgt auch, dass Russland in der Ostukraine wählen lässt, im Gebiet, das Russland besetzt, aber zur Ukraine gehört. Diese Wahlen seien illegal, sagt die Ukraine. Die russischen Parlamentswahlen dauern bis Sonntagabend. Diesel kostet an der Tankstelle in der Schweiz so viel wie noch nie. die durchschnittlich 2,41 Franken pro Liter, habe der Dieselpreis einen neuen Höchststand erreicht, schreibt der TCS. Innerhalb einer Woche ist der Preis für Diesel um 11 Rappen gestiegen und übertrifft nun den bisherigen Rekord aus dem Jahr 2022. Gründe dafür gebe es mehrere, sagt der TCS. Die Kriege im Nahen Osten und in der Ukraine einerseits, andererseits aber auch hohe Transportkosten, weil der Rhein wenig Wasser führt und die Schiffe nicht voll beladen werden können. Zu den Börsendaten von 18.09 Uhr, geliefert von SIX. Der Swiss Market Index schließt bei 13.787 Punkten, minus 1,2%. Der Dow Jones Index in New York fällt um 0,5%. Der Euro wird zu 94,48 Rappen gehandelt und der Dollar zu 82,39 Rappen. Und der Blick auf das Wetter. Am Abend ist es oft sonnig in Graubünden und im Tessin bleiben die Wolken dichter und es gibt lokale Regengüsse. Morgen gibt es viel Sonnenschein bei 20 bis 24 Grad, im Süden bis 25 Grad.
1: In Russland gehen Gerüchte um, nach den Parlamentswahlen vom Wochenende gäbe es eine neue Mobilmachung. Bei der letzten, im Herbst 2022, wurden hunderttausende Männer für den Krieg gegen die Ukraine eingezogen. Es kam zu Unruhen und Protesten in der russischen Bevölkerung. Nun macht sich Angst breit, es könnte erneut zu Zwangsrekrutierungen kommen. Die wiederholten Dementi aus dem Kreml sorgen nicht unbedingt für Beruhigung. Aus Moskau der Bericht von Callum McKenzie.
7: Die Angst vor einer neuen Mobilmachung ist in seinem Umfeld das Thema Nummer eins, sagt der 26-jährige Moskauer Dima. Jedes Gespräch momentan kommt früher oder später auf die Mobilmachung. Sogar Freunde und Bekannte, die im Grunde politikfern sind, reden darüber. Jede Nachricht aus dem Kreml sieht man durch diese Optik. Jüngst hat Putin ein paar geheime Dekrete unterzeichnet. Ging es da um eine neue Mobilmachung? Dima heißt eigentlich anders. Während der Mobilmachung 2022 reiste er nach Kasachstan aus, kam aber dann zurück nach Russland. Er fragt sich, ob die Gerüchte über eine neue Welle von Einberufungen nicht von den russischen Behörden selbst gestreut werden. Ich glaube, das könnte ein Druckversuch sein, damit Männer in ärmeren Regionen denken, die Armee kriegt mich sowieso, wieso dann nicht einen lukrativen Vertrag unterschreiben und auf diese Weise mehr Soldaten rekrutieren. Ein Motiv hätte der Kreml, mehr Männer zum Armeedienst nach Vertrag zu bewegen. So hat er in den letzten Jahren überwiegend rekrutiert, ohne politischen Schaden zu nehmen. Vertragssoldaten sieht die Bevölkerung als Freiwillige. Die Mobilmachung vor 4 Jahren hingegen war unbeliebt, weil sie als Zwangsmaßnahme betrachtet wurde. Für Dimas Theorie gibt es allerdings keine Belege. Sie zeigt nur, dass verunsicherte russische Männer nach Erklärungen suchen, die die Gefahr herunterspielen und die Angst lindern. Dima gibt zu, dass ihn das Ganze psychisch belastet. Es ist ein Riesenstress für mich, mit der U-Bahn zu fahren, sagt er. Dort gäbe es immer viele Polizisten und man könne ständig kontrolliert und theoretisch eingezogen werden. Ständig frage ich mich, soll ich bleiben oder ausreisen? Soll ich mein Geld ausgeben oder lieber für ein Flugticket nach Armenien sparen? Meine Freunde reden darüber, zur Großmutter aufs Land zu reisen und sich dort zu verstecken. In dieser Situation kann man nichts anpacken, sich nicht auf die Arbeit konzentrieren, weil im nächsten Moment vielleicht alles zerstört wird. Während Dima, der gegen den Krieg ist, sich den Kopf zerbricht, ist Maxim, der den Kurs des Kremls unterstützt, viel gelassener. Er glaubt nicht, dass es eine neue Mobilmachung geben wird. Sie würde die Armee nicht stärken, sagt er. Es braucht nicht mehr Soldaten, die mit dem Bajonett in der Hand die feindlichen Stellungen stürmen. Im heutigen Krieg kämpfen irgendwelche PlayStation-Gamer, die Drohnen steuern. Außerdem, argumentiert Maxim, würde eine Mobilmachung der Wirtschaft schaden, weil dann noch mehr Arbeitskräfte fehlen würden. So wie ich das sehe, dominiert Russland ohnehin schon auf dem Schlachtfeld, sagt er. Auch Maxim hat eine Theorie zum Ursprung der Gerüchte. Beide Seiten seien in psychologischer Kriegsführung geübt. Die Ukraine befeuere wohl die Angst vor einer Mobilmachung, um die russische Gesellschaft zu destabilisieren. Maxim hat keine Absicht, von sich aus in den Krieg zu ziehen. Doch er ist Arzt und könnte bei einer Mobilmachung einer der Ersten sein, die einberufen würden. Dann hätte er wohl keine Wahl, sagt er. Begeistert wäre ich bestimmt nicht. Aber Ärzte sind Mangelware an der Front und ich müsste wohl aus bürgerlichem und aus medizinischem Pflichtgefühl gehen. Es ist Maxim wichtig zu betonen, dass er an der Front alle verarzten würde, auch feindliche Soldaten. Solange er die Mobilmachung noch für unwahrscheinlich hält, kann er sich auf sein Pflichtgefühl berufen. Sollte dereinst tatsächlich der Marschbefehl kommen, könnte das auch andere Gefühle auslösen.
1: Die Gerüchte über eine neue Mobilmachung sorgen bei russischen Männern also zum Teil für große Verunsicherung. Ich habe Callum McKenzie gefragt, was er zu deren Ursprung weiß.
8: Es gibt eigentlich keine Hinweise darauf, dass die Gerüchte bewusst gestreut werden von irgendeinem Akteur. Vielmehr kursieren diese Gerüchte über eine neue Mobilmachung eigentlich immer. Sie haben einfach jetzt ein Ausmaß angenommen, das man seit der letzten Mobilmachung im Herbst 2022 nicht gesehen hat. Und ich denke, das hat einerseits mit der festgefahrenen Situation an der Front zu tun und andererseits mit ein paar neuen Entwicklungen, die zwar Indizien für eine neue Mobilmachung sein könnten, aber noch keine Beweise sind. Erstens hat der Staat tausende Stellen für neues militärisches Rekrutierungspersonal ausgeschrieben und zweitens hat man in einzelnen russischen Städten begonnen, Männer auf der Straße aufzugreifen und sie dazu zu drängen, einen Vertrag mit der Armee zu unterschreiben. Aber diese Phänomene gab es in etwas niederschwelligerer Form schon vorher, also kann man noch nichts Definitives davon ableiten.
1: Wie dringend brauchen die russischen Streitkräfte denn neue Soldaten?
8: Ja, ganz genau weiß man auch das nicht, aber anhand von russischen regionalen Finanzdaten werten Fachleute aus, wie viele Rekrutierungsboni und wie viele Kompensationszahlungen für Angehörige von getöteten Soldaten ausbezahlt werden. Und damit kommt man auf eine sehr grobe Schätzung, dass Russland pro Monat etwa 30.000 neue Männer rekrutiert, aber in etwa genauso viele russische Soldaten pro Monat getötet oder schwer verletzt werden. Das heißt, Russlands Truppenstärke bleibt höchstwahrscheinlich mehr oder weniger stabil. Aber da die russische Armee in der Ukraine nur sehr langsam oder teilweise gar nicht vorankommt, könnte es natürlich sein, dass stabile Rekrutierungszahlen dem Kreml nicht genug sind.
1: Wie ist denn Ihre Einschätzung? Für wie wahrscheinlich halten Sie es, dass es erneut eine Mobilmachung geben wird?
8: Unter dem Strich halte ich sie für eher unwahrscheinlich. Im Beitrag hat Maxim grundsätzlich recht, wenn er sagt, dass eine neue Mobilmachung das Kräfteverhältnis an der Front wohl nicht groß beeinflussen würde. Zwar stimmt es nicht, dass Russland nur Drohnenpiloten und keine Fußsoldaten braucht, so wie er das sagt. Russland verbraucht immer noch sehr viele Soldaten in Infanterieattacken auf ukrainische Stellungen. Aber es stimmt, dass der Einsatz von Drohnen die zahlenmäßige Überlegenheit Russlands viel weniger relevant gemacht hat. Also bringt eine Mobilmachung keinen wahren Vorteil, sondern eher Nachteile. Die Wirtschaft leidet tatsächlich unter einem akuten Arbeitskräftemangel. Die letzte Mobilmachung hat Unruhen in der Bevölkerung ausgelöst. Und eigentlich wäre es nicht im Interesse des Staates, diese Probleme wieder auszulösen. Aber letztlich können wir einfach nicht wissen, was der Staat tun wird, weil der Kreml in der Vergangenheit ja bewiesen hat, dass er Fehler begeht und Dinge tut, die eigentlich nicht in seinem Interesse wären. Die sogenannte Spezialoperation gegen die Ukraine ist dafür das beste Beispiel.
1: Informationen von Russland-Korrespondent Callum McKenzie. 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Bei uns geht es weiter mit der Siedlergewalt im Westjordanland. Von jüdischem Terrorismus spricht das israelische Institute for National Security Studies. Mit dem Einfluss von Social Media Posts auf den Strompreis. Mit dem Wechsel im Swiss Market Index und den damit verbundenen Befürchtungen. und jetzt gleich mit dem Kriegsgeschehen in der Ukraine. Raketen- oder Drohnenalarm gehören für die Bevölkerung von Kiew praktisch zur Tagesordnung. Russland nimmt die ukrainische Hauptstadt und deren Vororte gezielt ins Visier. Die Angriffe fordern Tote und Verletzte und sie sorgen für Nervosität in der Bevölkerung. Der Krieg beschränkt sich längst nicht mehr nur auf die Gebiete in Frontnähe. SRF-Korrespondent David Nauer ist in der Ukraine unterwegs, derzeit in Kiew. Ich habe von ihm wissen wollen, wie er die Situation in der Stadt erlebt.
9: Ich erlebe die Situation als zunehmend schwierig, deutlich schwieriger wie bei meinem letzten Besuch. Die russischen Angriffe haben in den letzten Wochen deutlich zugenommen und sie werden auch heftiger. Ich war gerade heute in einem Wohnviertel, wo gestern eine sehr große, sehr schwere russische Rakete zwischen einem Kindergarten und einem Wohnhaus niederging. Es gab da größere Zerstörung und auch zahlreiche Verletzte und die betroffenen Anwohner, die stehen natürlich unter Schock. Ich habe mit mehreren von ihnen gesprochen und haben wirklich alle irgendwann einfach angefangen zu weinen. Die Russen attackieren auch Warenlager rund um Kiew, etwa Lebensmittellager. Das führt dazu, dass es zum Teil schon Versorgungsprobleme gibt. Gewisse Produkte bekommt man nicht mehr in Kiew oder nur noch schwer. Und entsprechend angespannt ist natürlich die Stimmung. Viele Leute machen sich Sorgen, sie sind gestresst. Gleichzeitig wird aber auch weiterhin mit einem unglaublichen Trotz weitergelebt. Also gestern gab es einen wirklich großen Angriff auf die Stadt und heute sitzen die Kiewer schon wieder an der Sonne und trinken Kaffee.
1: Im vergangenen Jahr hat Russland gezielt die ukrainische Energieinfrastruktur zerstört. Die Bewohnerinnen und Bewohner von Kiew erlebten deshalb einen harten Winter in Kälte und Dunkelheit. Bereiten sich die Leute bereits auf ein ähnliches Szenario vor?
9: Ja, das machen sie. Also alle, mit denen ich gesprochen habe, die bereiten sich auf den Winter vor, so gut es eben geht. Die Sorge ist sehr groß, dass es die Russen diesen Winter vielleicht schaffen, die Strom- und Wärmeversorgung komplett auszuschalten in Kiew und auch in anderen Städten der Ukraine. Und entsprechend überlegen nun alle, was tun wir, wenn das passiert. Also ich war etwa bei einer Frau zu Hause in ihrer Wohnung in Kiew und die hat sich ein Haus im Umland von Kiew gemietet, ein Haus mit einem Holzofen, mit dem sie dann zur Not heizen kann. Aber es können sich natürlich längst nicht alle ein solches Winterrefugium leisten. Die meisten Kiewer, die besorgen sich deswegen einfach weitere so große Batterien, eine Art Hausbatterien. Sie dichten ihre Fenster ab, sie kaufen Schlafsäcke und warme Pullover oder Zelte, die sie dann in ihre Wohnung stellen können. Allerdings schauen, das ist mein Eindruck, auch diejenigen, die sich bereits gut vorbereitet haben auf den Winter, mit großer Sorge auf die kommenden Monate.
1: Sie haben auch eine ukrainische Einheit in der Nähe der Ostfront besucht. Wie ist die Lage dort?
9: Also man kann sagen, dass die russische Sommeroffensive, die lange erwartet worden war, dass die gescheitert ist. Die Front hat sich in den vergangenen Monaten kaum bewegt. Den Ukrainern ist es an einigen Stellen sogar gelungen, besetztes Gebiet zurückzuerobern, insbesondere im nördlichen Donbass, also im Donbass, dem Gebiet, das Putin ja unbedingt erobern will. Ich glaube übrigens, dass dieser Stillstand an der Front auch der Grund ist, warum die Russen angefangen haben, Kiew nun verstärkt zu bombardieren. Ihre eigene Armee kommt nicht vorwärts eben an der Front, also terrorisieren sie die ukrainische Zivilbevölkerung in der Hoffnung, dass der ukrainische Widerstand irgendwann zusammenbricht.
1: Der Krieg wird zunehmend technologisiert geführt. Welche Auswirkungen hat das aufs Kampfgeschehen?
9: Ja, es führt dazu, dass es an der Front immer gefährlicher wird, weil etwa die Kampfdrohnen beider Seiten immer weiter fliegen und immer ausgereifter sind. Die sogenannte Killzone, also diese Zone, in der man wirklich in höchster Lebensgefahr ist, wenn man da rumspaziert, die hat sich massiv ausgedehnt. Vor ein paar Jahren, ein, zwei Jahren vielleicht, war die 10 Kilometer breit. Inzwischen sind es wohl 40 Kilometer mindestens. Und unter solchen Umständen ist es extrem schwierig, eine Offensive zu starten. Und ich glaube, das ist auch der Grund, warum sich die Front eben kaum mehr bewegt. Und das ist nicht alles. Ich war bei einer ukrainischen Truppe, die in Frontnähe Drohnen mit 300 Kilometer Reichweite abschießt. Und diese Drohnen, die fliegen also sehr, sehr weit und können dann dort zielgenau zum Beispiel in einen fahrenden russischen Armeelastwagen gelenkt werden. Das habe ich auch beobachten können. Das ist nur ein Beispiel für diese unglaubliche technologische Entwicklung in diesem Krieg. Also alle ungefähr 3-4 Monate gibt es eine neue Erfindung, wie man den Gegner am besten töten kann.
1: Ändert all das auch die Einstellung der Menschen in der Ukraine zum Krieg?
9: Also mein Eindruck ist nein. Die Ukrainer sind zwar unendlich müde, erschöpft. Viele sagen mir auch, sie hätten psychische Probleme nach 4,5 Jahren Krieg. Aber die große Mehrheit der Ukrainer sieht diesen Krieg immer noch als Kampf um ihre Existenz. Sie sind überzeugt, dass die Russen bei einem totalen Sieg die unabhängige ukrainische Nation auslöschen würden. Es geht also um Leben oder Tod der Ukraine. Und entsprechend sind die Menschen bereit, diesen ganzen Horror zu ertragen.
1: SRF-Korrespondent David Nauer, er ist derzeit in der ukrainischen Hauptstadt Kiew. Das lässt aufhorchen. Die armeenahe israelische Denkfabrik Institute for National Security Studies hat diese Woche eine Warnung herausgegeben, dass die Sicherheit Israels gefährdet sei. Eine ähnliche Warnung hatte das Institut letztmals 2023, wenige Monate vor den Hamas-Massakern des 7. Oktober, publiziert. Nun aber zielt die Warnung nicht auf eine Bedrohung von außen. Titel des Berichts: «Jüdischer Terrorismus und nationalistische Verbrechen beschleunigen den Zerfall der staatlichen Institutionen Israels». Auslandredaktorin Anna Drexel.
10: Dass diese strategische Warnung gerade jetzt herausgegeben werde, sei eine große Sache, sagt Tammy Kanner, leitende Forscherin am Institute for National Security Studies (INSS) und Mitautorin des Berichts.
11: Actually, it is a big deal.
10: Der Entscheid, die Gewalt extremistischer Siedler als Terror zu bezeichnen, sei nicht leicht gefallen, sagt Kanner. Doch das INSS sei zum Schluss gekommen, dass die starke Zunahme gewalttätiger Attacken auf Palästinenserinnen und Palästinenser im Westjordanland nicht einfach unter die Kategorie Gewalt falle, sondern dass dahinter ein Muster stehe.
11: It's not just violence anymore, it's a pattern, it's terror.
10: Kanner betont, das Ausmaß des jüdischen Terrorismus sei nicht zu vergleichen mit der Intensität und dem Ausmaß der terroristischen Angriffe der Hamas vom 7. Oktober.
11: Scale alone does not define terrorism.
10: Doch das Ausmaß allein definiert noch nicht, ob es sich um Terrorismus handelt oder nicht. Terrorismus wird definiert durch den bewussten Einsatz von Einschüchterung und Gewalt gegenüber Zivilistinnen und Zivilisten, um politische Ziele zu erreichen, auch in kleineren Ausmaß. Der Bericht des Institute for National Security Studies argumentiert, dass die Gewaltakte extremistischer Siedler auch eine Gefahr für Israel selbst darstellen, wie Tammy Kanner erläutert.
11: Allowing ideological motivated violence to operate with impunity.
10: Wenn ideologisch motivierte Gewalt straflos bleibe, bedrohe das nicht nur die palästinensische Bevölkerung, sondern auch Israels Sicherheit, den demokratischen Charakter des Landes und die Fähigkeit zu regieren. Und wenn die extremistischen Siedler das Gewaltmonopol der israelischen Sicherheitskräfte nicht mehr respektierten, könnte sich diese Gesetzeslosigkeit auch auf Israel selber ausweiten. In den vergangenen 3 Jahren haben Gewaltakte sprunghaft zugenommen. Der extremistische Polizeiminister hat vielen Siedlern Waffen ausgehändigt. Kleinste Containersiedlungen, die sogar nach israelischem Recht illegal sind, schossen wie Pilze aus dem Boden. Was ist also die Mitverantwortung der Regierung? Schließlich liebäugelt sie mit einer Annexion des besetzten Westjordanlandes. Einige Minister reden offen davon, die palästinensische Bevölkerung auszuweisen. Tammy Kanner wählt ihre Worte mit Bedacht. Der Report sagt nicht, dass die Regierung den Befehl für einzelne Siedlerangriffe gibt. Vielmehr weisen wir auf das politische und institutionelle Umfeld hin, in welchem diese Gewalt stattfindet. Und da sehen wir einen Zusammenhang mit der Politik der aktuellen Regierung. Die extremistischen Siedler fühlen sich ermutigt, die palästinensische Bevölkerung zu konfrontieren. Sie wissen, dass sie über dem Gesetz stehen. Die Regierung steuert sie zwar nicht, schaut aber bewusst weg.
11: Because they feel like nobody is going to enforce the law. They know they are above the law. It's not that the government sent them there, but the government is turning a blind eye.
10: Es liege in der Verantwortung der Regierung, das Gesetz durchzusetzen, und dieses müsse für alle gelten, sagt Kanner. Doch
11: absence of a decisive action cannot be understood merely as an operational failure. It's a quiet backing of the violence.
10: Dass die Regierung die extremistischen Siedler gewähren lasse, bedeutet, dass sie die Gewalt stillschweigend billige. Das Institute for National Security Studies fordert eine Kursänderung und schlägt dazu mehrere Maßnahmen vor, etwa eine effektive Koordination der Sicherheitskräfte zur Verhinderung dieser Verbrechen, eine konsequente Strafverfolgung der Täter, eine Entwaffnung gewalttätiger Siedler und vor allem auch politischen Rückhalt für diese Maßnahmen.
11: Looking ahead with the elections just around the corner, the real test for any government, whether it's the current one.
10: In Israel wird bald gewählt. Der Umgang mit der Siedlergewalt wird zur Bewährungsprobe werden für jede Regierung, die derzeitige oder eine neue. Die Frage ist, wird die Regierung bereit sein, ihre Verantwortung wahrzunehmen und konkrete Schritte unternehmen?
11: Concrete policies and effective action on the ground.
10: Die Schlussfolgerung des Berichts endet mit einer dramatischen Warnung. Die Geschichte lehre, dass jene Demokratien nicht überlebten, die die radikalen Kräfte in ihren eigenen Reihen nicht eindämmten.
1: Der Handel mit Strom floriert, wenn die Preise schwanken. Stromhändlerinnen und Händler kaufen Strom, wenn er günstig ist, und verkaufen ihn, wenn er teuer ist. Je stärker die Preise schwanken, desto besser ist es für die Händler. Für ihre Prognosen nutzen sie Daten, Voraussagen zum Wetter zum Beispiel oder zur Nachfrage in großen Märkten. In den letzten Monaten hat der Stromhandel der Schweizer Energiekonzerne aber schlecht funktioniert. Bei Alpiq gibt man die Schuld dafür unter anderem Signalen aus der Politik, welche über soziale Medien ausgesendet werden. Klaus Ammann berichtet.
12: Wächst die Nachfrage nach Strom in China, so gehen Stromhändlerinnen und Händler davon aus, dass der Strompreis in Europa steigt. Fallen Kernkraftwerke in Frankreich aus, rechnen sie ebenfalls mit steigenden Preisen. Auf solchen sogenannten Fundamentaldaten basieren die Stromhändlerinnen und Händler von Alpiq ihre Modelle und kaufen und verkaufen entsprechend Strom, sagt Chefin Antje Kangiesser.
13: Was dieses Jahr passiert ist und schon letztes Jahr ganz stark begonnen hat, ist, dass diese Modelle nicht berücksichtigen können, Tweets, die von politischer Seite wie von einem Präsidenten gemacht werden. Und die bringen Schocks in das System und verändern grundlegend, wie der Markt sich verhält.
12: Das ist, so Antje Kangiesser, ein wichtiger Grund dafür, dass die Alpiq-Handelsabteilung im ersten Halbjahr 2026 34 Millionen Franken Verlust gemacht hat, was

0: einem Unternehmen, das andere bei der Energiebeschaffung unterstützt, sieht präsidentielle Tweets ebenfalls als Herausforderung für Stromhändlerinnen und Händler. Eher relativiert aber.
1: Am Schluss ist das etwas, wo man lernen muss, damit umzugehen. Die Wirtschaftlichkeit jetzt beim Handel, da gibt es einige Unternehmen, die gerade wegen der Volatilität und den Unsicherheiten natürlich hohe Profite machen. Von dem her würde ich jetzt das schlechte Ergebnis nicht auf die Tweets von Präsident Trump umlegen.
0: Einig sind sich alle Befragten, dass der Stromhandel grundsätzlich eine wichtige, hilfreiche Funktion im Markt habe. Er stabilisiere diesen in der Regel, sagt Ingmar Schlecht von der ZHAW.
2: Weil er die Unsicherheit, die ja real existiert, zum Teil mindern kann, beziehungsweise auch zukünftige Ereignisse schon in heutige Preise einfließen lassen kann, sodass man sich schon heute darauf einstellen kann, was morgen kommt.
0: Zum Beispiel sind im Handel die Preise für Gas aus dem Nahen Osten gestiegen, bevor nach der Schließung der Straße von Hormuz die letzten Lieferungen von dort in den jeweiligen Zielmärkten angekommen sind. Entsprechend konnten die Länder frühzeitig mit dem Sparen von Gas beginnen bzw. nach alternativen Lieferanten suchen. Diese stabilisierende Wirkung verliere der Handel wegen der Tweets, die für Verwirrung sorgen, nicht, ist Andreas Dresch von Enterprise überzeugt. Aber
1: die Risiken sind größer, das sehen wir auch am Markt. Die Premiums gehen nach oben, das heißt, die Risikozuschläge sind größer, weil die Unsicherheit einfach größer geworden ist.
0: Sprich, die Preise steigen letztlich auch für die Konsumentinnen und Konsumenten. Und wie reagiert der Energiekonzern Alpiq? Chefin Antje Kangiesser.
3: Wir nehmen das Risiko weiter zurück, versuchen noch vorsichtiger zu sein und hoffen, dass sich das wieder normalisiert ein bisschen.
0: Vorläufig aber schrumpft bei Alpiq mit dem Stromhandel also ein Geschäftsfeld weiter, das zur DNA des Energiekonzerns gehört und das über Jahre einen bedeutenden Teil des Gewinns geliefert hat. Dass der Konzern die Risiken im Stromhandel zurückfährt, ist aber umso verständlicher, wenn man sich in Erinnerung ruft, dass Alpiq wegen explodierenden Preisen im europäischen Stromhandel erst vor 5 Jahren den Bund vorsorglich um finanzielle Hilfe bitten musste. Sie hätten die Hilfe schließlich nie in Anspruch genommen und aus der Situation die Lehren gezogen, betont die Alpiq-Chefin. Die Situation von heute und damals sei nicht vergleichbar.
4: Klaus Ammann hat berichtet. 2 prominente Titel fallen mit Handelsschluss der Schweizer Börse aus dem Swiss Market Index SMI. Der Telekom-Konzern Swisscom und der Logistikkonzern Kühne und Nagel. Dafür kommen neu die Firmen Sando und Galerma dazu. Ab Montag sind also mehr Unternehmen aus der Gesundheitsbranche vertreten, während Telekom und Industrie geschwächt werden. Anlegerinnen und Anleger, die möglichst breit investieren wollen, fragen sich, ob der SMI noch vielfältig genug zusammengesetzt ist. Wirtschaftsredaktorin Lucia Theiler.
5: Alle Jahre wieder, immer im September, wird der Swiss Market Index aktualisiert. Der SMI soll immer jene 20 Unternehmen enthalten, deren Aktien am meisten gehandelt werden und die am meisten Wert haben. Im Jargon sprechen Expertinnen von den grössten und liquidsten Titeln. Die Aktualisierung sei wichtig, sagt Julian Chan von der Schweizer Börse SIX, denn es gehe darum, dass der SMI den Schweizer Markt realistisch abbilde.
6: Ohne eine regelmäßige Überprüfung verliert der Index mit der Zeit an Aussagekraft.
5: Verändern sich also die Handelsvolumen und die Aktienpreise von Unternehmen maßgeblich, soll sich das im SMI spiegeln.
6: Nach 2015 hat man gesehen, dass es wieder deutlich mehr Verschiebungen gab zwischen den großen Titeln. Zum Beispiel durch Börsengänge, Übernahmen, Abspaltungen oder auch starkes Wachstum einzelner Unternehmen.
5: Auch Sando und Galderma sind Firmen, die früher zu Großkonzernen gehörten. Sando war Teil von Novartis, Galderma gehörte zu Nestle. Beides sind nun eigenständige Firmen im Gesundheitsbereich, die ab Montag im SMI sind.
6: Ja, der Gesundheitssektor erhält mehr Gewicht dadurch. Das ist aber kein subjektiver Branchenentscheid von SIX. Der SMI folgt transparenten Regeln zu Größe und Liquidität und bildet damit einfach die Struktur des Schweizer Marktes ab.
5: Und doch, im SMI sind nun mit den bisherigen grossen Pharmakonzernen Novartis und Roche, mit Alcon und Lonza gleich mehrere Unternehmen aus einem ähnlichen Bereich vertreten –

0: Christoph Sachs, Anlagechef beim Vermögensberatungszentrum VZ, spricht zwar von einem thematischen Schwerpunkt, aber nicht von einem eigentlichen Klumpenrisiko.
1: Die Geschäftsmodelle dieser 6 im SMI vertretenen Gesundheitstitel, die sind breit gestreut. Also die Nischen, in denen Sonder und Galderma tätig sind, die waren im SMI bislang nicht besetzt. Und darum kann man schon auch sagen, das Spektrum an Geschäftsfeldern, das der SMI abdeckt, wird nicht substanziell geschmälert. Oder eine Telekomfirma geht raus, ein Logistiker ebenfalls, und dafür kommt ein Dermatologiespezialist und ein Hersteller von Nachahmerpräparaten in den Index.
0: In anderen Worten, die neuen Unternehmen tönen nach Pharmaindustrie. Beim genaueren Hinschauen sind sie aber keine klassischen Medikamentenhersteller.
1: Also Sonda ist spezialisiert auf Nachahmerpräparate und entwickelt keine neuen Therapien. Und Galderma wiederum ist auf ästhetische Medizin und Hautpflege spezialisiert. Und dieses Geschäft ist ja eigentlich sehr konsumnah. Das heißt, das forschungsbasierte Pharma-Business erhält im Index nicht mehr Gewicht.
0: Der SMI bleibt also auch nach dem Wechsel vielfältig genug.
2: Vielfältig auch das Echo der Zeit. Für heute war es das von uns. Redaktionsschluss 18.39 Uhr. Jas Liebherr war für die Sendung verantwortlich, für die Nachrichten Simon Richle. Am Mikrofon Brigitte Kramer.
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1: Die Nachrichten von SRF um 8 mit Marisa Eckli. Die Schweiz will wieder Asylsuchende nach Italien zurückführen im Rahmen des Dublin-Abkommens. Die Rückführungen würden demnächst wieder aufgenommen, sagte der Bund im August. Jetzt sagt aber Justizminister Beat Jans, Italien habe noch keine sogenannten Dublin-Fälle übernommen, also Fälle, bei denen nicht die Schweiz für das Asylverfahren zuständig wäre.
2: Die Situation mit Italien ist nach wie vor zäh im Bereich der Dublin-Überführungen. Sehr zäh. Obwohl Italien uns schon mehrfach versprochen hat, dass sie die Dublin-Fälle wieder zurücknehmen. Wichtig ist zu sagen, dass das ein Problem ist, das alle Länder Europas mit Italien haben.
1: Kurz nachdem Giorgia Meloni vor knapp 4 Jahren Regierungschefin wurde, hat Italien sämtliche Rückübernahmen von Asylsuchenden gestoppt. Frankreich will seine kritische Infrastruktur vor Angriffen aus Russland besser schützen, also zum Beispiel die Stromversorgung oder Spitäler, aber auch Standorte der Rüstungsindustrie. Präsident Emmanuel Macron hat dafür einen sogenannten Schutzplan angekündigt. Die Art der russischen Angriffe verändere sich, so seien zuletzt vermehrt Drohnen in die Lufträume von mehreren europäischen Ländern eingedrungen. Auch den Fund einer Drohne mit Sprengstoff am Flughafen von Leipzig in Deutschland hat der französische Präsident erwähnt. Im Jemen sind Zehntausende Menschen auf der Flucht. Die UNO spricht von mehr als Hunderttausenden. Und die humanitäre Situation werde immer schlimmer. Unzählige Frauen seien ohne jegliches Hab und Gut mit ihren Kindern geflohen. Dazu gehörten auch Schwangere, die in Kürze gebären würden, heißt es in einem neuen Bericht der UNO. Die Lage für die Zivilbevölkerung hat sich im Land auf der arabischen Halbinsel verschlechtert, seit die islamistischen Houthi-Rebellen einen Teil der Küste Jemens erobert hatten. Seither gibt es Kämpfe in der Region. Im Jemen herrscht seit mehr als 10 Jahren Krieg. Seit den Spannungen im Nahen Osten ist er wieder heftiger geworden. Das Wetter: Morgen gibt es viel Sonnenschein bei 21 bis 25 Grad. Das waren Nachrichten von Radio SRF. Verantwortlich Lukas Siegfried.

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0: 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Die Nachrichten von SRF um 9 mit Marisa Eckli. Wegen der hohen Benzin- und Dieselpreise will die deutsche Regierung die Bevölkerung entlasten. Das berichten deutsche Medien und Nachrichtenagenturen übereinstimmend. An den Tankstellen soll es einen Rabatt von 17 Cent pro Liter geben. Von Anfang Mai bis Ende Juni hatte es in Deutschland schon eine ähnliche Vergünstigung gegeben. Zudem soll der Preis für Treibstoff gedeckelt werden. Ab wann die neuen Massnahmen gelten, ist noch unklar. Russland stellt zwei Nestlé-Gesellschaften und eine französische Firma im Land unter Zwangsverwaltung. Beim Bund ist man besorgt über diese Massnahme. Man unterstütze Nestlé auf diplomatischem Weg, heißt es vom Bund. Ziel sei es, dass das Unternehmen bei den russischen Behörden Gehör finde und seinen Standpunkt vorbringen könne. Die Schweiz sei nun gefordert, findet SP-Ständerätin Franziska Roth. Das Vorgehen von Russlands Präsident Putin sei unannehmbar. Deshalb müsse die Schweiz
1: unbedingt in enger Absprache mit anderen europäischen Ländern rechtliche und politische Schritte prüfen und einleiten, zum Beispiel eine Entschädigungsklage auf Grundlage eines Abkommens, Investitionsabkommens, das die Schweiz seit 1990 mit Russland hat.
0: SVP-Nationalrat Roland Rino Büchel findet jedoch, die Schweiz könne nur begrenzt reagieren, schon gar nicht wirtschaftlich.
2: Das wäre ja das Dümmste, weil dann würden wir genau zeigen, dass das Geld oder die Investitionen bei uns auch nicht sicher sind. Also dieses Zeichen dürfen wir auf keinen Fall in die Welt hinaussenden.
0: Russland sagte zur Zwangsverwaltung, das sei unter anderem entschieden worden, weil diese Firmen aus, Zitat, unfreundlichen Ländern stammten. Im Jemen sind Zehntausende Menschen auf der Flucht. Die UNO spricht von mehr als 100'000. Und die humanitäre Situation werde immer schlimmer. Unzählige Frauen seien ohne jegliches Hab und Gut mit ihren Kindern geflohen. Dazu gehörten auch Schwangere, die in Kürze gebären würden, heißt es in einem neuen Bericht der UNO. Die Lage für die Zivilbevölkerung hat sich im Land auf der arabischen Halbinsel schnell verschlechtert, seit die islamistischen Houthi-Rebellen einen Teil der Küste Jemens erobert hatten. Seither wird in der Region vermehrt gekämpft. Im Jemen herrscht seit mehr als 10 Jahren Krieg. Seit den Spannungen im Nahen Osten ist er wieder heftiger geworden. Das Wetter: Morgen gibt es viel Sonnenschein bei 21 bis 25 Grad. Das waren Nachrichten von Radio SRF. Verantwortlich Lukas Siegfried.

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1: Die Nachrichten von SRF um 10 mit Marisa Eckli und diesen Themen. Die deutsche Regierung reagierte auf die hohen Benzinpreise mit einem Rabatt. Die Schweizer Politik reagiert unterschiedlich darauf, dass Nestle in Russland zwangsverwaltet wird. Und gegen den Captain der Schweizer Fußballnationalmannschaft werden Vorwürfe laut wegen Corona-Zertifikaten. Das Wetter: morgen wird sonnig und bis 25 Grad. Wegen der hohen Benzin- und Dieselpreise will die deutsche Regierung die Bevölkerung entlasten. Ab Oktober sollen die Menschen in Deutschland ihre Autos und andere Fahrzeuge günstiger tanken können. Kanzler Friedrich Merz sagt, die Regierung wolle den Bürgerinnen und Bürgern jetzt rasch Hilfe anbieten. Lukas Siegfried fasst zusammen.
2: An den Tankstellen Deutschlands soll es einen Rabatt von 17 Cent pro Liter geben. Wer jeden Tag auf das Auto angewiesen sei, komme bei den aktuellen Preisen an eine Belastungsgrenze, schreibt Kanzler Merz. Schon im Mai und Juni hatte es in Deutschland eine ähnliche Vergünstigung gegeben, jetzt also wieder. Insgesamt wäre die Bevölkerung um 2,5 Milliarden Euro entlastet, so Merz. Außerdem soll der Preis für Treibstoff gedeckelt werden. Spätestens ab Anfang 2027 will die Regierung einen Höchstpreis festlegen. Nicht einen starren Preis, der dann ein ganzes Jahr so bleibt, aber einen Maximalpreis, den die Regierung regelmäßig neu berechnet und der sich unter anderem am jeweiligen Ölpreis und Transportkosten orientiert. Die regierende CDU von Friedrich Merz ist in der Krise. Vor knapp 2 Wochen verlor sie bei der Landtagswahl in Sachsen-Anhalt deutlich an Sitzen. Dieses Wochenende stehen die nächsten Wahlen auf dem Programm in den Bundesländern Mecklenburg-Vorpommern und Berlin.
1: Lukas Siegfried. Auch in der Schweiz ist das Tanken zuletzt teurer geworden. Der Dieselpreis hat gar einen neuen Rekord erreicht, wie der TCS mitteilt. Im Durchschnitt kostet ein Liter Diesel momentan 2,41 Franken. Russland stellt 2 Nestle-Gesellschaften und eine französische Firma im Land unter Zwangsverwaltung. Beim Bund ist man besorgt über diese Massnahme. Man unterstütze Nestle auf diplomatischem Weg, heißt es vom Bund. Ziel sei es, dass das Unternehmen bei den russischen Behörden Gehör finde und seinen Standpunkt vorbringen könne. Die Schweiz sei nun gefordert, findet SP-Ständerätin Franziska Roth. Das Vorgehen von Russlands Präsident Putin sei unannehmbar. Deshalb müsse die Schweiz
3: unbedingt in enger Absprache mit anderen europäischen Ländern rechtliche und politische Schritte prüfen und einleiten, zum Beispiel eine Entschädigungsklage auf Grundlage eines Abkommens, Investitionsabkommens, das die Schweiz seit 1990 mit Russland hat.
1: SVP-Nationalrat Roland Rino Büchel findet jedoch, die Schweiz könne nur begrenzt reagieren, schon gar nicht wirtschaftlich.
4: Das wäre ja das Dümmste, weil dann würden wir genau zeigen, dass das Geld oder die Investitionen bei uns auch nicht sicher sind. Also dieses Zeichen dürfen wir auf keinen Fall in die Welt hinaussenden.
1: Russland sagte zur Zwangsverwaltung, das sei unter anderem entschieden worden, weil diese Firmen aus, Zitat, «unfreundlichen Ländern» stammten. Gegen den Fußballspieler und Captain der Schweizer Nationalmannschaft Granit Xhaka sind Vorwürfe aufgetaucht, er habe sich gefälschte Corona-Zertifikate besorgt. Wie der Blick schreibt, hat die Luzerner Staatsanwaltschaft ein Verfahren eingeleitet gegen Xhaka und eine Ärztin. Sie soll die gefälschten Zertifikate ausgestellt haben. Dabei gehe es um Corona-Zertifikate. Man wolle abklären, ob ein strafrechtlich relevantes Verhalten vorliege, so die Staatsanwaltschaft gegenüber Blick. Von Xhakas Sprecher heißt es, Xhaka habe eine bestätigte Covid-Impfung. Vom Anwalt der Ärztin, alles sei regulär und nach den Vorgaben abgelaufen. Für beide gilt die Unschuldsvermutung. Nun zu weiteren Meldungen des Tages in der Übersicht. Der Bundesrat lehnt die sogenannte Grenzschutzinitiative der SVP ab. Diese würde Kosten in Milliardenhöhe verursachen und gleichzeitig nicht helfen, die irreguläre Migration einzudämmen, sagt Justizminister Beat Jans. Die Grenzschutzinitiative verlangt unter anderem systematische Grenzkontrollen. Die Folge wäre wohl ein Ausschluss aus dem Schengen-Raum und lange Staus an den Grenzen, so Jans. Das Bezirksgericht Zürich hat einen Studenten aus China zu 15 Jahren Haft verurteilt, wegen mehrfach versuchten Mordes. Der heute 25-Jährige hatte vor 2 Jahren in Zürich-Oerlikon 3 Kindergartenkinder mit einem Messer schwer verletzt. Er soll seine Tat geplant haben. Die Verteidigung hat bereits angekündigt, dass sie das Urteil weiterziehen will. In Russland haben die ersten Parlamentswahlen seit Beginn des russischen Angriffskriegs begonnen. Eine echte Wahl haben die Russinnen und Russen aber nicht. Im August war die Partei Jabloko ausgeschlossen worden, die letzte Oppositionspartei, die den Krieg in der Ukraine ablehnt. Die Wahlen dauern bis Sonntagabend. Zu den Börsendaten von 22.05 Uhr, geliefert von SIX. Der Swiss Market Index schließt bei 13.787 Punkten, minus 1,2%. Der Dow Jones Index in New York stand kurz vor Schluss bei minus 0,1%. Der Euro wird zu 94,41 Rappen gehandelt und der Dollar zu 82,17 Rappen. Und das Wetter? Morgen gibt es viel Sonnenschein bei 21 bis 25 Grad. Allfällige Nebelfelder lösen sich am Morgen rasch auf. Das waren Nachrichten von Radio SRF. Verantwortlich Lukas Siegfried.

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1: Die Nachrichten von SRF um 11 mit Dominik Brandt. US-Präsident Donald Trump will mehreren grossen Medien den Zugang zum Weißen Haus verwehren. Den Fernsehsendern CNN und MS Now sowie dem Online-Magazin Politico werde der Zutritt verboten, schreibt Trump auf seinem Social-Media-Kanal. Der Grund dafür sei, dass diese Medien Falschinformationen verbreiten würden. Das Zutrittsverbot gelte ab sofort. Reporterinnen und Reporter dieser Medien wären damit von Medienkonferenzen und anderen Terminen Trumps am Regierungssitz in Washington ausgeschlossen. Wegen den hohen Benzin- und Dieselpreise ergreift die deutsche Politik Maßnahmen. An den Tankstellen gibt es einen Rabatt von 17 Cent pro Liter. Das teilt die Bundesregierung von Kanzler Friedrich Merz mit. Man habe sich mit den Bundesländern einigen können. Sie übernehmen laut Mitteilung die Hälfte der Kosten von 2,5 Milliarden Euro. Die tieferen Preise für Benzin und Diesel sollen bis zum 1. Oktober in Kraft treten und bis Ende Jahr gelten. Wer jeden Tag auf das Auto angewiesen sei, komme bei den aktuellen Preisen an eine Belastungsgrenze, schreibt Kanzler Merz. Geplant ist zudem, den Preis für Treibstoff künftig zu deckeln, mit einem Preis, den die Regierung regelmäßig neu berechnet. Gegen den Fußballer und Captain der Schweizer Nationalmannschaft, Grani Xhaka, sind Vorwürfe aufgetaucht, er habe sich gefälschte Corona-Zertifikate besorgt. Wie der Blick schreibt, hat die Luzerner Staatsanwaltschaft ein Verfahren eingeleitet gegen Xhaka und eine Ärztin. Sie soll die gefälschten Corona-Zertifikate ausgestellt haben. Man wolle abklären, ob ein strafrechtlich relevantes Verhalten vorliege, so die Staatsanwaltschaft zum Blick. Von Xhakas Sprecher heißt es, Xhaka habe eine bestätigte Covid-Impfung. Der Anwalt der Ärztin teilt mit, alles sei regulär und nach den Vorgaben abgelaufen. Für Xhaka und die Ärztin gilt die Unschuldsvermutung. Im Schweizer Eishockey sind die ZSC Lions neuer Tabellenführer. Sie gewinnen das zweite Spiel der Saison auswärts gegen die SCL Tigers 4-3. Die weiteren Resultate: Kloten gewinnt gegen Lugano 5-2, Ambrì Piotta gewinnt gegen Rapperswil-Jona 6-3, Bern besiegt Davos 5-2, Freiburg gewinnt gegen Lausanne 4-2 und Genf Servette verliert gegen Aschua 3-4 nach Penaltyschießen. Die Börsendaten von 6. Der Swiss Market Index schließt bei 13.787 Punkten, minus 1,2%. Der Dow Jones Index in New York fällt um 0,2%. Der Euro wird zu 94,42 gehandelt, der Dollar zu 82,30. Und das Wetter: Morgen gibt's viel Sonne bei 21 bis 25 Grad. Das waren Nachrichten von Radio SRF, verantwortlich Dominik Brandt.

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0: Die Nachrichten von SRF um Mitternacht mit Dominik Brandt. Wie weiter mit Grönland? Der US-Präsident spricht von einem definitiven Abkommen. Dänemark ist zurückhaltender. In Deutschland ergreift die Politik Massnahmen wegen der Spritpreise. Und gegen Fußballer Granit Xhaka wird laut einem Medienbericht ermittelt, es soll um gefälschte Covid-Zertifikate gehen. Das Wetter, der Samstag wird sonnig mit 21 bis 25 Grad. Im Streit um die Zukunft Grönlands sollen sich die USA und Dänemark geeinigt haben. Bei den Details zu dieser Einigung gibt es von den Ländern aber unterschiedliche Angaben. US-Präsident Donald Trump teilte auf seiner Social-Media-Plattform mit, dass die USA die vollständige Kontrolle über die Sicherheit Grönlands übernehmen würden. Die USA würden in Grönland eine große militärische Präsenz aufbauen. Die dänische Regierung äußert sich zurückhaltender. Sie teilt mit, dass in der nächsten Woche voraussichtlich ein Abkommen unterzeichnet werde. Dieses werde die Sicherheit Grönlands, Dänemarks und der USA stärken. In den letzten Monaten sagte Donald Trump wiederholt, die USA wollten Grönland übernehmen. Es gehe um die nationale Sicherheit. Grönland gehört zum Königreich Dänemark. Wir bleiben gleich noch bei US-Präsident Trump. Dieser will mehreren großen Medien den Zugang zum Weißen Haus verwehren. Den Fernsehsendern CNN und MS Now sowie dem Online-Magazin Politico werde der Zutritt verboten, teilt Trump mit. Grund dafür sei, dass diese Medien Falschinformationen verbreiten würden. Das Zutrittsverbot gelte ab sofort. Reporterinnen und Reporter dieser Medien wären damit von Medienkonferenzen und anderen Terminen Trumps am Regierungssitz in Washington ausgeschlossen. Unter anderem CNN hat auf die Ankündigung des US-Präsidenten reagiert. Sollten die Pläne umgesetzt werden, wäre dies ein rechtswidriger Angriff auf die Pressefreiheit, schreibt CNN in einer Stellungnahme. Wegen der hohen Benzin- und Dieselpreise will die deutsche Regierung die Bevölkerung entlasten. Ab Oktober sollen die Menschen in Deutschland ihre Autos und anderen Fahrzeuge günstiger tanken können. Kanzler Friedrich Merz sagt, die Regierung wolle den Bürgerinnen und Bürgern rasch Hilfe anbieten. Lukas Siegfried fasst zusammen.
1: An den Tankstellen Deutschlands soll es einen Rabatt von 17 Cent pro Liter geben. Wer jeden Tag auf das Auto angewiesen sei, komme bei den aktuellen Preisen an eine Belastungsgrenze, schreibt Kanzler Merz. Schon im Mai und Juni hatte es in Deutschland eine ähnliche Vergünstigung gegeben, jetzt also wieder. Insgesamt wäre die Bevölkerung um 2,5 Milliarden Euro entlastet, so Merz. Außerdem soll der Preis für Treibstoff gedeckelt werden. Spätestens ab Anfang 2027 will die Regierung einen Höchstpreis festlegen. Nicht einen starren Preis, der dann ein ganzes Jahr so bleibt, aber einen Maximalpreis, den die Regierung regelmäßig neu berechnet und der sich unter anderem am jeweiligen Ölpreis und Transportkosten orientiert. Die regierende CDU von Friedrich Merz ist in der Krise. Vor knapp 2 Wochen verlor sie bei der Landtagswahl in Sachsen-Anhalt deutlich an Sitzen. Dieses Wochenende stehen die nächsten Wahlen auf dem Programm in den Bundesländern Mecklenburg-Vorpommern und Berlin.
0: Lukas Siegfried. Auch in der Schweiz ist das Tanken zuletzt teurer geworden. Der Dieselpreis hat gar einen neuen Rekord erreicht, wie der TCS mitteilt. Im Durchschnitt kostet 1 Liter Diesel momentan 2,41 Franken. Gegen den Fußballer und Captain der Schweizer Nationalmannschaft, Granit Xhaka, sind Vorwürfe aufgetaucht, er habe sich gefälschte Corona-Zertifikate besorgt. Wie der Blick schreibt, hat die Luzerner Staatsanwaltschaft ein Verfahren eingeleitet gegen Xhaka und eine Ärztin. Sie soll die gefälschten Corona-Zertifikate ausgestellt haben. Man wolle abklären, ob ein strafrechtlich relevantes Verhalten vorliege, so die Staatsanwaltschaft zum Blick. Von Xhakas Sprecher heißt es, Xhaka habe eine bestätigte Covid-Impfung. Der Anwalt der Ärztin teilt mit, alles sei regulär und nach den Vorgaben abgelaufen. Für Xhaka und die Ärztin gilt die Unschuldsvermutung. Im Schweizer Eishockey sind die ZSC Lions neuer Tabellenführer. Sie gewinnen das 2. Spiel der Saison auswärts gegen die SCL Tigers 4-3. Die weiteren Resultate des Abends: Kloten gewinnt gegen Lugano 5-2, Ambri Piotta gewinnt gegen Rapperswil-Jona 6:3. Bern besiegt Davos 5:2. Freiburg gewinnt gegen Lausanne 4:2. Und Genf Servette verliert gegen Ajoie 3:4 nach Penaltyschießen. Und das Wetter von heute Samstag: Es gibt viel Sonnenschein bei 21 bis 25 Grad. Das waren Nachrichten von Radio SRF, verantwortlich Dominik Brandt.

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1: Die Nachrichten von SRF um 1 mit Dominik Brandt. Im Streit um die Zukunft Grönlands gibt es einen Durchbruch. Das haben die USA, Dänemark und Grönland verkündet. Die Regierungen Dänemarks und Grönlands teilen gemeinsam mit, dass voraussichtlich nächste Woche ein Abkommen unterzeichnet werden soll. US-Präsident Donald Trump bezeichnet das Abkommen bereits als definitiv. Gemäß Trump übernehmen die USA künftig die vollständige Kontrolle über die Sicherheit Grönlands. Er kündigt eine große militärische Präsenz in Grönland an. Diese Details haben Dänemark und Grönland bisher nicht bestätigt. Die dänische Regierungschefin Mette Frederiksen schreibt, es handle sich um eine Vereinbarung, die die Sicherheit in der Arktis und im Nordatlantik stärke. Es sei deshalb auch eine gute Vereinbarung für die NATO und Europa. Weiter mit Kurzmeldungen. Zuerst bleiben wir bei US-Präsident Trump. Dieser will mehreren großen Medien den Zugang zum Weißen Haus verwehren. Den Fernsehsendern CNN und MS Now sowie dem Online-Magazin Politico werde der Zutritt verboten. Grund dafür sei, dass sie Falschinformationen verbreiten würden. CNN verurteilt den Schritt als rechtswidrigen Angriff auf die Pressefreiheit. Wegen der hohen Benzin- und Dieselpreise ergreift die deutsche Politik Maßnahmen. An den Tankstellen gibt es bald einen Rabatt von 17 Cent pro Liter. Das teilt die Bundesregierung von Kanzler Friedrich Merz mit. Wer auf das Auto angewiesen sei, komme aktuell an eine Belastungsgrenze, so Merz. Gegen den Fußballer und Captain der Schweizer Nationalmannschaft, Granit Xhaka, sind Vorwürfe aufgetaucht, er habe sich gefälschte Corona-Zertifikate besorgt. Wie der Blick schreibt, hat die Luzerner Staatsanwaltschaft ein Verfahren eingeleitet gegen Xhaka und eine Ärztin. Sie soll die gefälschten Corona-Zertifikate ausgestellt haben. Man wolle abklären, ob ein strafrechtlich relevantes Verhalten vorliege, so die Staatsanwaltschaft zum Blick. Von Xhakas Sprecher heißt es, Xhaka habe eine bestätigte Covid-Impfung. Der Anwalt der Ärztin teilt mit, alles sei regulär und nach den Vorgaben abgelaufen. Für Xhaka und die Ärztin gilt die Unschuldsvermutung. Im Schweizer Eishockey sind die ZSC Lions neuer Tabellenführer. Sie gewinnen das zweite Spiel der Saison auswärts gegen die SCL Tigers 4-3. Die weiteren Resultate des Abends: Kloten gewinnt gegen Lugano 5-2, Ambri Piotta gewinnt gegen Rapperswil-Jona 6-3, Bern besiegt Davos 5-2, Freiburg gewinnt gegen Lausanne 4-2 und Genf Servette verliert gegen Aschua 3-4 nach Penaltyschießen. Das Wetter heute Samstag: Es gibt viel Sonne bei 21 bis 25 Grad. Das waren Nachrichten von Radio SRF, verantwortlich Dominik Brandt.

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1: Die Nachrichten von SRF um 2 mit Dominik Brandt. Im Streit um die Zukunft Grönlands gibt es einen Durchbruch. Das haben die USA, Dänemark und Grönland verkündet. Die Regierungen Dänemarks und Grönlands teilen gemeinsam mit, dass voraussichtlich nächste Woche ein Abkommen unterzeichnet werden soll. US-Präsident Donald Trump bezeichnet das Abkommen bereits als definitiv. Gemäß Trump übernehmen die USA künftig die vollständige Kontrolle über die Sicherheit Grönlands. Er kündigt eine große militärische Präsenz in Grönland an. Diese Details haben Dänemark und Grönland bisher nicht bestätigt. Die dänische Regierungschefin Mette Frederiksen schreibt, es handle sich um eine Vereinbarung, die die Sicherheit in der Arktis und im Nordatlantik stärke. Sie sei deshalb auch gut für die NATO und Europa. Weiter mit Kurzmeldungen. Zuerst bleiben wir bei US-Präsident Trump. Dieser will mehreren großen Medien den Zugang zum Weißen Haus verwehren. Den Fernsehsendern CNN und MS Now sowie dem Online-Magazin Politico werde der Zutritt verboten. Grund sei, dass sie Falschinformationen verbreiten würden. CNN verurteilt den Schritt als rechtswidrigen Angriff auf die Pressefreiheit. Wegen der hohen Benzin- und Dieselpreise ergreift die deutsche Politik Maßnahmen. An den Tankstellen gibt es bald einen Rabatt von 17 Cent pro Liter. Das teilt die Bundesregierung von Kanzler Friedrich Merz mit. Wer auf das Auto angewiesen sei, komme aktuell an eine Belastungsgrenze, so Merz. In Kuba ist erneut landesweit der Strom ausgefallen. Zum